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0: Der Donjon. Das ist eine mächtige Festung mit 4 schwarzen Türmen und unzähligen Kerkern und Verliesen. Vor allem aber ist der Donjon ein wahnsinniges Business. Abenteurer kommen von überall her, um die Schätze des Donjons zu plündern. Warum das ein gutes Geschäft ist? Weil die Abenteurer Eintritt zahlen. Und weil fast alle hier ihr Leben lassen, früher oder später, im Kampf mit den Monstern, die den Donjon bevölkern. Orks und Trolle, Gorgonen und Bitfellas, Mushrooms, Rotzlinge, Endloswürmer und so weiter und so fort. Der Donjon, das sind 1000 Tote im Monat. Aber eben auch 100.000 Goldstücke pro Monat. Und wenn mal einer mit einem Schatz davonkommt, dann ist das einfach gute Werbung. So einen Betrieb muss man aber erstmal am Laufen halten. Einer muss die Zügel in der Hand halten, muss die Verantwortung schultern. Mit kühlem Kopf, Herz und harter Hand.
1: Ente!
0: Und das bin ich.
1: Ente!
0: Herbert von Vaucasson.
1: Ente!
2: Schluss mit den Träumereien. Sammel die Eingeweide von diesem Abenteurer hier auf und putz das Blut weg.
3: Sehr wohl.
2: Und wenn du damit fertig bist, kannst du zum Drachen gehen. Der hat einen eingewachsenen Zehennagel.
3: Okay.
0: Ich bin der Hausmeister. Also der Hausmeisterlehrling. Oder auch das Mädchen für alles. Aber was für eins? Ein verdammt männliches.
2: Ach ja, falls du einem gewissen Ababakar Octopus, Prinz ohne Fürstentum, der mit seiner Sandale Königsgräber aufwühlt, über den Weg läufst, dann schick ihn nach oben. Der Wärter sucht ihn.
3: Woran erkenne ich denn den?
2: Was? Er ist ein Barbar. Groß, katzenartig, einäugig.
0: Und so habe ich mich auf den Weg gemacht und diesen Ababakar gesucht. Der Donjon ist tatsächlich riesig, aber wenn man ihn kennt wie seine Westentasche, dann findet man früher oder später jeden Barbaren.
4: Das ist alles so groß hier unten. Ja, ich gehe mal durch die Tür.
0: Und so war es auch. In einem der unzähligen Verliese war ein großer, katzenartiger, einäugiger Barbar. Er kämpfte gerade gegen ein blaues Monster, das wir Zongo nennen.
5: Zongo!
3: Entschuldigung! Hä? Prinz Ababakar Octopus ohne Fürstentum, der mit seiner Sandale Königsgräber aufhüllt?
5: Ja? Zongo!
0: Ups. Ich hatte ihn also gefunden, den einäugigen Barbaren, nur leider so abgelenkt, dass Zongo ihn kurzerhand zu Brei geschlagen hatte. Und nun war Prinz Ababakar tot und ich ziemlich im Schlamassel.
5: Zongo, Zongo!
3: Das mache ich jetzt nur. Schnell eine Idee, sonst rufen die mich bei lebendigem Leibe.
0: Und natürlich hatte ich eine Idee. Ich habe mich als Barbar verkleidet. Denn Schwerter machen Leute. Und so bin ich dann hochgegangen zum Wärter, dem Besitzer und Chef des Donjons.
6: Der Prinz ohne Fürstentum, Abrakabar Octopus, der Königsgräber aufwühlt.
7: Mit der Sandale.
8: Ja. Ja, lass ihn rein.
7: Ich hoffe, man ruft mich nicht umsonst. Zur Seite, meine Männlichkeit braucht Platz.
8: Eine Ente.
7: Ja.
8: Setz dich und nimm eine Pfeife.
7: Oh, freundlich.
0: Da war ich nun, in der Rüstung des Barbaren und mitsamt seinem Gürtel und dem Schwert. Ich stand vor dem Wärter, einem alten schwarzen Vogel. Und dann war da auch noch seine rechte Hand, Marvin, der rote Drache.
8: Du suchst nach Ruhm und Reichtum. Gut, ich habe eine richtige Aufgabe für dich. Heute Morgen habe ich Besuch bekommen von 2 fiesen Gestalten, Zombies oder so. Sie haben verlangt, dass ich ihnen den Donjon überschreibe.
7: Was?
8: Den Donjon! Mit meinen eigenen Händen habe ich aus einer Bauruine eine Goldmaschine gemacht. Keiner hat sich rangewagt, keiner! Und da kommen diese beiden Gestalten dahergelaufen und wollen meinen Donjon.
7: Als so eine Bande von Angebern.
8: Nun, ich will, dass du sie findest. Und alle umlegst. Du hustest.
7: Ja, der Steppentabak ist milder als der eure.
8: Dein Husten soll unseren Vertrag besiegeln.
7: Ach.
8: Ja, du wirst sehen, ich weiß meine Freunde zu belohnen. Allerdings bin ich von Natur aus misstrauisch gegenüber Unbekannten.
7: Ah, verstehe.
8: Alcibiades?
7: Ja, mein Herr.
3: Wer ist das jetzt?
8: Das ist Alcibiades, mein Magier und Hofbarbier. Er wird dir jetzt das Herz rausreißen.
7: Hä? Was?
9: Ja, glaubt mir, ich mache das hier nicht zum Vergnügen.
7: Sie machen das doch nicht wirklich, oder?
9: So, also hier nur den Schnitt.
1: reißen wir auseinander. Und
10: ein freundlicher Arzt bin ich doch.
1: So, und
10: da haben wir doch das Herzchen.
3: Ich bin tot. Ich bin tot!
8: Nein. Aber wir werden dein Herz während deiner Mission aufbewahren.
10: Naja, ja.
8: So bin ich sicher, dass du wiederkommst.
0: Und da war mein Herz. In der Hand dieses irren Zauberers. Und dann haben sie es in ein Glas getan. Ein Glas mit rotem Schraubverschluss. Genauso wie die, in denen man Cornichons kaufen kann. Moment mal. Schwimmt da nicht sogar noch ein Gürkchen?
8: Also los, geh, Baba. Es ist keine Zeit zu verlieren. Finde die Zombies und bring sie um.
3: Ich weiß ja nicht mal, wie sie aussehen.
8: Na, wie Zombies halt aussehen. Grün und blau im Gesicht, manchmal mit Schattierungen ins Violette. Leicht verfault, Löcher im ganzen Körper. Die stinken. Und sie geben diese komischen Geräusche von sich.
3: Ja.
0: Und so bin ich einfach losgestapft. Immer nach Osten, hatte der Wärter gesagt. Die Tage vergingen, doch von Zombies keine Spur. Bis ich an einem Abend am Lagerfeuer saß.
4: Ach, Zombies, Zombies. Ich sehe keine Zombies. Was war das? Oh, das klingt gar nicht gut. Aber wozu habe ich denn dieses Barbarenschwert geschwind gezogen? Nein! Nein? Wie nein? Wer spricht da?
11: Ich bin's, dein Gürtel.
4: Hä?
11: Also der Gürtel, den du den Barbaren abgenommen hast.
4: Ja, aber...
11: Du wirst dieses Schwert erst ziehen, wenn du würdig bist, es zu benutzen.
4: Es ist echt dringend!
11: Ich bin der Schicksalsgürtel und ich begleite die starrische Scheide. Du bist noch nicht so weit. Bevor du das Schwert ziehst, musst du mit deinen bloßen Händen drei Heldentaten vollbringen.
4: Ruhig. Was für Heldentaten? So eine verdienstvolle, selbstlose, hochmoralische Tat wie helfen, ein Feuer zu löschen?
11: Nein.
4: Eine Waise adoptieren?
11: Nein.
4: Eine hässliche Frau heiraten?
11: Nein, eher ein gefährliches Monster mit einem Schlag erledigen. Was? Und du kannst leicht damit anfangen. Hallo, hallo!
4: Bist du ruhig?
11: Hier drüben! Die Ente ist hier drüben!
0: Und das war's dann für mich. Mit bloßen Händen hatte ich keine Chance. Und während die Zombies mich in ihr Versteck schleiften, sicherlich um mich zu foltern und langsam und grausam zu töten, währenddessen saß der Wärter im Donjon beim Abendessen.
8: Marvin.
1: Ja, Herr?
8: Ich hab nachgedacht. Sag mal, dieser Barbar da, ich glaube, der ist nicht ganz auf der Höhe. Würde mich nicht wundern, wenn er in der ersten Pfütze ertrinkt, so wie der aussieht. Die Zombies sind eine echte Bedrohung. Ich will, dass du ihm etwas zur Hand gehst.
1: Sehr wohl, Herr.
12: Am besten orientiere ich mich am Lärm der Seelen, die aus dem Leben scheiden. Auf dem Weg dieses Barbaren muss es ein wahres Gemetzel geben.
0: Als ich wieder aufwachte, war ich in einem Beinhaus. Es war grässlich. Schädel überall und Knochen zu bizarren Mustern und Mosaiken geschichtet. Doch da kamen schon die Zombies herein.
13: Offen gesagt, meine Brüder, so sehr ich mich freue, euch wiederzusehen, nervt es mich immer wieder, dass es an diesem geschmacklosen und schmutzig barocken Ort sein muss.
14: Ein guter Einwand. Setzen wir ihn beim nächsten Mal auf die Tagesordnung.
15: Apropos Tagesordnung, kommen wir nun zum Top 1. Erpressung des Wärters zwecks Eroberung vom Donjon. Nun, wie ist's gelaufen?
13: Herrlich. Es gibt dort Tote in unglaublichen Mengen.
14: Ausreichend Nahrung bis ans Ende unserer Tage.
13: Der Wärter hat zwar noch nicht eingewilligt, uns den Donjon zu überlassen, aber wir haben ihn mit einem Zauberbulasch infiziert. Das sollte genügen.
14: Was? Wem gehört die Quäkstimme und diese grässlichen Watschefüße?
13: Das ist eine Ente aus dem Donjon. Ich dachte, wir könnten Informationen aus ihr rausquetschen.
14: Wir brauchen keine Informationen. Wir wissen alles. Bindet ihn an das Backpfeifenkarussell, bis dass der Tod eintritt.
15: Hä?
3: Nein, nein, lasst mich am Leben und ich sage euch alles. Ich könnte für euch kochen. Ich kann singen. Ich kann machen, dass die Luft stinkt.
13: Es ist würdevoller, in Stille zu sterben.
3: Ich könnte auch,
14: Pass mal!
3: Ich könnte...
14: Oh.
13: Jetzt hast du ihn zu stark gehauen.
14: Meinst du? Das stimmt. Ich höre keinen Herzschlag.
13: Oh Mist, jetzt ist er schon tot.
14: Wir könnten ihn doch trotzdem foltern.
15: Nee, schmeiß ihn einfach vor die Tür.

0: Wo bin ich? Ist das das Paradies? Bin ich tot?
1: Noch nicht.
0: Wer bist du? Du hast Flügel. Bist du mein Engel?
2: Schnauze, ich bin Marvin der Drache, die rechte Hand des Wärters. Ach, er hat mich geschickt. Hast du das Versteck der Zombies schon gefunden?
3: Nein, keine Ahnung. Ich glaube, wir sollten lieber wieder nach Hause.
4: Doch, er war gerade in dieser Gruft hier, hinter ihm. Er war sogar schon drin.
2: Du warst sogar schon drin?
3: Ja klar, ich war sogar schon drin.
2: Ja und?
3: Ja was und?
2: Ja, und hast du sie erledigt?
3: Erledigt? Erledigt. Klar habe ich sie erledigt. Alle erledigt. Alles erledigt. Alle Zombies gekillt, alle Bösen besiegt. Wir können nach Hause gehen.
4: Lügner.
2: Was?
4: Lügner.
3: Was? Ich bin Redner. Bauchredner.
4: Lügner. Er lebt nur deshalb noch, weil sein Herz nicht schlägt. Sie hielten ihn für tot und warfen seinen Leichnam weg. Er lügt andauernd. Er belügt jeden. Wenn ich du wäre, würde ich ihn töten. Und danach kannst du mich gebrauchen.
2: Wie machst du das mit so komischer Stimme reden?
3: Ich habe eine Zeit lang gezaubert und habe Spezialhüte.
4: Lügner!
3: Tauben, Kaninchen.
4: Lügner!
3: Schnauze! Salz. Es stimmt, ich habe gelogen. Ich bin gar kein Barbar. Der echte Ababaka ist gestorben. Ich hatte Angst vor Strafe und da habe ich mich als Ababaka ausgegeben. Ich bin irrtümlich hier. Ich hätte ohnehin nichts ausgerichtet. Du musst mich nicht töten. Ich werde es selbst machen.
2: Oh, jetzt reicht mir dein Gewinsel. Wenn der Wärter glaubt, du seist der Richtige, dann bist du auch der Richtige. Los, geh in diese Gruft rein.
5: Da war ich nun. In dieser ekligen, triefigen Gruft und suchte den Eingang zum Zombie-Versteck. Und Marvin? Der wartete einfach vor dem Eingang an der frischen Luft. Während hier unten alles nach Tod stank.
3: Marvin? Marvin!
6: Was ist?
3: Mir reicht's, mich im Aas rumzuwühlen. Hier gibt's nichts außer alte Skelette und verwesene Leichname.
6: Ja, vielleicht gibt's hier irgendwo einen Gang zu einem richtig langen, dunklen, unheimlichen.
3: Ja! Da vorne!
6: Dann wirst du dir jetzt mal diesen Gang vornehmen.
3: Ganz allein? Oh nein! Da kriege ich Angst!
6: Ja. Und ich mache ich dir keine Angst?
3: Ich gehe ja schon. Marvin, hier ist gar nichts! Ich komme wieder zurück, Marvin! Im Dunkeln sehe ich sowieso nichts!
7: Wir schon.
8: Wir sehen dich.
3: Ihr müsst mich verwechseln.
7: Bist du der Innenausstatter?
3: Ja.
4: Lügner.
3: Ja.
4: Lügner.
3: Ich bin der Innenausstatter.
4: Lügner.
3: Gut. Der gnadenlose Monstermeuchler!
7: Oh, dann nennen wir dich Meuchi. Das ist einfacher. Ich bin Popel. Und das ist Flick.
3: Hallo.
8: Angenehm.
7: Und wir werden dich jetzt fressen, Ente.
3: Achtung! Ein Finger schnippeln und ihr seid platt!
8: Schnauze, Meuchi.
3: Ihr wolltet es so. Jetzt mache ich euch zu Brei. Mit meinem Schwert. Los, Schwert. Los!
4: Erst die drei großen Taten.
7: Bah, entsprechender Gürtel, den will ich.
3: Dann nimm ihn halt. Ich will ihn sowieso loswerden.
7: Super!
4: Nein, wenn du mich anfasst, löst du den Zorn der ehemaligen Schwerträger aus. Herbert verwandelt sich in einen ehemaligen Träger und wird euch sowas von kalt machen.
3: Anfassen.
4: Möge ein Held von einst auferstehen und mich rächen!
5: Und genau das ist dann passiert. Auf einmal habe ich mich verwandelt. In einen kleinen Kämpfer. Klein, aber mit einem riesigen Geweih auf dem Kopf. Und meine Stimme war auch auf einmal so komisch. Und dann habe ich die beiden Zombies wirklich sowas von kalt gemacht.
3: Ja! Es war der reine Wahnsinn. Doch dann war auf einmal alles wieder vorbei. Und ich war kein kleiner Kämpfer mit Geweih mehr, sondern wieder eine Ente.
0: Marvin! Da bist du ja!
2: An meine Brustfette. Man sieht's dir nicht an, aber du bist kräftig.
0: Au!
2: Na, ich glaube, aus dir könnte man was machen.
5: Marvin hatte nichts von meiner Verwandlung mitbekommen. Er hat wirklich geglaubt, ich, die Ente, hätte die Zombies
2: so
5: fertig gemacht.
2: Und nun zu diesem Waschlappen da. Quetsch sie aus.
0: Ah, okay, also, Wasser.
2: Was habt ihr vor?
7: Wir sind nur Azubi-Zombies. Unsere Aufgabe besteht darin, die ganze Krypta für die nächste Veranstaltung zu dekorieren.
2: Und der Donjon?
8: Der Donjon?
2: Der Donjon!
8: Ach so, der Donjon. Die anderen Zombies sind gerade mit einer Armee unterwegs, um ihn anzugreifen.
7: Sollte ganz einfach werden. Sie haben den Wärter ja schon mit einem Zauberbulach infiziert.
2: Mist! Wir müssen schnellstens zurück in den Donjon!
7: Ach.
2: Herbert, halt dich an meinen Beinen fest! Wir fliegen!
9: Nicht so schnell!
7: Aber einen Donjon erobern kann jeder.
8: Die großen Aufgaben sind hier.
7: Raumgestaltung.
9: Lichtkonzept. Guck mal, Marvin. Da unten, die Wälder sehen aus wie Wiesen. So klein. Wir fliegen.
10: Die Nieren, Alkibiades, hilf mir.
11: Wärter.
10: Die Nierchen von heute Mittag, sie bewegen sich in mir drin.
11: Das ist der Zauber der Zombies.
10: Ah. So. Was machst du da?
11: Ich binde dich fest.
10: Was?
11: Gerade hier auf deinem Stuhl und dann ritze ich dich auf.
10: Um das Ding herauszuholen?
11: Nein, nur um nachzuschauen.
10: Ah!
11: Ja, das habe ich befürchtet. Ein Lumpenbulasch.
10: Eine Apfelessigkur und der ist weg, oder?
11: Ein Gulasch wächst immer weiter.
10: Ja.
11: Und wenn wir nicht sofort handeln, dann wird er dich von innen vollständig zerfressen.
10: Tu was, Alkibiades!
11: Ja, ist gut. Ich werde dir jetzt kleine Männchen einspritzen,
10: oh,
11: die den Gulasch austreiben. Das Unangenehme ist aber, dass die Männchen jetzt drin bleiben wollen. Also fülle ich dir männchenfressende Ameisen in dein Ohr.
10: Nein.
11: Durch einen Trichter.
10: Nein. Nein. Und die Ameisen, die muss man doch auch wieder loswerden.
11: Ja, deshalb habe ich einen Ameisenbären mitgebracht.
10: Ah. Und wie willst du den in mich reinkriegen?
11: Ach, gar nicht. Ich stecke ihn nicht rein. Ich stülpe dich um. Eine Socke.
10: Nein!
11: So, keine
10: nicht.
11: Angst. Achtung, eins, zwei.
10: Ah!
5: Wir flogen natürlich so schnell wie möglich zum Donjon, um den Wärter zu retten. Also Marvin flog und ich hielt mich an seinen Beinen fest.
9: Was für ein Spaß! Hey Marvin, wo hast du eigentlich so gut fliegen gelernt?
2: Ich bin ein Drache, Idiot!
9: Ja und? Ich bin eine Ente, aber fliegen kann ich nicht so gut wie...
2: Sag mir nicht, dass du Herzweh hast!
9: Ich weiß nicht!
2: Hey, zeig mir, dass du noch lebst! Sag was Dummes!
9: Mein Herz! Mit meinem Herz muss irgendwas passiert sein! Dojo, das Gurkenglas muss irgendwie kaputt!
2: Halte durch, wir werden dein Herz retten!
11: Werter! Komm nochmal! Komm schon!
10: Was geht hier vor?
11: Wir müssen weg.
10: Was ist das für eine Missgeburt?
11: Das ist der wuchernde Bulasch, er wächst und wächst und...
10: Ja, aber ihr habt ihn doch aus meinem Leib entfernt.
11: Ja, haben wir. Wir hatten ihn sogar in die Mülltonne geworfen. Aber Er hat nicht aufgehört zu wachsen. Er ist in die Gänge eingefallen, durchwuchert die Gemächer und hat den gesamten Donjon verstopft.
10: Können wir nicht wegschaffen?
11: Tun wir ja. Das gesamte Personal ist damit beschäftigt, das Wachsen des Bulas zu verhindern. Aber es funktioniert nicht.
10: Und wer bewacht dann die Schätze?
11: Niemand. Die Abenteurer haben sich bereits alles geschnappt.
10: Katastrophe. Meine Schätze.
12: Werter.
10: Schnee.
13: Den Donjon und mit ihm seine Monster.
7: Jetzt brauchen wir nur noch mit dieser Pumpe den Bulasch-Klein zu schrumpfen und den Ort in Besitz zu nehmen.
5: Doch wie heißt es so schön? Wenn alle Hoffnung verloren scheint, kommt eine herzlose Ente mit einem roten Drachen hereingeschneit.
14: Achtung! Wir
15: Das für ein ekliger, großer Schleimhaufen.
9: Egal, wo ist mein Herz?
5: Das letzte Mal hatte ich mein Herz ja in einem Gurkenglas auf einem Schreibtisch gesehen.
9: Mein Herz, wo ist mein Herz?
15: Ja, doch, hier auf dem Boden. Das Glas ist zerbrochen. Ich hab's.
9: Los, setz es mir wieder in die Brust. Schnell.
15: Du spinnst. Ich lade dich doch nicht auf.
7: Wir schon.
5: Oh nein, die Zombies.
7: Wir könnten euch sogar beiden diesen Dienst erweisen.
15: Herbert, fang das Herz. Ich halte sie auf.
9: Ja.
5: Und ich hab es gefangen. Ja. Doch wie ich es in den Händen halte, durchbohrt ein Schwert meine Brust. Und dann sehe ich in Zeitlupe, wie mir mein Herz aus den Händen gleitet und in den Bulasch fällt. Er nimmt es in sich auf mit einem fetten...
9: Mein Herz! Es ist, als würde es im ganzen Donjon schlagen. Was war das jetzt?
13: Die Ente hat sich des Bulaschs bemächtigt.
7: Schnell, Bode, die Pumpe. Ich schrumpfe ihn.
15: Herbert, wenn du die Macht über den Bulasch hast, musst du jetzt handeln.
9: Ach so, ja. Bulasch, kannst du sie abmurksen?
13: Komm, Meister.
15: Ja.
9: Wow!
15: Das war knapp. So, ich habe die Pumpe. Wir können die jetzt wieder schrumpfen, Bulasch.
13: Oh, wenn es nur das ist. Das.
7: Ich selbst erwidigen.
8: Mein Herr, ich bin Ihnen zu Dank verpflichtet.
9: Dank? Willst du etwa mein Herz behalten?
8: Wenn Sie es erlauben.
9: Und was bekomme ich dafür?
8: Meinen Schutz.
9: Ah, du meinst, du wirst mir dauernd am Rockzipfel hängen mit deinem Geruch von fauligem Hacksteak?
8: Ich kann diskreter sein, wenn Sie es wünschen.
9: Der Gestank ist aber nicht kleiner geworden. Mit dir werde ich einen Riesenerfolg bei den Frauen haben.
15: Los, eure Angelegenheit ist geregelt. Jetzt gehen wir raus. Der Kampf ist nicht zu Ende.
9: Nee, nee. Von dieser Art Kampf habe ich genug für heute. Ruf mich, wenn das Massaker vorbei ist.
15: Ach, du hast einfach keinen Sinn für die schönen Dinge. Aber das kriegen wir auch noch hin. Yeah!
9: Hey, Schicksalsgürtel.
4: Ja?
9: Habe ich nicht vorhin eine große Tat begangen?
4: Ich bringe es kaum über die Schnalle, aber ja.
9: Bingo! Und zum Lohn werde ich jetzt mal den Schreibtisch vom Wärter ausprobieren. Rechnungsbücher, Würfel, Drachenbilder, eine Einkaufsliste. Oh, ein Frauenporträt.
10: Tu dir bloß keinen Zwang an.
12: Verzeihen Sie, Wärter. Ich dachte, der Kampf ginge weiter.
10: Ah, die Nacht bricht ein. Die Zombies haben keine Leute mehr. Oh. Wir werden sie besiegen. Außerdem mag ich dieses Gemetzel nicht. Ich mag eher Fechtduelle nach alten Regeln und sowas.
12: Ach ja?
10: Und du?
12: Ich mag lieber einen Sessel und ein Buch.
10: Ein kultivierter Barbar, das ist selten. Bravo.
9: Ich bin gar nicht so barbarisch, wissen Sie.
15: Aber du wirst es werden, Ente Herbert. Das kriegen wir schon hin.
10: Na, da bist du ja wieder. Hast du die restlichen Zombies platt gemacht?
15: Ja, alle.
10: Meine Freunde, ich verdanke euch meinen Donjon. Ihr habt ihn gerettet. Zur Feier des Tages gebe ich ein Bankett. Freunde, hier kommt das Essen. Hier für dich, Herbert.
9: Danke.
10: Und das, Marvin, danke, Chef, ist für dich.
9: Das riecht gut. Frikassee, oder? Was ist denn da drin?
10: Ein Zombie. Zombie? Es gab zwei Überlebende. Einen haben wir in einen Käfig gesteckt für die Abenteurer und der hier wird gegessen.
9: Ja, es ist nur so, ich esse kein Fleisch, aber die Beilagen tun's auch. Und sonst, haben Sie durch die Ereignisse nicht viel Geld verloren?
10: Nein, das war gute Werbung. Die Abenteurer werden glauben, der Donjon sei zu besiegen und werden in Scharen kommen, um sich dann massakrieren zu lassen.
9: Clever, unser Schild.
15: Ja, das ist nicht schlecht.
5: Und so endet die erste Geschichte aus dem Donjon. Es ist die Geschichte eines einfachen Angestellten, der ein ganzes Verlies rettet. Es ist die Geschichte von einem, der das Herz in die Hand nahm, um das Böse zu besiegen. Es ist die Geschichte einer Heldenente. Meine Geschichte. Die Geschichte von Herbert von Vaucanson.

0: Der Donjon. Das ist eine mächtige Festung mit vier schwarzen Türmen und unzähligen Kerkern und Verließen. Vor allem aber ist der Donjon ein wahnsinniges Business. Abenteurer kommen von überall her, um die Schätze des Donjons zu plündern. Warum das ein gutes Geschäft ist? Weil die Abenteurer Eintritt zahlen. Der Donjon, das ist ein Erlebnis für alle fünf Sinne. Es muss etwas modrig riechen, aber auch verführerisch. Die Türen müssen alt und schwer in die Schlösser fallen. Auch wenn wir sie erst letztes Jahr ersetzt haben. Und man braucht natürlich ein Lichtkonzept. Wir im Donjon haben ein zweifaches Lichtsystem. Fackeln flackern schummrig und sorgen für typisches Abenteurerflair. Und dann haben wir in allen Verbindungsgängen noch lebende Lampen. Das sind fußballgroße, grün leuchtende Monster mit Tentakeln. Und weil sie lebendig sind, geben sie auch ein schön natürliches Licht. Aber man muss sie auch regelmäßig füttern.
1: So, hier schön den Mund aufmachen.
0: Ja, so schön aufpassen.
2: Darf ich die nächste Lampe füttern?
0: Nobel, der Wärter hat mir diese heilige Aufgabe anvertraut als Anerkennung für diverse von mir vollbrachte Heldentaten. 1837 Lampen zu füttern, das vertraut man nicht jedem an.
1: Aber wenn du dich ein klein wenig bemühst, könnte ich mich dafür einsetzen, dass du mein offizieller Stellvertreter wirst.
2: Aber ich will nicht auf der Stelle treten. Ich will Lampen füttern.
3: Herbert!
1: Ja?
3: Da ist ein Typ am Lieferanteneingang. Er sagt, er will alle Lampen kaufen.
1: Kann man den ernst nehmen?
3: Eigentlich nicht. Der hat so ein komisches Kostüm an.
1: Schmeiß ihn raus.
3: Aber er hat auch eine Schubkarre Gold dabei.
1: Lass ihn rein!
4: Und warum wollen Sie die Lampen zum dreifachen Preis kaufen?
5: Ich stehe einem Ninja-Kloster vor. Wenn wir im heutigen Markt aber überleben wollen, müssen wir uns auch mehr und mehr für Kunden öffnen, die einfach ihre innere Mitte bei uns suchen.
1: Ich verstehe nur Bahnhof.
5: Ninja-Meditationskurse und so. Und diese Leute haben auch Angst vor aller möglichen Strahlung und Magie. Deswegen keine magischen Lampen, sondern lebendige.
1: Ja.
2: Herbert, sollten wir nicht zuerst...
5: Sie beide sehen mir aus wie zwei, die Verantwortung tragen, auf die man sich verlassen kann. Sonst hätten Sie ja auch nicht diesen Job.
1: Stimmt.
5: Ihr Chef wird bestimmt wahnsinnig beeindruckt sein, wenn Sie so viel Eigeninitiative zeigen und so ein Spitzengeschäft mit den Lampen machen.
1: Stimmt.
0: Also haben Nubbel und ich die Lampen aus ihren Käfigen genommen und dem Ninja übergeben.
1: So.
5: Vielen Dank.
1: Gern geschehen. Ich hoffe, Ihre Investition lohnt sich.
5: Das wird sie, das wird sie.
2: Warum hat der denn so irre gelacht?
1: Andere Reiche, andere Sitten.
2: Ach so.
1: Das soll bestimmt nur ein Lachen der Dankbarkeit und Demut sein. Mhm.
0: Dankbarkeit, genau. Der Wärter hatte Gewinn gemacht. Da wäre Dankbarkeit doch angebracht. Vielleicht sogar eine Beförderung.
6: Herbert. Herbert, ich weiß nicht, ob du ein gutes Geschäft gemacht hast.
1: Meint ihr, ich hätte noch mehr Gold rausschlagen können?
6: Nein. Der Gedanke an den Donjon ohne zweifaches Beleuchtungssystem gefällt mir nicht.
1: Wenn es nur das ist, hole ich euch in weniger als einer Woche genauso viele lebende Lampen aus Vaucasson. Und mit der restlichen Kohle können wir den Donjon renovieren. Gibt's jetzt ein Bankett?
7: Komm schnell mit rauf!
6: Was ist, Marvin?
0: Marvin rannte auf das Dach des Turms, wir hinterher. Alcibiades war schon da und starrte in ein Fernrohr.
1: Komisch, es ist so dunkel. Ist da was vor der Sonne?
8: Was kann das wohl sein?
9: Keine Geister, das hätte ich sonst gespürt. Und auch keine Wolke, es enthält keine elektrische Ladung.
8: Aber es bewegt sich auf uns zu.
1: Dann muss es ein Schwarm sein. Wahrscheinlich bloß Vögel oder Heuschrecken.
5: Fliegende Frösche.
1: Die sind ja niedlich.
9: Schau mal, Herbert, einer ist auf meine Hand gelandet. Er macht so kleine Hautbläschen, wenn er atmet.
1: Und schau mal, deine Hand macht jetzt auch so kleine niedliche Bläschen.
9: Stimmt, jetzt werde ich auch ganz niedlich.
7: Das brennt, verdammt, das brennt. Meine Hand!
0: Zur gleichen Zeit 10 Stockwerke tiefer, in einer Gruft, inmitten der Leichname dutzender frisch gemeuchelter Abenteurer, kam Bewegung in die Dunkelheit.
10: Ja, geht's los?
11: Nein,
10: es wird noch die Fackeln aussehen.
12: Das war der Frosch. Er hat eine giftige Haut. Da kommt ja nicht mit den Viechern in Berührung.
13: Alles rein! Es wird gefährlich! Alle Zugänge schließen! Verrammelt die Schießscharten! Verstopft alle Leitungen! Alle an die Arbeit!
0: In der Gruft wuchs währenddessen die Unruhe unter den falschen Leichen.
10: Los, wir gehen!
11: Los, los!
10: Noch nicht!
14: Alle Zugänge sind geschlossen und die Monster sind einigermaßen ruhig.
6: Gut. Sicher ist sicher. Alcibiades, wie lange halten wir durch?
15: Oh, wir haben genügend Vorräte für eine lange Belagerung, Wärter. Aber es gibt ein ernstes Problem.
6: Was denn noch?
15: Jetzt, wo wir den Donjon luftdicht gemacht haben, wird der Sauerstoff knapp. Und bei all diesen Fackeln reicht es nur für ein paar Stunden.
6: Gut. Macht sie aus.
1: Was? Ihr wollt den Donjon ins Dunkel stürzen? Das gibt eine Panik.
14: Außerdem treiben sich noch jede Menge Abenteurer in den Gängen herum.
1: Stimmt. Ohne Licht können wir sie nicht überwachen. Sie werden uns die Bude leerräumen und abhauen.
14: Nein, viel schlimmer. Wenn einer von denen im Dunkeln stolpert und sich etwas bricht, dann haben wir die Klagen am Hals.
6: Genug davon. Alle Zugänge sind versperrt. Also los, macht das Licht aus. Und lasst die Vampire frei.
1: Vampire?
6: Vampire. Sie fressen alles und jeden auf, der sich mit unseren Schätzen davonmachen will. Oder auf eine Schadensersatzklage spekuliert.
0: Eine nach der anderen wurden alle Fackeln gelöscht. Langsam erfüllte Finsternis den Donjon. Und genau darauf hatte man gewartet in der Gruft.
10: Los, wir nutzen die Panik und schnappen uns, was wir können.
11: Es lebe die Hinterlist.
10: Es lebe der Zaster. Ja!
1: Oh, ist das dunkel.
14: Werte, es gefällt mir nicht, dass die Vampire frei herumlaufen.
6: Solange wir in diesem Raum bleiben, kann uns nichts passieren.
1: Diese Frösche lassen nicht locker, was?
9: Solange nur jeder Frosch für sich versucht, hier reinzukommen, ist das kein Problem.
1: Was ist das denn wieder?
9: Dann schließen sich die Frösche zusammen und drücken mit ihrem gesamten Gewicht gegen das Dach. Das ist ein Problem.
1: Faszinierend. Jeder Frosch für sich ist ganz leicht. Aber zusammen können sie ein ganzes Dach zum Einsturz bringen.
14: Ja, das ist wirklich faszinierend. Man nennt das die Schwarmintelligenz.
9: Das Dach und die Barrikaden schützen ein.
13: Öffne die Tür.
1: Und die Vampire?
13: Drehen zum Ausgang. Herab! Du sagst allen Bescheid.
1: Okay. Im Dunkeln? Allein?
16: Du schaffst das.
1: Hey, Freunde. Wo seid ihr? Das ist nicht witzig. Ah, mich hat's auch erwischt. Wirklich. Mir tut alles weh. Aua, aua. Bertha? Bertha? Marvin? Nubel?
0: Und so stand ich da. Allein. Von allen verlassen. Im dunklen Donjon.
10: Es lebe der Zaster.
1: Hey, wer spricht da?
10: Schafft alles raus!
1: Nein.
10: Halt's Maul!
1: Hört sofort auf damit!
10: Und wenn nicht, bist du gut in der Kunst der Ninja?
1: Und wie? Also zischt ab!
10: Lass ihn, du Großmaul!
1: Ja, euch werde ich es zeigen mit meiner Schicksalskatana! Was willst du, Schicksalsgürtel?
17: Herbert, du kannst das Schwert noch gar nicht ziehen.
1: Oh.
17: Und ich möchte dich darauf aufmerksam machen, dass das Schicksalsschwert nicht einfach ein Katana sein kann, je nachdem, wie es dir passt.
1: Wieso?
17: Ein Katana ist das Schwert der Samurai und noch dazu einschneidig. Wenn schon, dann wäre das Schicksalsschwert ein Tsurugi, also eine zweischneidige Klinge.
10: Das stimmt! Du hast unsere Gefühle verletzt!
11: Uns unsere Kultur genommen!
10: Ah. Und dafür werden wir dir jetzt das Leben nehmen!
1: Dazu müsst ihr mich aber erstmal kriegen!
0: Ich rannte los. Rannte, bis ich nicht mehr konnte. Da, eine offene Tür. Ich bin rein und hab mich versteckt.
17: Das war knapp. Gut, dann können wir jetzt mal in Ruhe reden. Da gibt es nämlich noch ganz andere Dinge, die mich am Donjon stören.
1: Lass mich in Frieden. Ich will überhaupt erst mal wissen, wo ich hier bin. Der Boden ist weich und klebrig. Das ist ja ganz klebrig.
17: Wahrscheinlich Fledermauskot. Aber worauf ich aufmerksam machen wollte...
10: Fledermauskot? Oh nein, das kann nur eins heißen. Wir sind im Saal der Vampire.
17: Die Geschlechter.
1: Geschlechter?
17: Geschlechter. Ist dir mal aufgefallen, dass unter den 10 Rollen, die wir bis jetzt in dieser Folge gehört haben, noch keine einzige Frau war?
10: Ich habe gerade echt andere Probleme. Hier der Vampir sagt, da sind die Ninjas.
17: Genau, die Ninjas. Es wäre doch ein leichtes gewesen, die mit Frauen zu besetzen. Oder können Frauen keine Ninjas sein?
10: Schnauze, sonst besetze ich dich gleich um.
17: Versuch's doch, du heteronorme Ente. Du kriegst ja nicht mal dein Schwert aus der Scheide.
10: Na warte, du figurschmeichelndes Leder.
18: Hallo? Bist du das, Wims? Ich bin's, Georgette. Einer hat meine Brille zerbrochen, als ihr alle raus seid. Bist du das, Wims?
17: Na, da bin ich ja mal gespannt.
1: Nein, ich bin Herbert, der ultimative Vampir.
18: Herbert? Komisch, der Name sagt mir gar nichts.
1: Tja, ich bin neu.
18: Neu?
1: Neu, frisch dabei.
18: Frisch?
1: Frisch. Frisch wie diese Ninjas, die hinter dieser Tür warten. Gönnen wir uns noch ein wenig frisches Blut. Nur zu, du darfst als Erste.
10: Da, sie sind genau vor dir.
19: Ein Vampir? Wie niedlich. Komm, wir machen einfach ein Kreuz aus unseren Katanas und dann ist sie erledigt. Na, erkennst du das Symbol?
18: Nö, ich hab keine Brille auf.
0: Und dann hat sich Georgette über die Ninjas hergemacht. Die hatte es echt drauf.
17: Wow! Badass! Siehst du?
1: Seit wann bist du eigentlich Feminist?
17: Feminist? Ich? Von wegen? Ich will endlich wieder mehr Ärsche sehen. Und zwar von Frauen.
18: Herbert! Herbert, der ultimative Vampir?
17: Frauen wie die zum Beispiel.
1: Du findest das wohl lustig, an.
17: Genau.
18: Ich bin's, Georgette. Bist du noch da?
17: Hier drüben.
18: Herbert?
1: Ja.
0: So hatte ich also eine neue Freundin gefunden. Besser als nichts. Auf meine alten Freunde war ja kein Verlass.
20: Berthe, ich weiß jetzt, was die Frösche anzieht. Eine superpestilentialische Pyramide.
21: Super Pessi, was?
20: Gemeinhin auch als SP bekannt oder stinkender Polyeder. Wir nannten das früher die Spitze der Putrefaktion. Damit konnte man in den magischen Republiken Panik verbreiten, wie mit Stinkbomben.
22: Wir müssen sie finden und zerstören, richtig?
20: Richtig.
21: Marvin.
22: Schon gut, Wärter, ich gehe. Ach, wie groß ist denn das Ding?
20: Keine Ahnung.
22: Und welche Farbe hat es?
20: Keine Ahnung. Aber es riecht nach faulen Eiern. Folge einfach der Spur des Gestanks.
22: Oh, toller Tipp. Der ganze Donjon riecht doch nach faulen Eiern.
18: Hallo, meine Brüder. Wo seid ihr? Wir sind's, Georgette und Herbert.
10: Vielleicht solltest du nicht so laut schreien.
18: Wovor hast du Angst? Jeder fürchtet uns im Donjon, sogar der Wärter.
0: Und dann kamen wir an einem Spiegel vorbei. Ich schaute hinein, da war ich, ganz normal, Herbert die Ente. Doch Georgette, sie hatte kein Spiegelbild. Vampire haben nämlich kein Spiegelbild.
10: Es kommt der Tag, an dem wir der Dunkelheit entfliehen können.
0: Und Vampire sind auch ganz schwarz. Also habe ich flugs ein wenig Ruß genommen und mein weißes Federkleid eingeschmiert, bis ich auch ganz schwarz war.
17: Da sage ich jetzt nichts dazu.
10: Dann werden wir die Herrscher des Donjon und von ganz Terra Amata sein.
1: Super, ich freue mich schon. Aber bis dahin sollten wir vielleicht dem Wärter gehorchen, die Ninjas kalt machen und dann wieder in unseren schönen Saal.
23: Nein, los, wir verwandeln uns in Fledermäuse.
1: Oh, los, Moment, ich... deine Brille wirst du überall dagegen knallen, Georgette.
2: Oh, das nicht.
1: Ja, eben. Also, um nochmal auf den Wärter zu...
2: Verwandle dich in einen Wolf und ich folge dir.
1: Wolf, Und während ich jaulend durch die Gänge rannte, ist Marvin noch einmal zurück, denn ihm war etwas eingefallen.
22: Ach, Alcibiades.
15: Ja?
22: Was mache ich, wenn aus Herbert ein Vampir geworden ist? Gibt es einen Weg, aus einem Vampir wieder eine Ente zu machen?
20: Ja, aber der ist langwierig. Also erst muss man die Vampiraugen ausreißen und seine Eingeweide entfernen.
22: Ja.
20: Dann musst du auf seiner Brust drei Gewind spielen.
22: Gut.
20: Mhm. Aber ganz wichtig, du musst gewinnen. Mit den Kreuzen, nimm ja nicht die Kreise, sonst machst du einen Wiedergänger aus ihm. Weil dann musst du mit dem Gummi deiner Unterhose seine...
1: Außer Puste bin.
3: Kein Wunder, du schreist ja auch die ganze Zeit wie ein Irrer. Ja. Davon kriegt man Seitenstechen.
1: Sobald ich Wolf bin, kann ich einfach nicht anders.
3: Aha.
1: Es ist das Gleiche, wenn ich Fledermaus bin. Dann will ich einfach die ganze Zeit Eier legen.
3: Was erzählst du denn da? Fledermäuse legen gar keine Eier.
1: Nee? Ach so, deswegen gelingt es mir nie.
3: Du bist seltsam, Herbert. Irgendetwas stimmt nicht mit dir.
1: Hey, was ist das?
3: Ein Bruder, der gemeuchelt wird.
1: Dann gehen wir doch in die andere Richtung.
3: Nein, der Mörder kann doch nicht weit sein. Komm mit, wir werden ihn von vorn angreifen nach dem Chiroptoskopsystem.
1: Chiroptos?
3: Du fliegst über ihn, er schaut hoch, ich schnapp ihn mir.
4: Ihr habt all meine Gefährten erledigt, aber mich kriegt ihr nicht. Ich habe die Kurse mystischer Macht und dunkle Kraft besucht.
19: Ich mach dich fertig!
4: Und das Seminar, das dritte Auge. Noch jemand?
3: Los, Herbert, mach es wie abgesprochen. Flieg über ihn, mein Bruder.
1: Aber er hat doch schon...
3: Was denn? Brauchst du erst einen kleinen Klaps auf den Popo? Oh. Sag mal, du bist ziemlich warm für einen Vampir.
1: Ich gehe. Ich fliege.
0: Und dann habe ich mich auf den Ninja gestürzt. Das heißt, ich habe mein Bestes getan, um wie eine Fledermaus auf ihn loszufliegen.
1: Und hopp! Flatter, flatter! Ich flattere schon jetzt. Flatter! Sieh dich vor! Ich bin Herbert, der Vampir, der im Gehen fliegt!
4: Mir egal.
0: Und da war es wieder mal soweit. Ein Schwert steckte in meiner Brust.
17: Das ist ein Katana. Jetzt kannst du es mal aus der Nähe betrachten. Du kleine Mistkröte.
4: Au! Das war mein drittes Auge. Jetzt kann ich nicht mehr räumlich sehen. Dabei fußt doch die ganze Methode vom dritten Auge-Seminar auf dem räumlichen Sehen. Jetzt können mich die Vampire einfach übermannen.

0: Meine Brüder, ich glaube, wir haben hier einen Vampir, der nicht so ist wie die anderen.
1: Das wird was geben.
2: Was? Ich? Doch. Ich bin genau wie die anderen. Flatter fliegen, rojaulen, Blut saufen.
0: Und ein Spiegel.
2: Also, habe ich was zwischen den Zähnen?
0: Los, macht schon. Zack, zack.
2: Macht euch doch keine Umstände.
0: Schauen wir, ob er sich spiegelt.
2: Lasst uns doch lieber was trinken gehen. Ein Fläschchen Rhesus negativ. Ich gebe einen aus. Oh! Es ist nicht, was ihr denkt. Gebt mir 10 Sekunden, um eine logische Erklärung zu finden.
0: Meine Brüder und Schwestern. Er hat uns vor dem Henker gerettet, dann wurde sein Herz durchbohrt und er spiegelt sich. Er ist nicht wie wir, er ist...
2: Bitte nicht.
0: ...unser neuer Messias. Er wird uns aus der Dunkelheit führen. Mit seiner Hilfe werden wir zu den Herrschern von Donjon und von Terra Amata.
2: Ach so, ich hatte es falsch verstanden. Na klar, ich bin der neue Messias.
0: Er erklärt sich selbst zum Messias.
2: Oh, aber sicher, Freunde. Und ab jetzt müsst ihr mir gehorchen. Warum rufen wir nicht den Wärter und reden mit ihm darüber, dass wir...
3: Der Messias! Der Messias!
4: Der Messias!
5: Der Messias!
6: Der Messias!
7: Der Messias!
2: Der Messias! Der Messias! Ja, doch, da könnte ich mich dran gewöhnen.
0: Der Messias misst sich nun in einem Duell auf Leben und Tod mit unserem derzeitigen Meister Graf Graf.
2: Graf Graf?
0: Graf Graf, der heißt wirklich so.
2: Ach so, ist das so eine Art Supergraf?
0: Nein, sondern wie Herr Graf, aber dann ist er eben auch adelig. Und das gibt dann Graf Graf.
2: Na dann.
4: Ja!
8: Hey! Lass!
4: Nicht auf Leben und Tod!
8: Lass auf Leben und Tod!
4: Lass auf Leben und Tod! Lass auf Leben und Tod!
9: Also haben mich die Vampire zu ihrem Chef gebracht, der sich auf einem Thron flätzte und ungefähr 4-mal so groß war wie die normalen Vampire.
10: Dieser mickrige Wicht will mich also herausfordern.
2: Oh, was heißt hier herausfordern? Wir könnten auch... Wie ist mit Jobsharing? Das geht doch prima in Führungsposition.
0: Dieser Wicht ist der Messias, Graf Graf.
10: Du... bist also der neue Messias?
2: Naja, mal Hausmeister, mal Hausmeisterlehrling, mal Messias, mal Mädchen für alles. Ich kann mir auch was anderes suchen, wenn Sie wollen.
10: Der Kampf möge beginnen.
2: Vorsicht! Ich ziehe mein Schwert. Sie müssen es mir wegnehmen.
9: Und dann hat sich dieser riesige Vampir in eine riesige Fledermaus verwandelt und hat mich durch den Donjon gejagt. Ich kam Marvin um die Ecke mit einer Fackel in der Hand.
2: Toll, dass du kommst!
9: Und hat mich K.O. geschlagen.
10: Hey, hau ab! Das ist mein Gegner.
9: Was dann geschehen ist, habe ich nicht mitbekommen. Aber als ich wieder aufgewacht bin, schmorte der Graf eingewickelt in einem dieser großen Samtvorhänge, die überall im Donjon hingen. Und Marvin, der malte Kreuze und Kreise auf meine Brust.
11: Kreuz.
2: Geh's einfach nicht hin, Mist!
1: Was machst du da?
11: 3 Gewinde, aber es ist zu schwierig. Na gut, dann fangen wir mit den Augen an und dann nehmen wir die Eingeweißten.
2: Was?
11: Keine Sorge, ich tue das für dich. Du wirst mir noch dankbar sein.
2: Wann? Wenn ich tot bin?
9: Doch da hatte ich eine Idee. Ich hatte ja noch meine neuen Freunde.
1: Zu mir, Vampire! Zu mir!
11: Hä? Fledermäuse?
1: Du erwartest den Graf Messias! Unser Messias! Messias, sollten wir den Drachen fressen?
2: Nein, den hebe ich mir als Imbiss auf. Es gibt wichtigere Dinge jetzt.
1: Ja, messianische Taten!
4: Ja!
1: Ja! Ja! Beginnen wir mit dem Gang ins Licht?
4: Ja! Oh, Messias,
1: Führe uns aus der Dunkelheit!
5: Ja, wir haben lange genug gewartet.
9: Ja, ja, na klar, gehen wir ins Licht. Habt ihr Kerzen?
1: Sprengt die Fenster! Los!
8: Ja, ja, ja!
1: Alle zusammen!
9: Hey! Wäre es nicht cooler im Keller mit Kerzen?
1: Alle zusammen! Wir erobern Terra Mata!
5: Oh ja, verschieb die Schiebegardinen!
1: Öffnet die Fenster, Link!
8: Zerreißt die Rollos!
9: Die Vampire haben all die Fenster, die wir wegen der Frösche verbarrikadiert hatten, aufgemacht. Und dann ist es auf einmal hell geworden. Ganz hell. Ich war geblendet vom Licht. Als ich wieder sehen konnte, da war da, wo eben noch die Vampire standen, nichts als kleine Aschehäufchen.
6: Schade. Ich fing gerade an, sie zu mögen.
12: Du hebst mich also als Imbiss auf? Du Mistkerl!
6: Hey, Sonne! Oh, ich bin in der Sonne! Ich bin kein Vampir! Marvin!
12: Ach so. Na dann.
6: Cool. Wir sind überstanden, hä? Jetzt brauchen wir nur noch die anderen zurückzuholen.
12: Vorher müssen wir den Fröschen folgen, um die superpestilenzialische Pyramide zu finden und zu zerstören.
6: Super was?
12: Oh, schau, da vorne fliegen welche. Oh, das ist ein ganzer Strom. Komm, wir folgen ihm.
9: Der Strom führte uns geradewegs zurück in den Thronsaal der Vampire, wo ich auf den Grafen getroffen war. Doch auf dem Thron saß jetzt... Die Frösche flogen schnurstracks in ihren Mund.
13: Guck mal, ich hab so ein stinkendes Ding gefunden, das die Kröten anzieht. Und es mir in den Bauch gesteckt. Oh, welch ein Schmaus.
6: Ja, super.
13: Aber du bist ja der Messias. Ich sollte dir die Pyramide als Tribut entrichten. Hier.
12: Genau, gib sie mir.
13: Ich steck sie dir tief in den Bauch. Lass es dir schmecken.
5: Marvin, tu doch was. Ja.
12: Nichts wie weg.
9: Und so sind wir rausgerannt und ein riesiger Schwarm Frösche hinterher.
14: Schnell, hier ist eine geheime Schleuse nach draußen.
15: Ja, da kommen Herbert und Marvin. Und Zillionen Frösche.
16: Alcibiades, in Herberts Bauch, die Pyramide.
6: Alcibiades, ihr müsst mir helfen. Die wollen alle in meinen Bauch.
16: Dabei ist doch noch Vegetarier.
6: Genau.
16: Sie werden Herbert zum Platzen bringen.
6: Schnell, ich reiß den Stapel auf.
17: Nicht nötig.
9: Und dann hat mir Alcibiades direkt in den Bauch gegriffen, einfach durch meinen Körper hindurch und die Pyramide herausgeholt.
17: Ganz schön kleines Ding. Für so viel Aufregung.
16: Achtung, Alcibiades! Die Frösche!
18: Zongo, fang!
9: Und dann hat er die Pyramide zu Zongo geworfen. Und der hat sie einfach weggeschlagen mit seiner großen Keule. Wie einen Baseball.
18: Zongo!
9: Das war ein richtiger Home Run. Die Pyramide ist ziemlich weit geflogen. Und die Frösche hinterher. Keine Ahnung, was aus ihnen geworden ist. Und so endet diese Geschichte aus dem Donjon. Ich habe ihn mal wieder gerettet, möchte ich sagen. Naja, leider sagen die anderen was anderes.
19: Herbert, und? Darf ich jetzt die nächste Lampe füttern?
15: Nein, Nobel. Oh Mann. Das macht Herbert. Und nachher putzt er den ganzen Froschdreck weg.
9: Ja, Wärter.
5: Super, dann können wir uns ja endlich mal in Ruhe unterhalten. Mir ist nämlich noch was ganz anderes aufgefallen. Muss der Donjon... eigentlich so klingen, wie er klingt? Also ständig dieses Fackelgeflacker, diese schweren Türen.

0: Der Donjon. Das ist eine mächtige Festung mit vier schwarzen Türmen und unzähligen Kerkern und Verliesen. Vor allem aber ist der Donjon ein wahnsinniges Business. Abenteurer kommen von überall her, um die Schätze des Donjons zu plündern. Warum das ein gutes Geschäft ist? Weil die Abenteurer Eintritt zahlen. Und weil fast alle hier ihr Leben lassen, früher oder später, im Kampf mit den Monstern, die den Donjon bevölkern. Orks und Trolle, Gorgonen und Bedfellers, Mushrooms, Rotzlinge, Endloswürmer und so weiter und so fort. Der Donjon, das sind 1000 Tote im Monat. Aber eben auch 100.000 Goldstücke pro Monat. Und wenn mal einer mit einem Schatz davonkommt, dann ist das einfach gute Werbung. So einen Betrieb muss man aber erstmal am Laufen halten. Einer muss die Zügel in der Hand halten, muss die Verantwortung schultern. Mit kühlem Kopf, Herz und harter Hand. Und das bin ich, Herbert von Vaucasson.
1: So geht das nicht, Herbert. Ich mag dich, aber wenn du nicht lernst zu kämpfen, kann ich dich nicht behalten. Du bist wie ein Sieb. Sobald du irgendwas bewachen sollst, lässt du dir es klauen.
2: Das stimmt doch.
1: Den Thron, die
0: das ist der Wärter. Ein schwarzer Vogel. Ihm gehört der Donjon und er ist mein Boss.
2: Ich bin halt nicht sicher, ob ich für den Job geschaffen bin. Und dann dieses magische Schwert, das sich nicht ziehen lässt und mir verbietet, eine andere Waffe zu benutzen.
1: Ach was, ein wahrer Krieger braucht kein Schwert. Du musst lernen, dir mit deinen Augen Respekt zu verschaffen.
2: Nur der Riese Biskara hat ein ausreichend großes Auge, um Leute damit umzulegen, Wärter.
1: Schon gut, Schlaukopf. Ich werde dir Unterricht im Kampfsport erteilen lassen. Und du wirst sehen, in einem Monat bringst du die Leute mit dem kleinen Fingernagel um.
2: Warum nicht einfach einen abgeknabberten Fingernagel benutzen? Wenn man den jemanden in die Suppe legt, wird er vor Grauen tot umfallen.
1: Geh nach Lispelam, das Dorf der Hasen, die keine Fremden mögen. Marvin wird dir doch jemanden vorstellen.
0: Marvin, das ist ein roter Drache, aber humanoid. Er ist ein furchtbar guter Kämpfer. Wir, Marvin und ich, haben den Donjon beim letzten Mal zusammen gerettet. In Lispelam traf ich auf ihn und auf einen Kartoffelsack. Einen sprechenden Kartoffelsack. Marvins Meister.
3: Junge Enten.
4: Hallo.
3: Ich bringe dir die Kunst des Kämpfens bei.
4: Cool.
3: Und wenn du ihrer unwürdig bist, stirbst du.
2: Witzig. Der war gut.
5: Mein Herr macht niemals Witze.
3: Komm, Herbert. Ich stelle dir meine anderen Schüler vor. Henry.
6: Hey, Naga. Wolltest du was sagen?
3: Los. Ihr habt beide euren Schlaf verdient. In einigen Stunden wird der Unterricht beginnen.
0: Den Schlaf hatte ich mir wirklich verdient. Nicht verdient hatte ich, dass mir am Morgen ein Messer in der Brust steckte.
3: Ah, Herbert wurde in der Nacht erstochen. Sehr gut. Sehr gut, Maus. Du hast den Schlaf der Ente genutzt, um dich ihrer zu entledigen. Sehr gescheit. Sehr gut. Nun, Marvin, das war's dann wohl für deinen Schützling.
5: Ja, sehr gut. Aber du hast nicht gewonnen, Maus. Du hättest wissen sollen, dass Herberts Herz im Bulasch schlägt. Wir haben es ihm im Donjon herausgenommen und im Bulasch eingepflanzt.
0: Dann bin ich wieder aufgewacht.
4: Oh, es tut so furchtbar weh.
6: Was warst du? Du kleines, fieses Nutria-Schwein. Na warte, das war das letzte Mal. Das ist dafür, dass du böse bist. Und das hier, weil ich böse bin.
7: Hör auf jetzt. Okay, nehmen wir das Training wieder auf. Und soll ich allein weitermachen?
3: Simpler und gewöhnlicher Angriff.
5: Aber der Sieg gehört ihm.
3: Simpler und gewöhnlicher Sieg. Aber mein Unterricht besteht nicht nur darin, euch das Kämpfen zu lehren. Ihr sollt Hordenführer werden.
0: Und es war Krieg zwischen den beiden Dörfern. Da gab es Odilon, einen von friedlichen Schäfern bevölkerten Hügel, Und nicht weit von dort lag Kubin, eine Insel, voller brutaler und primitiver Jäger.

0: Dann setzte er überall Chefs ein. Die Jäger, zuvor vollkommen identisch, bekamen Persönlichkeit. Von nun an würde es Reiche und Arme geben. Jene, die befehlen, und jene, die gehorchen. Und er, Henry, befehligte alle. Denn jene, die befahlen, waren ihm dankbar für ihre Beförderung, und jene, die gehorchten, hatten nichts zu sagen. Jene, die befahlen, hatten bald Lust, noch mehr zu befehlen und trugen denen, die gehorchten, auf, viele Waffen zu bauen, um den Schäfern auf der anderen Seite die Rübe einzuschlagen. Und das gefiel denen, die gehorchten, denn einen Krieg vorzubereiten ist amüsanter als zu arbeiten. Und außerdem würden sie, wenn sie genügend Schäfern die Rübe einschlügen, die Chefs der restlichen Schäfer. Und auf diese Weise würde es auch Leute geben, die ihnen gehorchten. Ich indessen verstand mich sofort prächtig mit den Schäfern. Das waren wunderbare Leute, an deren Lebensweise es nichts zu ändern gab. Sie hatten keine Chefs, keinen Gott und nahmen von der Natur nur das, was sie benötigten. Sie liefen auf Stelzen, um nicht unnötigerweise kleine Insekten zu töten. Und außerdem, um besser ihr schönes Land überblicken zu können, das so groß war wie die ganze weite Welt. Denn sie dachten nicht daran, irgendwelche Grenzen zu setzen. Ihre Bevölkerung nahm nicht zu und alle mochten sich. Wirklich, es wäre ein Verbrechen gewesen, die Lebensweise dieser Leute zu verändern. Ich lebte zufrieden unter ihnen, denn sie mochten Fremde, die ihnen amüsante Geschichten erzählten. Ich war wunschlos glücklich. Bis zu dem Tag, an dem Henry mit seinen Jägern kam. Die Schäfer wurden überwältigt und auf der Stelle versklavt. Diesen Zustand nicht ertragend, starben sie alle vor Gram und Unglück noch in derselben Nacht.
1: Bravo! Bravo, Maus! Einen Schüler deines Formats habe ich noch nie zuvor gehabt. Du bist der beste Kriegsherr auf der ganzen Welt. Außer mir. Nimm das.
2: Warum habt ihr ihn getötet, Herr?
1: Weil er sich früher oder später an mir hätte messen müssen.
2: Ja, aber...
1: Meine Arbeit ist getan. Lebt wohl.
3: Was sagt man dazu? Der Typ organisiert Lehrgänge, um seine Rivalen zu töten, bevor sie stärker werden als er.
2: Nein.
3: Ohne Rücksicht auf Verluste. Egal, wer darunter zu leiden hat.
2: Sei nicht dumm, Herbert. Du siehst doch, dass dein Unterricht weitergeht. Es ist ein Test.
3: Ein Test?
2: Er wartet deine Reaktion ab und kommt dann wieder. Es ist ein Test.
4: Hör zu, Marvin. In 3 Wochen muss ich kampftüchtig in den Donjon zurückkehren. Ich brauche einen Lehrer. Marvin, du wirst mein Lehrer sein.
2: Ich werde dem Meister eine Nachricht hinterlassen. Er wird uns schon finden.
3: Er kommt nicht wieder. Er ist ein Feigling.
2: Oh, sei still, du ungläubige Ente. Erst trainieren wir, dann kommt er wieder.
3: Heißt das, du bringst mir das Kämpfen bei?
2: Such dir eine Feder und einen Knüppel.
3: Knüppel habe ich. Feder? Au, auch.
2: Kennst du die Felsengoblins?
3: Die Felsenorks?
2: Nein, es sind Goblins. Sie sind gleich da unten.
3: Und wir greifen sie an, um zu trainieren?
2: Noch besser. Der Thron des Bergkönigs liegt genau unter unseren Füßen, in einer tiefen Höhle. Ziel des Spiels ist es, seine Socken an sich zu bringen.
3: Aha, und die sind wertvoll, die Socken des Bergkönigs, ja?
2: Nein, aber es ist tierisch schwer, sie ihm zu klauen.
3: Okay, gehen wir.
2: Na gut, steigen wir hinab.

0: Und der Bergkönig ist also der König der Orks, oder?
1: Der König der Goblins. Der Goblin, oder vielmehr die Goblins, sind ganz anders. Grün mit unterschiedlich vielen Köpfen. Sie können lange mit Spitzen besetzte Schwänze und Flügel haben.
0: Ja.
1: Es sind polternde Kerle, die jeder anderen Regierung als der ihres Bergkönigs feindselig gegenüberstehen. Aber viele Königreiche haben einen Pakt mit ihnen. Denn im Fabrizieren von Kriegsmaschinen und Folterinstrumenten sind sie fast genauso gut wie die Zwerge.

0: Okay.
1: Ah, dort ist die erste Tür. Du bist dran.
2: Halt! Nimm das!
1: Wie ich sehe, bist du gut im Training mit dem Knüppel. Aber du hättest mit ihm reden können.
0: Ach, ich dachte, ich soll kämpfen.
2: Stehen geblieben! Auf der Stelle!
3: Erbarmen! Führt mich zum Bergkönig! Ich bringe ihm die Stiefel des Herrn der Enten als Friedensangebot!
4: So viel zum Friedensangebot. Er wollte mich mit seiner Axt entzweischlagen. Da habe ich ihm eins mit dem Knüppel gegeben.
3: Marvin, warum hast du mir gesagt, dass ich reden soll?
1: Ich sagte, du hättest reden können. Nur siehst du selbst, dass es zwecklos ist. Ah ja, und versuch ein wenig mit der Feder zu kämpfen. Du wirst keine Fortschritte machen, wenn du immer nur den Knüppel benutzt.
3: Die Feder ist total doof.
1: Ach, gar nicht. Versuche es, du wirst schon sehen. Immerhin hast du ja 10.020 Türen, um dich zu vervollkommnen.
3: Was? Dahinter sind noch 10.020 solcher Türen?
1: Ach, natürlich nicht.
3: Ah, ich dachte schon.
1: 10.018. Zwei hast du ja schon passiert.
3: Witzig.
2: Halt!
1: Los, konzentrier dich auf die Feder.
3: Jetzt gebe ich dir einen Zug. Jetzt habe ich's kapiert. Die Feder ist eine Waffe zum Ablenken, um später besser mit dem Knüppel angreifen zu können.
1: Nein. Stell dir eine Welt vor, in der alles verkehrt ist. Wo man in der Erde lebt, wo man Erde atmet, wo man sich in der Luft stößt, wo das Feuer löscht und das Schwert streichelt. Welches wäre dann die gefährlichste Waffe? Konzentrier dich darauf, wenn du mit der Feder kämpfst und...
2: Halt! Halt! Halt! Halt!
4: An Tür 7424 begriff ich, wie ich die Feder zu benutzen hatte. Und an Tür 9551 beherrschte ich sie. Dann kamen wir zu Tür 10.000.
1: Von nun an werde ich dir helfen.
3: Jetzt auf einmal. Es sind nur noch 20 Türen, das schaffe ich auch allein, Marvin.
1: Ja, einerseits freut mich das. Andererseits wird sich die Anzahl der Goblins von hier an vor jeder Tür verdoppeln.
3: Verdoppeln? Na gut, dann sind es eben 40 bei 20 Türen. Selbst wenn es am Ende 40 auf einmal wären, schaffe ich das.
1: Nicht so verdoppeln, sondern so. 4 Wächter.
2: Halt, halt, halt, halt.
1: 8 Wächter.
2: Halt, halt, halt, halt, halt, halt, halt. Halt.
1: An der 10.020. Tür sind es mehr als 1.000.000.
2: Halt, halt.
1: Ja, noch ein Tipp. Du bist ja eine Ente, also am ganzen Körper mit Federn bedeckt.
3: Ja, und?
1: Naja, jetzt, wo du die Technik raus hast, musst du gar nicht mehr eine Feder in der Hand führen. Du kannst die Gegner auch einfach totschnipsen. Direkt mit den Fingern. So.
3: Hättest du mir das nicht früher sagen können?
1: Nein. Diese letzte Tür zu passieren, erfordert eine ungeheure Geduld. Und los.
4: Der Kampf dauerte eine irrwitzige Zeit. Er dauerte so lange, dass den Goblins Bärte wuchsen, in denen sie sich mit ihren Füßen verhedderten. Um uns zu stärken, aßen Marvin und ich kleine Pilze, die zwischen den Zehen der Goblins wuchsen.
3: Das sind blaue, willst du welche?
2: Ja, nein.
4: Marvin aß so viele, dass er zusehends dicker wurde. Als er die Grenze von 200 Kilo überschritten hatte, entdeckte er eine neue Fähigkeit. Den Feuersturm, den er bei jeder Verdauung auslöste. Tong Dium, der lodernde Bauch.
3: Hey du! Bevor du stirbst, wo ist dein König?
5: Geht da hoch, wo ihr hergekommen seid. Um diese Jahreszeit wohnt er im Westen des Berges.
3: Danke.
2: Schnips!
4: So trotteten Marvin und ich den Weg zurück, den wir gekommen waren, und fanden uns bald dem Bergkönig gegenüber, der den Sommerabend im Wald genoss.
6: Tag, euer Wohlhochgeboren.
7: Ihr wollt meine Krone. Ist es das?
6: Eure Socken reichen uns hier.
7: Ihr kommt euch wohl sehr schlau vor, hm? Ihr wollt ein Duell. Ist es das? Hm. So sei es. Wählt eure Waffe.
6: Ich wähle Bridge Seer.
1: Spinnst du? Wähl die Feder.
4: Unter Edelleuten wäre es unpassend, seinen Gegner zur Explosion zu bringen.
7: Bridge. Ist das dieses Spiel mit den Karten?
6: In der Tat, Seer.
7: Das ist ein zu kompliziertes Spiel. Ich kenne nur Mau Mau und Schwarzer Peter.
6: Nun gut, Seer, dann lasst uns Mau Mau spielen.
4: Die Partie war knapp, denn ich schummelte gerade nur so viel, um zu gewinnen. Dann gingen Marvin und ich an die Stelle zurück, wo wir auf Marvins Meister gewartet hatten.
6: Schau mal, ein Steinhaufen. Dein Herr hat dir eine Botschaft hinterlassen.
1: Nein, das ist meine Botschaft, die ich ihm hinterlassen habe. Der Meister ist nicht wiedergekommen.
3: Weißt du, ich verstehe ja, dass du sehr enttäuscht bist. Aber das lehrt dich, eher an dich selbst zu glauben als an jemand anderen.
1: Ich sage mich von meinem Herrn los. Er hat mich gedemütigt.
3: Stimmt, er war nicht nett zu dir.
1: Nein, er hat mich gedemütigt, weil er mich nach der Ausbildung nicht getötet hat. Er hat mich als schwach beurteilt.
6: Was? Nur weil er dich nicht getötet hat, bist du in einer solchen Verfassung?
1: Ich werde ihn finden und ihn töten.
6: Ich komme mit.
1: Nein, der Meister würde dich wie nichts umlegen.
3: Wieso?
1: Du bist weit entfernt davon, unschlagbar zu sein. Aber für deine Arbeit im Donjon reicht dein Können aus. Geh zurück dorthin, ich komme nach.
6: Ist meine Ausbildung zu Ende?
1: Fast. Denk darüber nach, was dich zum Kämpfen bringt.
6: Was mich zum Kämpfen bringt?
1: Jeder von uns wird von einer Illusion angetrieben. Lerne deine eigene zu erkennen, dann bist du ein Krieger. Adieu!
6: Adieu!
3: Warum kämpfe ich? Um dem Wärter zu gefallen? Um meine Arbeit nicht zu verlieren? Mit Kämpfen habe ich nichts am Hut. So, Zeit für eine kleine Pause.
8: Hierüber, hierüber, hierüber. Links, ja, so. Und absetzen!
4: Plötzlich kamen Goblins und richteten mir ein kleines Wohnzimmer ein. So mit Büchergestell, Fernseher, Tisch und allem.
8: Hier rüber, du Klappspaten. Ja, komm, rein, beeilt euch.
4: Entschuldigung.
8: Wo war der Hammer?
6: Ich nehme an, ihr haltet mich für euren König, weil ich diese Krone trage.
8: Ihr seid unser König. Der König der Goblins.
6: Oh. Gut, ich habe Hunger.
8: Tut's wie. Nicht naschen. Au.
4: Und dann gab's ein Riesenmahl.
9: Eure Verbindlichkeit, lasst es euch schmecken.
8: Wow.
3: Bedient euch auch, wenn ihr wollt.
8: Danke, Sir. Wir haben bereits gegessen.
6: Ich hätte gern ein Pferd für meinen restlichen Weg. Oh, oder einen Wagen. Ja, einen Wagen. Wäre wohl bequemer.
8: Hier ist ein königliches Gefährt, Sir. Sowie ein Rinderkarren für eure Lebensmittel und ein Katapult für eventuelle Attacken.
6: Super. Und all das lasst ihr durch Magie erscheinen?
8: Ganz und gar nicht, Sir. Wir haben das Schloss nebenan geplündert.
6: Habt ihr zumindest die Bewohner nicht gequält?
8: Nein, Sir, wir quälen niemals das, was wir essen.
6: Das ist aber überhaupt nicht gut. Ihr müsst mir versprechen, nie mehr zu stehlen und nie mehr Leute zu essen.
8: Unmöglich, Sir. So machen es die Goblins seit Anbeginn der Zeit.
6: Dann will ich nicht mehr euer König sein.
8: Wir haben König, euch nicht um eure Meinung König, gebeten, Sir.
10: König, König, König, König, König.
4: Währenddessen durchstreifte Marvin die Wälder auf der Suche nach seinem Meister, den er töten wollte. Marvin hatte Hunger. Auf einer einsamen Wegkreuzung traf er einen Mönch.
11: Oh, purpurne Einfall.
1: Verzeihung, Mönch. Kannst du mir etwas Verpflegung verkaufen?
11: Sicher. Der Handel ist keine gottlose Tat.
12: Ich habe Kartoffeln für 3 Tage in meinem Sack. Sieh hinein.
1: Mönch.
12: Was ist?
1: Wo hast du diesen Sack gefunden?
12: Unterhalb von hier, neben meiner großen Nacktschnecke. Wieso?
1: Das ist die Kleidung meines Herrn.
12: Wenn dein Meister seine Haut gewechselt hat, ist das ein Zeichen dafür, dass auch du dich ändern solltest.
1: Ich habe mich geändert. Ich habe ihm abgeschworen und ich werde ihn töten.
12: Sehr gut. Töte ihn mit dem Kopf nach Norden gewandt, so verliert sich sein Geist im Eis. Aber vorher nimm die Eingeweide aus seinem Körper und koche sie im Tau. Esse sie anschließend und singe dabei.
1: Das geht nicht. Ich bin Vegetarier.
12: Naja, dann zwing dich halt, wenn du nicht willst, dass sich dein Körper mit den Krankheiten füllt, die er dir prophezeien wird. Doch bevor du ihn ausweidest, bringe deinen Herrn dazu, dich zu beschimpfen und sich von dir abzuwenden. Dann werden dich keine Schuldgefühle plagen.
1: Das Gegenteil ist der Fall. Wenn er mich beschimpft, kann ich ihn nicht töten.
12: Ach. Du bist einer von diesen Dreisten. Wer hat schon Angst vor einem pflanzenfressenden Dreisten? Nicht deinem Herrn willst du deine Stärke beweisen, sondern dir selbst. Dein Stolz, deine Religion und deine Moral machen dich schwach. Sie sind es, die du töten solltest.
1: Sie machen mich nicht schwach, durch sie bin ich anders.
13: Wenn du anders bist, warum handelst du dann wie alle Leute mit dieser kleinlichen Rache und diesem falschen Stolz?
1: Danke, Mönch. Ich glaube, ich habe verstanden. Leb wohl!
13: Marvin, mein Armer, du wirst dich niemals ändern.
4: Und während Marvin die Weisheit sackweise bekam, kehrte ich zum Donjon zurück.
14: Herbert?
6: Tag, Doc!
15: Kniet nieder vor unserem König!
13: Hört ihr nicht?
14: Herbert?
6: Ja?
13: Niederknien!
14: Was hat das zu bedeuten?
15: Kniet nieder!
14: Ja.
15: Kniet nieder oder wir bringen euch auf ihn
6: nieder! Das reicht, das ja, reicht!
14: Also hör mal, die gefallen mir nicht sehr, deine neuen das Freunde.
6: Weiß mir auch nicht, aber die verfolgen mich auf Schritt und Tritt.
14: Na, dann kommst du eben wieder, wenn du sie losgeworden bist.
6: Was?
14: Niederknien! Tschüss!
15: Wünscht ihr, dass wir den Donjon Stein für Stein vernichten, König?
6: Nein. Wir werden die Nacht überlagern, hier draußen, vor dem Tor. War das ein schönes Nickerchen. Los, bringt mir mein Frühstück. Oh weia, die sind ja alle weg. Und meine Krone haben sie mir auch geklaut. Oh nein.
4: Aber dafür konnte ich ohne die Goblins wieder zurück in den Donjon. Dort traf ich auf Marvin.
6: Und, Marvin, hast du deinen Herrn getötet?
1: Nein, ich habe ihn gesehen, aber nicht getötet. Ich habe so getan, als würde ich ihn nicht erkennen. Ich habe so getan, als würde ich sein Geschwätz glauben.
6: Ah.
1: Jetzt hält er mich immer noch für blöd. Aber ich weiß, dass ich ihm überlegen bin.
6: Sehr weise gedacht. Und das genügt dir?
1: Nein, er hat seine Ehre verloren, indem er seine Identität vor mir verbarg und mich davon abbringen wollte, ihn zu töten. Ich werde dafür sorgen, dass dies in allen Ecken des Landes bekannt wird.
6: Tja, ich hätte fast ein Königreich behalten. Aber das war nicht für mich gemacht.
1: Na, dann geh doch zurück in deine Heimat.
6: Das kann ich nicht. Ich habe meinen Fechtlehrer getötet. Das war ein Unfall. Im Fechttraining. Der Degen war nicht stumpf, sondern spitz, das wusste ich nicht. Danach hat mich die Gemeinde verbannt und ins Exil geschickt.
1: Ach, was soll's. Geh zurück. Das ist doch sicherlich der Grund, weshalb du ein Krieger werden wolltest.
6: Ich hätte als König der Goblins in meine Heimat zurückkehren und jeden, den ich wollte, töten lassen können. Aber das wäre nicht ich. Man soll niemals andere das tun lassen, was man mit eigenen Händen erledigen kann.
16: Eine Sache ist erst abgeschlossen, wenn man selbst Hand angelegt hat.

0: Der Donjon. Das ist eine mächtige Festung mit 4 schwarzen Türmen und unzähligen Kerkern und Verließen. Vor allem aber ist der Donjon ein wahnsinniges Business. Abenteurer kommen von überall her, um die Schätze des Donjons zu plündern. Warum das ein gutes Geschäft ist? Weil die Abenteurer Eintritt zahlen. Und weil fast alle hier ihr Leben lassen, früher oder später, im Kampf mit den Monstern, die den Donjon bevölkern. Orks und Trolle, Gorgonen und Bedfellers, Mushrooms, Rotzlinge, Endlosswürmer und so weiter und so fort. Der Donjon, das sind 1000 Tote im Monat. Aber eben auch 100.000 Goldstücke pro Monat. Aber es ist wie auf jedem Markt. Wer Erfolg hat, der muss sich auch sehr bald mit Nachahmern herumschlagen. Und das muss dann gar nicht immer eine Festung aus dem fernen Osten von Terra Armata sein. Nein, manchmal lauert die Konkurrenz grad vor der Haustür. Und genau darum geht es auch in dieser Geschichte. An einem warmen Morgen, in der den Träumereien so zuträglichen Zeit zwischen Frühlingsende und Sommerbeginn, klopfte eine kleine, feuchte Hand an das Tor des Donjon.
1: Wer da?
2: Seid ihr der Wärter des Donjon?
1: Gegenfrage, seid ihr ein Notar? Wollt ihr Geld eintreiben?
2: Nein, ich habe einen Bachelor als Betriebswirt und würde den Wärter gerne darum bitten, während meiner Weiterbildung mein Mentor zu sein.
3: Hey, kommst du mit, Herbert? In Saal 138 gibt's eine prima Schlägerei.
1: Vielleicht später.
2: Was heißt später? Soll ich morgen wiederkommen?
3: Wer ist das denn?
1: Ich hab's vergessen. Er will zum Wärter. Wegen einer Fehlbildung, glaube ich.
3: Ah klar, das ist der Krankengymnast. Kommt nur, Doktor. Wir bringen euch zum Wärter.
4: Aber...
3: Ihr erwartet euch schon.
0: Der Wärter ist ein alter, schwarzer Vogel. Er ist der Chef des Donjon und mein Boss. Und er ist manchmal etwas mürrisch und verspannt. Das eine löst das andere ja aus, sagt man. Nur wird damit nicht gesagt, ob die Verspannung die schlechte Laune auslöst oder umgekehrt.
5: Da seid ihr ja, Herr Doktor.
6: Ich fürchte, es gab da eine Verwechslung. Ich bin eigentlich...
5: Es ist schwierig, in dieser abgelegenen Gegend an qualifiziertes Personal zu kommen. Nicht schlimm, marschiert mich trotzdem. Los doch. Ihr werdet nicht fürs Nichtstun bezahlt. Feuchte Hände, das ist ja widerlich.
6: Oh, pardon.
5: Ihr seid ja total unfähig. Legt euch hin, ich werde euch zeigen, wie es geht.
6: Aber
5: keine Widerrede.
0: Die beiden tauschten die Plätze. Rotzek legte sich auf die Liege und der Wärter fing an, ihn zu massieren.
5: Ihr müsst immer... den Muskelsträngen folgen. Ich muss euch doch wohl nicht euren Beruf erklären.
6: Das ist es ja eben, Wärter. Ich bin kein Masseur. Ich bin auch kein Doktor.
5: Ach, was seid ihr denn?
6: Ich bin Student der Betriebswirtschaft und bewundere euch sehr. Ich möchte denselben Beruf ausüben wie ihr und hätte gern ein paar Ratschläge, wie man Wärter eines Donjon wird.
5: Ach. Und ihr habt euch als Doktor ausgegeben, um eine Audienz zu bekommen. Äußerst clever. Ihr werdet es weit bringen. Ohne diese List wärt ihr im Praktikantenkeller des Vergessens gelandet. Niemand ist dort lebend herausgekommen. Und erst recht nicht mit einer Arbeit.
6: Oh.
5: Ja, ihr habt Glück. Denn ich bin an diesem... den Träumereien so zuträglichen Morgen zwischen Frühlingsende und Sommerbeginn. Recht gesprächig. Also werde ich euch die Grundsätze meines wunderbaren Berufs erklären. Ja, mein junger Freund.
6: Würdet ihr bitte aufhören, mich zu massieren?
0: Nach der Massage führte der Wärter seinen Schüler durch den Donjon. Rotzek wollte jedes Detail wissen und jeden noch so kleinen Kerker besichtigen. Und der Wärter, der markierte den Big Boss. Da hatten sich zwei gefunden.
6: Was ist das Geheimnis eures Erfolges?
5: Es gibt kein Patentrezept. Ein Donjon bedeutet viele Jahre Arbeit. Das fängt bei der genauen Planung der Räumlichkeiten an und hört bei der sorgfältigen Entsorgung der Überreste unserer Kunden noch lange nicht auf.
6: Stichwort Kunde.
5: Was zählt, ist das Abenteuer, der Kick, der Thrill. Etwa falschen Ritterrüstungen und spannenden Hörspielabenden lockt man heutzutage niemanden mehr hinter dem Ofen hervor.
4: Also ich höre ganz gern mal einen Mundart.
5: Abenteurer, Ritter, Barbaren, jeder unserer Besucher soll eine heldenhafte Herausforderung nach seinen Ansprüchen erleben.
4: Ah.
5: Jeder Donjon trägt ja die Handschrift seines Erbauers. Man könnte sogar sagen, der Donjon ist ein Seelenzustand. Und die Seele des Donjon, das bin ich.
6: Und eure Angestellten?
5: Ich schreibe sie mit Hilfe kleiner motivierender Nachrichten oder Ratschläge an, die ich auf selbstklebendes Papier schreibe. Notizzettel sozusagen.
6: Clever!
5: Ja.
7: Wetter!
5: Was gibt's denn, Nubbel?
7: Ich kann mein Zettelchen nicht entziffern.
5: Das ist eine Donjon-Direktive, Nubbel.
7: Hä?
5: Ja. Da steht, positiv denken, offen sein für die Welt. Ich liebe den Wärter, nicht den Zettel aufessen.
7: Ich liebe den Wärter?
5: Das ist, metaphorisch gemeint, also, das ist egal. Ich habe jetzt keine Zeit für dich, Nubbel.
7: Oh, schade. Na dann.
6: Wie kommen die Abenteurer eigentlich in den Donjon?
5: Sie zahlen regulär Eintritt an der Kasse.
6: Wie bei einem Vergnügungspark?
5: Ja, genau. Allerdings haben wir ein besseres Besuchermanagement. So lassen wir zum Beispiel Schatzkarten herumliegen, welche unseren Gästen den Weg in die schlechter besuchten Säle weisen, damit sich die überfüllten Teile des Donjon etwas leeren. Außerdem arrangieren wir, dass die Abenteurer nicht sofort auf ein Riesenmonster stoßen. Schließlich darf man sie nicht entmutigen. Die meisten von ihnen werden sowieso am Ende getötet. Und dann sagt Meeren Zass ein.
6: Aber wenn ein Abenteurer stirbt, dann verliert ihr doch einen Kunden.
5: Kurzfristig, ja, aber längerfristig gewinnen wir dazu. Denn unter seinen Bekannten findet sich immer jemand, der den Verstorbenen rächen will. Das schafft neue Kundschaft. Mitunter lassen wir auch einen mit dem Leben und einem hübschen Schatz entkommen, damit er allen erzählt, was man hier gewinnen kann. Das ist Teil unseres Werbebudgets.
6: Wow! Und eure Monster? Sind die alle echt?
5: Was? Was meint ihr damit?
6: Ich meine, sind das nicht Leute, die als Monster verkleidet sind?
5: Ganz und gar nicht.
6: Und sie metzeln sich nicht gegenseitig nieder?
5: Doch.
6: Wie löst ihr das Problem?
5: Alles eine Frage der Organisation.
6: Wie meint ihr das?
5: Gib mir einen Zettel. Seht ihr, das ist der Donjon.
6: Zeichnet ihr mir einen Plan des Donjons?
5: Nein, ich male nur so eine Art Kartoffel. Zum besseren Verständnis.
6: Aha.
5: So, die Zeichnung könnt ihr haben. Und nun macht das Beste aus meinen Ratschlägen, junger Freund. Ich wünsche euch viel Erfolg. Zeit für meinen Apero.
0: Seit diesem Besuch war der Wärter wie ausgewechselt. Von schlechter Laune keine Spur mehr. Er grüßte jeden Morgen freundlich alle Angestellten, handelte mit der Gewerkschaft einen neuen arbeitnehmerfreundlichen Tarifvertrag aus und spendierte dem Personal sogar eine Cafeteria. Die nutzten wir auch ausgiebig.
5: Ich war so nett, euch eine Cafeteria einzurichten, aber nicht, damit ihr alle miteinander Däumchen dreht.
1: Na ja, es kommt niemand mehr in den Donjon. Daher gibt's auch nichts zu bewachen.
7: Außerdem schmecken die Muffins von Marvin so lecker.
1: Was erzählt ihr da?
4: Meine Mutter Selig hatte mir das Kochen beigebracht und da ich Zeit hatte, habe ich für alle Muffins gebacken.
5: Nein, nicht das. Du hast gesagt, es würden keine Abenteurer mehr kommen.
1: Ja, na und wenn schon. Wir kriegen doch trotzdem weiter unser Gehalt. So steht's im neuen Tarifvertrag.
7: Außerdem können wir nichts dafür, wenn niemand mehr kommt.
5: Aber weshalb kommt niemand mehr? Gibt es Krieg?
1: Nein. Der junge Kerl, der mir neulich Ratschläge gegeben hat, der hat seinen eigenen Donjon aufgemacht und nimmt dort jetzt die Kunden weg.
4: Wollt ihr Blaubeer oder Schokomuffins, Wärter?
7: Schokomuffins!
5: Das würde ich gern mal sehen. Dieser Spürsche kann unmöglich so schnell einen Donjon gebaut haben. Wo ist er?
4: Hä?
5: Wo ist dieser Donjon?
1: Unten im Garten, gleich hinter dem Lieferanteneingang.
5: In unserem Garten?
4: Wir brauchten Geld für die neue...
5: Was?
4: Naja, wir brauchten Geld für die neue Espressomaschine. Also haben wir rotzig einen Teil unseres Gartens verkauft.
5: Ach, das ist eine schlimme Sache.
1: Ich befürchte, wir können nichts dagegen tun.
5: Doch. Herbert.
1: Ja?
5: Du wirst dorthin gehen und herausfinden, wie er unsere Kunden anlockt.
1: Ich? Aber ich war schon heute Morgen wegen dem Briefträger unten.
5: Das ist ein Befehl. Du gehst auf der Stelle.
1: Ja, ja, ja. Immer auf die Kleinen.
4: Wir könnten den kleinen Donjon doch mit Felsbrocken bewerfen oder direkt angreifen.
5: Nein. Marvin. Irgendetwas ist da oberfaul.
4: Verstehe. Ihr habt Angst, in eine Falle zu geraten.
5: Nein. Ich will das Geheimnis dieses jungen Idioten herausfinden und es für meinen Donjon benutzen.

0: 3 Tage und noch kein Lebenszeichen. Ich fürchte, diesmal könnte Herbert wirklich tot sein.
1: Oder er hat sich verirrt.
0: Schau nach, was los ist, Marvin.
1: Wird gemacht, Bertha. Ich sehe nichts Besonderes. Dieser Donjon steht immer noch in unserem Garten.
0: Marvin!
1: Ja?
0: Geh rüber und schau, was los ist. Was gibt's, Nubbel?
2: Marvin ist seit 3 Tagen verschwunden.
0: Ach. Und?
2: Ich bin etwas besorgt, weil die Muffins bald alle sind.
0: Och. Komm, Nubbel. Wir machen einen Ausflug. Ja. Zum kleinen Donjon.
2: Muss das sein?
0: Da drüben gibt's ganz viele Muffins.
2: Ja, dann könnt ihr ja mir welche mitbringen.
0: Oh.
3: Doch der andere Donjon war längst nicht mehr klein und putzig. Krotzek hatte nämlich kräftig angebaut. Sein Donjon war inzwischen halb so groß wie der echte Donjon, aber doppelt so attraktiv. Es gab Karussells, Schießbuden, bunte Luftballons und sogar eine Geisterbahn. Man kam sich vor wie in einem Vergnügungspark. Moment, das war ein Vergnügungspark.
0: Ist das die Warteschlange für den neuen Donjon?
4: Ja. Immerhin anstellen, ne?
3: Der Wärter musste geschlagene 2 Stunden an der Kasse anstehen. Doch das war erst der Anfang. Der Trubel im Vergnügungspark Donjon überforderte den Wärter total. Schon bald irrte er nur noch ziellos zwischen den Buden und Fahrgeschäften umher.
5: Stopp, hier dürft ihr nicht durch.
6: Warum?
5: Ihr seid kleiner als das Geländer. Die Wildwasserbahn ist zu gefährlich für euch.
0: Unerhört.
3: Quatschte wildfremde Leute an.
0: Und wofür steht ihr an?
7: Für Zuckerwatte.
0: Und ihr?
8: Für Schokobananen.
0: Das ist doch der reichste Albtraum.
8: Ja.
0: Wie kann sich meine Kundschaft nur so an der Nase herumführen lassen?
3: Und ließ schließlich seinen Frust an einer Mauer aus.
0: Ja.
3: Naja, hatte zumindest ausgesehen wie eine Mauer.
0: Was ist das für ein Pfusch? Das ist ja alles aus Pappe.
9: Hey, hört auf, unsere Einrichtung zu beschädigen.
0: Herbert, du lebst.
9: Wärter, ihr seid es. Hat Rotzek euch auch angestellt?
0: Du arbeitest für diesen Typen?
9: Ja, er zahlt das Doppelte.
0: Aber bei mir habt ihr einen Tarifvertrag.
9: Von dem kann man sich aber nichts kaufen.
0: Was ist mit unserer neuen Cafeteria?
9: Hier gibt's 3D-Erlebnisrestaurants.
0: Aber schau dir das an. Sein Donjon ist aus Pappe. Billiger Ramsch.
9: Ach, wisst ihr, eure alten Steine sind auf Dauer ziemlich deprimierend.
0: Das ist doch unter deinem Niveau, Herbert.
9: Ach, ich weiß nicht.
10: Herbeigeilt, herbeigeilt, kommen Sie ran, sehen Sie sich den Höllentiger an. Bitte durch,
0: Herr! Das klingt ja fürchterlich. Was ist das für eine tumbe Kreatur?
9: Der war früher auch im Dojo.
0: Ja, eines unserer Monster?
9: Nein, das ist doch Marvin.
0: Marvin?
9: Ja.
0: Weshalb macht er so blöde Geräusche?
11: Damit die Kinder Angst bekommen. Hallo, Wärter.
0: Das ist entwürdigend, Marvin.
11: Nö, das ist total lustig.
0: Schämst du dich nicht?
11: Ich mag Kinder.
0: Womit habe ich das verdient?
12: Guten Tag, Wärter. Ich bin sehr erfreut, euch zu sehen.
0: Ah, der falsche Doktor.
12: Ihr kommt sicher, um euch ein paar Ratschläge zur Optimierung eures alten Donjons zu holen. Das bin ich euch schuldig.
0: Das Einzige, was ich hier hole, sind meine Angestellten.
12: Ich begreife nicht, warum ihr mir böse seid. Ich habe euch doch gesagt, dass ich einen Donjon eröffnen will. Ich habe euch nicht hintergangen. Was stört euch so daran, dass meine Geschäfte besser laufen als die euren?
0: Du hast mir meine Männer gestohlen.
12: Ich will jegliche Zwistigkeit vermeiden. Was Herbert und Marvin betrifft, so werde ich ihr Gehalt nicht mehr als verdreifachen. Falls ihr mehr bieten könnt, dürfte sie gerne wieder mitnehmen.
0: Aber ich habe keine Einkünfte mehr und kann nicht investieren. Ich bin krank. Ich bin arm. Ich bin alt.
12: Tja.
0: Ja. Na gut. Aber ich kaufe nur Marvin zurück. Komm, Marvin, wir gehen.
1: Ciao, Herbert.
9: Sowas von undankbar. Nur gut, dass ich gewechselt habe. Wenn ich an all das denke, was ich für seinen Donjon getan habe.
3: Falls jetzt jemand denkt, ich wäre beleidigt, weil der Wärter mich nicht zurückkaufen wollte.
9: Ja, ich war beleidigt. Und wie? Was mich tröstete, dem Wärter ging es nicht viel besser.
0: Erzähl, Marvin. Warum hat dieser Grünschnabel so viele Kunden?
1: Herr Rotzek, na, weil er nett und liebenswürdig ist. Das strahlt auf seinen ganzen Donjon aus.
0: Wenn das so weitergeht, kann ich meinen Donjon schließen und ein Museum draus machen. Hm? Ja, du scheinst dich nicht zu sorgen, Nubbel.
2: Um nichts in der Welt, Wärter. Dieser Kirmes-Donjon wird so schnell wieder verschwinden, wie er aufgetaucht ist.
0: Warum bist du dir so sicher?
2: Dieser Muffin von dem schmeckt nicht.
1: Aber für den Moment hört er nicht auf zu wachsen, der neue Donjon. Man kann kaum noch in den Himmel sehen.
0: Jetzt brauchen wir schnell eine gute Idee.
2: Ich hab's!
0: Ja?
2: Wenn wir ein Museum eröffnen, könnten wir den Besuchern Muffins verkaufen.
0: Ach, warum eigentlich nicht?
2: Ja.
3: Nubbel hatte recht. Die Muffins im neuen Donjon schmeckten wirklich nicht besonders. Doch das war nicht der einzige Grund, warum die Gäste immer öfter schlechte Laune hatten.
4: Hör zu, du, wir sind richtige Abenteurer. Wir wollen einen Schatz erobern und nicht den ganzen Tag Zuckerwatte oder Schokobananen fressen.
9: Ja, ja, ja. Ihr könntet Enten angeln.
6: Willst du uns verarschen?
9: Wir haben das Spiel aufgemotzt. Unter einer der Enten befindet sich ein Goldstück.
6: Unter welcher Ente?
9: Das verraten wir natürlich
4: nicht. Hör mal zu, Freundchen.
9: Oder ihr geht in den großen Saal. Dort fängt gleich unser beliebtes Nachmittagsbingo an.
6: Bingo?
9: Ja. Beim Bingo-Spielen hat schon so manch einer einen Schatz gefunden. Ihr müsst euch aber sputen, sonst seid ihr zu spät.
4: Gut. Und du kommst mit, Ente.
9: Ich?
4: Ja, du. Falls uns das Bingo langweilig wird, machen wir Entenangeln.
6: Mit einer echten Ente.
1: Also, 200 Gramm Mehl, 3 Eier.
0: Hast du nichts zu tun, Marvin?
1: Doch, Wärter, ich bin dabei, Krapfen zu backen. Wir haben nämlich einen kleinen Karnevalsschmaus unter Kollegen organisiert.
5: Wir haben keinen Karneval.
1: Ja, aber wir hatten schon dreimal Neujahrskuchen, also muss was anderes her.
5: Wer soll die Krapfen essen? Alle Angestellten sind im anderen Donjon.
1: Nicht alle. Nubbel ist noch da, Zongo.
10: Zongo!
1: Und ich.
0: Wie läuft's eigentlich mit den Vorbereitungen für das Museumscafé?
1: Och, hat Nubbel noch nicht mit euch darüber gesprochen?
0: Ah.
1: Wenn die Leute hier essen und trinken sollen, brauchen wir Gästetoiletten. So verlangt es das Gewerbeamt.
0: Kein Problem, wir bauen die Sauna um.
1: Und einen Notausgang.
0: Wozu haben wir die Lieferantentür?
1: Die geht nicht mehr auf.
0: Warum das jetzt schon wieder?
1: Rotzeks Donjon steht im Weg.
0: Ach, ja.
1: Wollt ihr mir mit den Krapfen helfen?
0: Willst du mir nicht lieber den Rücken massieren? Ich bin total verspannt.
1: Nein, er hat keine Zeit.
0: Sind dir die Krapfen wichtiger als ich?
1: Nein, Wärter, aber ehrlich gesagt, es widert mich an, euch zu berühren.
3: Einsam und verspannt durchstreifte der Wärter den leeren Donjon. Vor wenigen Wochen grüllten hier noch Monster, kämpften Abenteurer um ihr Leben, putzten Angestellte das Blut weg. Und nun Nun strömten die Abenteurer in einen Vergnügungspark, wo sie Zuckerwatte aßen und sich von falschen Höllentigern erschrecken ließen. War das der Zeitgeist? Unterhaltung, Zerstreuung und Pappmaché statt Demut, Tapferkeit und solidem Mauerwerk?
0: Ich kann es einfach nicht glauben. Der Donjon meiner Vorfahren. So viele Erinnerungen hängen an diesen alten Mauern. Und es soll nun alles verschwinden. Wegen diesem Pappkasten. All die leeren Säle. Es ist traurig. Keine Abenteurer, keine Monster.
2: Verzeihung, Wärter.
0: Nubbel!
2: Ja?
0: Was machst du hier?
2: Ich habe gerade einen Krapfen gegessen.
0: Nein, nein, ich meine, warum bist du nicht im neuen Donjon?
2: Ich bin nicht denn allein. Und deswegen finde ich, dass ihr auch nicht allein sein sollt.
0: Oh, das rührt mich.
2: Außerdem ist der Donjon mein Zuhause. Es gibt keinen Grund, von hier wegzugehen.
0: Ja. Auch nicht bunte Türmchen, lustige Karussells und gute Laune rund um die Uhr.
2: Alles Fassade.
0: Das scheint deine Kollegen nicht zu stören.
2: Nichts ist so gut, wie es zunächst den Anschein hat.
0: Ja, ein kluger Spruch, Nobel.
2: Stand auf einem eurer Zettelchen.

0: Na, habe ich euch zu viel versprochen?
1: Ihr schaut ja aus wie beim Seniorencafé.
0: Ja, tja, Bingo-Nachmittage sind beliebt bei Alt und Jung. Ja.
2: Ich betrink mich erstmal.
0: Ja. Alkohol ist hier leider nicht erlaubt. Aber ihr könntet in unseren neuen Drachenflugsimulator. Da muss man danach auch kotzen.
1: Mir reicht's langsam mit deinen müden Witzchen. Wir wollen was erleben. Und zwar sofort. So.
3: Genau.
0: Stopp! Was für Einrichtung zum Zerstören? Wir können doch über alles reden.
1: Nein!
4: Die Typen waren nicht zur Vernunft zu bringen. Sie zerstörten eine Holzbude nach der anderen. Die anderen Gäste dachten, das wäre ein neues Spiel und machten einfach mit. Ich wollte sie stoppen. Doch Rotzig meinte nur, lass sie mal machen. Gewalt ist zwar schlecht fürs Image, macht uns aber attraktiv für neue Zielgruppen. Junggesellenabschiede und Gewalttouristen.
5: Der Donjon von Herrn Rotzig ist jetzt größer als unsere. Wie viele Geisterbahnen und Zuckerbacken gibt's da drin wohl?
6: Hör bloß auf, du machst mir den Mund ganz wässrig. Sollen wir kurz rübergehen?
5: Nein, sonst schimpft der Wärter mit mir.
6: Und dieser feine Geruch vom gebrannten Mandel.
5: Naja, eigentlich riecht's gar nicht nach Mandeln, nur nach gebrannt. Als ob jemand einen großen Haufen Papier angezündet hätte.
6: Aber das Altpapier wurde doch gestern erst abgeholt.
5: Da stimmt was nicht, Nubbel.
4: Da stimmte tatsächlich was nicht. Die Gäste hatten mittlerweile herausgefunden, dass das Pappgemäuer brennt wie

0: Ich verzichte ein halbes Jahr auf mein Gehalt.
1: Ich gehe nach oben und denke über dein Angebot nach.
0: Nein! Ich massiere euch jede Woche den Rücken. Oh. Jeden Tag! Mit Sandelholzöl und Babycreme. Und ich raspel euch auch die Hornhaut weg.
1: Na gut. Kommt rein.
2: Die zerstörungswütigen Abenteurer, Junggesellen und Sauftouristen dachten, der alte Donjon wäre Teil des Vergnügungsparks und hauten mit ihren bloßen Fäusten gegen die Mauern. Doch hier war nichts aus Pappe. Autsch, das tat weh. Aber dann schraubten sie aus den alten Gondeln der Geisterbahn Katapulte und Wurfgeschosse zusammen. Jetzt schien es echt gefährlich zu werden. In Windeseile stand jeder von uns auf seinem Posten. Die Sicherheitsschleusen wurden verriegelt und die Falltüren scharf gemacht. Der Teer wurde zum Sieden gebracht, die Pfeilspitzen in Gift getaucht, Zähne und Klauen geschärft. Kaum waren wir damit fertig, folgte der Angriff des wütenden Mobs. Die Angreifer hatten keine Chance. Wir moxten sie ab, einen nach dem anderen. Mit unseren Schwertern, mit unseren Knüppeln, mit unseren Mäulern. Zumindest Knüppeln. Das Blut floss in Strömen und der Zaster floss in die Kasse, wie in alten Zeiten.
3: Ich hatte euch doch gesagt, dass alles gut werden würde, Wärter.
4: Ja, Nubbel, nächstes Mal höre ich gleich auf dich. Und du, Rotzek, bist du zufrieden?
5: Ach, Wärter, ich bin unglücklich. Mein Donjon wurde dem Erdboden gleichgemacht. Alles, was mir geblieben ist, ist diese Zuckerwatte.
4: Ja. Ja, wir könnten ins Geschäft kommen. Ich wäre bereit, das einzige Überbleibsel eures Donjons zu kaufen.
3: Oh ja, für mich!
5: Wärter, könnte ich bei euch arbeiten?
4: Nein, wir übernehmen unsere Praktikanten nicht.
5: Seid ihr sicher, dass ihr nicht mal einen Masseur braucht?
4: Ich habe jetzt Herbert.
5: Ich würde zum halben Gehalt arbeiten.
4: Das macht Herbert auch.
5: Dann werde ich jetzt gehen.
4: Ja. Aber vergesst nicht, allen zu erzählen, dass man hier tolle Schätze finden kann und dass es im Donjon die besten Muffins von ganz Terra Amata gibt.
3: Ja.

0: Der Donjon. Das ist eine mächtige Festung mit 4 schwarzen Türmen und unzähligen Kerkern und Verließen. Vor allem aber ist der Donjon ein wahnsinniges Business. Abenteurer kommen von überall her, um die Schätze des Donjons zu plündern. Warum das ein gutes Geschäft ist? Weil die Abenteurer Eintritt zahlen. Und weil fast alle hier ihr Leben lassen, im Kampf mit den Monstern, die den Donjon bevölkern, lässt sich auch mit all den Sachen, die die Abenteurer zurücklassen, Geld machen. Lauter wertvolle Artefakte und Schätze, wie verzauberte Säbel, magische Ringe und einmal sogar eine Wunderlampe.
1: Marvin, das ist eine Wunderlampe.
2: Wunderlampe? Ist das die moderne Version der Lavalampe?
1: Nein, eine Wunderlampe ist kein Staubfänger. Eine Wunderlampe hat magische Kräfte.
2: So ähnlich wie dein Schwert?
1: Ja.
2: Dann lass sie liegen.
1: Aber eine Wunderlampe erfüllt einem jeden Wunsch.
3: Fast jeden. Ausgenommen sind Wünsche, die etwaige Schadensersatzforderungen nach sich ziehen könnten, die unmittelbar oder mittelbar in Zusammenhang mit den von mir für den Besitzer erbrachten Leistungen stehen.
2: Wer spricht da?
3: Ich bin der Geist in der Wunderlampe, der Geist der 1000 Wünsche.
2: Puh, das kann ja jeder behaupten. Komm, Herbert, wir haben noch andere Sachen zu erledigen.
1: Lass uns doch mal kurz testen, ob es tatsächlich eine Wunderlampe ist. Was soll schon Schlimmes passieren?
2: Als du das letzte Mal gesagt hast, gab's eine Zombie-Invasion, inklusive buchendem Bulasch.
1: Das ist doch was ganz anderes hier. Liebe Wunderlampe, ich wünsche mir ein... Hey, ich hab doch noch gar nichts gesagt.
3: Es genügt, wenn du den Wunsch denkst.
2: Du stehst vor einer Wunderlampe und denkst an Katzenbabys?
1: Ich denke immer an Katzenbabys.
2: Zwei Katzenbabys, das reicht. Her mit der Lampe.
1: Hey, das ist meine Lampe.
2: Nein, sie gehört dem Wärter.
0: Der Wärter ist der Chef des Donjon. Ein alter, schwarzer Vogel. Er ist sehr weise und belesen, hat aber keinerlei Erfahrung im Umgang mit Wunderlampen.
1: Marvin, das ist der Geist der 1000 Wünsche. Lass mir wenigstens 500 oder 600.
3: Aber ihr wisst ja gar nicht, wie viel ich schon erfüllt habe.
2: Wie viel hast du denn noch zu bieten?
3: Einen.
1: Marvin, ein einziger Wunsch. Ein einziger ist doch wie keiner.
2: Ach, hör auf zu heulen und kümmere dich um die Katzenbabys.
0: Ich habe die Katzenbabys Nubbel gegeben.
4: Katzenbabys? Süß.
0: Und bin Marvin hinterhergerannt.
2: Wunderlampe.
5: So.
2: Der Geist, der ihr innewohnt, hat uns gesagt, er könne nur noch einen Wunsch erfüllen.
1: Wir könnten ihn doch nutzen, um das Kantinenessen zu verbessern, oder?
3: Banause.
5: Sag mir, Geist, was geschehe, wenn ich darum bitten würde, meine Geliebte wieder auferstehen zu lassen?
3: Eine Leiche zum Leben zu erwecken ist machbar. Ich weiß aber nicht, ob euch der Geruch und das Aussehen von Alexandra gefallen wird.
5: So etwas habe ich befürchtet.
1: Oder wie wäre es mit einer Knetmaschine für unsere Muffins? Das Kneten geht ganz schön auf die Gelenke, da kann man Arthrose von bekommen.
5: Nein! Eine Wunderlampe ist ein mächtiges Artefakt, Herbert. Die Ausführung eines Wunsches ist eine schwerwiegende Tat. Daher werdet ihr den weisen Matatiers im Ghetto von Köterburg aufsuchen und ihn herbringen. Ich muss ihn um Rat fragen, denn er ist der weiseste Mann, den ich kenne.
1: Köterburg? Aber das sind seit Generationen die Feinde meines Volkes. Sie versklaven die Vögel. Und einmal im Jahr töten sie sie und füllen sie mit Maronen und essen sie dann.
5: Matatias ist kein Hund, sondern ein Wauwau-Strau.
1: Ach so. Und wo finden wir diesen Matthias?
5: Matatias. Ihr werdet ihn sofort erkennen. Denn er spaziert völlig nackt mit einer Laterne umher. Was ist? Warum steht ihr noch hier herum?
0: Eine Viertelstunde später stand ich mit gepacktem Koffer vor Marvins Zimmer.
1: Ich wäre dann soweit.
2: Gut, gehen wir. Moment, was hast du mit diesem Koffer vor? Wir machen ein Abenteuer und keine Vergnügungsreise.
1: Der Koffer ist doch nur Tarnung.
2: Tarnung? Ah, verstehe. Damit wir aussehen wie gewöhnliche Touristen.
1: Nein.
2: Ist es ein magischer Koffer?
1: wenig.
2: Nun sag schon.
6: Er wird dir nie die Wahrheit sagen.
2: Was ist denn das für eine Stimme?
1: Was? Ich habe nichts gehört.
6: Die Stimme gehört mir. Ich bin der Wunderlampengeist. Ich bin im Koffer.
2: Du hast dem Wärter die Lampe geklaut.
1: Ich werde doch nicht meine Lampe in seinen Händen lassen. Er wäre fähig, heimlich einen dummen Wunsch auszusprechen.
2: Er bringt dich um?
1: Der ist doch viel zu sehr damit beschäftigt, eine strenge Miene aufzusetzen.
7: Eine Wunderlampe ist ein mächtiges Artefakt, Herbert. Nur Matatatatatias, der nackteste Mann des Universums.
1: Was unser Boss mal nötig hätte, wäre ein Saufgelage, eine Menge heißer Weiber, die sich beim Tanzen ausziehen, und ein Herz, das Alkibier, das ihm anstelle seines Gehirns einpflanzt.
5: Nicht zu vergessen an den kräftigen Tritt in den Hintern als Stinkzettel.
1: Ja, genau, so richtig. Ja, da. Ich habe die Lampe für euch aufbewahrt. Vorsichtshalber. Nicht, dass sie noch geklaut wird. Im Donjon sind ja alle an.
5: Vergiss es, Herbert.
2: Ich glaube, wir gehen dann mal lieber.
5: Wartet! Ich komme mit nach Köterburg. Ich habe eben erfahren, dass es Matthias sehr schlecht geht. Vielleicht kann ich ihm helfen. Außerdem kann ich mir so ein Urteil darüber bilden, wie Herbert meine Aufträge ausführt und ihn gegebenenfalls in die Putzkolonne verbannen.
8: Marvin, der Wärter und ich machten uns also auf den Weg nach Köterburg. Dort haben vor langer Zeit die Hunde die Macht an sich gerissen und terrorisieren seitdem die anderen Bewohner der Stadt. Allen voran die Vögel. Diese müssen in einem Ghetto außerhalb der Stadtmauern leben. Das Ghetto sieht mit seinen schiefen Fachwerkhäusern, den verwinkelten Gassen und dunklen Hinterhöfen ziemlich unheimlich aus. Keine Gegend, wo gern gefeiert wird oder wo man sich mitten auf der Straße einfach die Kleider auszieht.
5: Hier, Marvin, halt mal die Hose.
2: Ja, Chef.
1: Was macht ihr da, Wärter?
5: In Köterburg ist es allen Vögeln verboten, Kleidung zu tragen.
1: Ja, zum Glück bin ich kein Moment, gilt das auch für Enten?
5: Natürlich, mach schon.
1: Kommt nicht in Frage. Ich werde mich nicht vor den Feinden meines Volkes bloßstellen.
5: Herbert, wir dürfen nicht aufhalten. Deswegen werden wir so tun, als wären wir Marvins Sklaven.
1: Nicht mit mir. Ich bin Herbert von Vaucasson, der stolze Nachkomme eines Geschlechts, das Zeit...
9: Au! Du trägst Kleidung. Ab mit dir ins Gefängnis.
8: Als ich mich umdrehte, sah ich zwei Hunde in Uniform, die bis auf die Zähne bewaffnet waren.
1: Oh nein!
9: Deinem Vogel ist es zudem nicht erlaubt, ein Schwert zu tragen.
1: Hey!
9: Her damit!
1: Hey, lass mich los!
8: Die wollten mir tatsächlich mein Schwert abnehmen. Mein magisches Schwert. Was sie nicht wussten, sobald es von einem Fremden berührt wird, verwandle ich mich in einen ehemaligen Träger des Schwerts.
10: Möge ein Held von einst auferstehen!

0: war ein etwa 10 Meter großes Elefantenmonster mit zwei langen Stoßzähnen, autoreifendicken Oberarmen und einer Mordswut im Bauch. Als die beiden Wachen erledigt waren, verwandelte ich mich wieder in Herbert die Ente. Um mich herum standen ganz viele nackte Vögel, die mich finster anschauten.
1: Was denn? Was guckt ihr so blöd? Ihr solltet mir dankbar sein. Ich habe diesen dreckigen Hunden die Fresse poliert.
2: Ahnungsloser!
3: Ach, die Hunde werden glauben, dass wir uns auflehnen. Sie werden unsere Häuser niederbrennen und uns schänden.
4: Genau.
2: Das letzte Mal haben sie unsere Kinder mit Heugabeln aufgespießt und uns ins Feuer geworfen.
3: Nein! Das letzte Mal haben sie uns die Zungen rausgerissen, die Köpfe abgehackt und damit Fußball gespielt.
2: Nein! Sie haben unsere Töchter geschändet und dann den wilden Tieren zum Fraß vorgeworfen. Die übrig gebliebenen Knochen mussten wir zu einer Brühe auskochen und essen.
1: Könntet ihr euch mal entscheiden?
2: Wir dürfen keine Kleider tragen und auch keine Waffen. Wir dürfen ihnen nicht in die Augen schauen und nicht mit ihnen sprechen. Hm. Wir sind Tiere, verstehst du?
1: Ach ja? Und was sind die Hunde dann?
2: Woher kommst du eigentlich?
1: Aus Vaucasson.
3: Oh, das Land, in dem die Vögel frei sind.
5: Hör zu, wir lassen die Leichen verschwinden und säubern alles. Dann wird niemand erfahren, dass es einen Kampf gab.
2: Sie werden es erfahren. Sie wissen alles. Sie werden merken, dass eine Patrouille fehlt.
4: Matthias, wir müssen Matthias fragen.
3: Matthias liegt im Sterben. Er empfängt niemanden.
6: Mich wird er empfangen. Marvin, Herbert, folgt mir!
0: Wir fanden den alten Matthias in einer dunklen, fensterlosen Kammer, abseits der belebten Gassen. Er lag fast regungslos in seinem Bett und machte nicht den gesündesten Eindruck. Trotzdem hielt er noch immer seine Laterne in der Hand.
7: Werther! Es ist eine Ewigkeit her.
6: Ich bin froh, dich bei guter Laune anzutreffen. Es kann also nicht so schlecht um dich stehen.
7: Nein. Nicht so schlecht. Ich werde in etwa 2 Tagen sterben. Und habe keine Zeit zu verlieren. Nachher lache ich so viel wie möglich. Kennt ihr ein paar lustige Geschichten?
6: Deshalb sind wir nicht da, Matthias. Wir haben einen Wunsch, an eine Wunderlampe auszusprechen und wollten deshalb deinen Rat einholen.
1: Ich kenne eine Geschichte.
5: Herbert, nicht jetzt.
7: Doch, junger Mann. Erzählt schon, die Zeit drängt. Wunderlampen sind völlig uninteressant. Spaß soll man haben.
1: Dann haltet euch fest, denn die ist zum Totlachen.
7: Nein! Ihr habt es vermasselt.
1: Hä?
7: Man darf nicht gleich sagen, dass es lustig ist.
1: Oh.
7: Hört euch die an. Es ist die Geschichte eines Mannes, der ständig kackt, ohne Unterlass. Und das vom Tag seiner Geburt an. Eines Morgens, dann hört es auf einmal auf und er glaubt, er sei krank. Es ist eine Geschichte, die ich als Kind gehört habe. Und sie erinnert mich an schöne Tage. Was ich am Kindsein so mag, ist, dass man über die dümmsten Witze lacht. Man lacht einfach so, ohne nachzudenken. Das Leben ist ein einziger Spaß. Es braucht nur einer zu pupsen und alle lachen sich tot. Das ist die wahre Wahrheit. Könnt ihr pupsen?
6: Nein.
7: Ja, was denn? Los, ziert euch nicht.
1: Marvin!
7: So ein Verklumpen. Jetzt darf ich mal.
1: Oh, sowas. Oh, das stinkt ja ganz schön.
7: Ja, ich kann nichts dafür. So ist das, wenn man stirbt. Los, Wärter, jetzt du.
6: Matthias, ich bitte dich. Ich bin wegen dieser Wunschgeschichte gekommen.
7: Morgen schon. Mach mir die Freude.
6: Na gut.
1: Er hat's mit dem Mund gemacht. Er hat geschummelt.
6: Na, Herbert.
1: Ja, was denn? Ich kann nichts dafür, wenn ihr nur so tut.
7: Wartet, jetzt dich wieder. Ein Gewitter zieht auf. Und jetzt alle im Takt. Und

0: So hätte es ewig weitergehen können. Tat es aber nicht. Denn plötzlich standen zwei bewaffnete Hunde im Raum, die von unserem Furzkonzert nicht begeistert schienen. Hinter den beiden stand ein blasierter Typ, offensichtlich ihr Chef. Er sah aus wie eine Kreuzung aus Pudel und Bischof.
1: Alois von Pudel, Herzog von Köteborg, verneigt euch und öffnet die Fenster.
2: Nehmt es mir nicht übel, wenn ich liegen bleibe. Ich bin krank.
3: Und der da, warum steht er noch gerade?
4: Meine Religion verbietet es mir, mich vor wem auch immer zu verbeugen.
3: Und diese verkleideten Vögel? Und dieser Geruch, was geht hier vor?
2: Ich werde bald sterben, also haben wir uns etwas amüsiert.
3: Das passt mir aber gar nicht, dass du einfach so stirbst. Ich benötige deinen Rat. Besorgt mir den besten Arzt.
1: Er ist der beste Arzt, Herzog.
2: Hab Dank für eure Fürsorge, aber es stört mich nicht zu sterben. Ich hatte ein sehr langes Leben. Ich habe viel gelernt und auch viel gelitten.
3: Mir ist egal, was dich stört oder nicht. Du gehörst mir. Und solange ich dir nicht die Erlaubnis erteile, darfst du nicht sterben.
0: Aber mit dem Wunsch der Wunderlampe könnten wir den Weisen doch heilen.
1: Herrberg!
3: Eine Wunschlampe?
0: Ja, wir haben sie extra in diesem Köfferchen versteckt, damit sie nicht in falsche Hände...
3: Gebt mir diese Lampe.
5: Niemals!
3: Wachen, nehmt der Ente die Lampe ab.
4: Stopp! Mein Herr sagt ihn niemals.
1: Aber unsere nicht.
4: Nehmt das, Köter!
5: Sprich eine Wunsch.
0: Ja, aber welche? Matthias, hilf mir!
5: Da kommen noch mehr von diesen Kösern. Mach schon!
0: Ich will, dass wir drei uns wieder im Dojo befinden, wie vorher.
6: Schon geschehen.
0: Was? Wo ist der
5: Putzen?
0: Und plötzlich befanden wir uns wieder im Dojo. Der Wärter, Marvin und ich. Und die Lampe.
7: Nein, eine Wunderlampe ist ein mächtiges Artefakt, Herbert. Die Ausführung eines Wunsches ist eine schwerwiegende Tat.
0: Das hat er doch schon mal gesagt.
7: Daher werdet ihr den weißen Matthias im Ghetto von Köterburg aufsuchen und ihn herbringen. Ich muss ihn um Rat fragen, denn er ist der weiseste Mann, den ich kenne.
0: Wärter, es wird euch sicher seltsam erscheinen, aber erinnert ihr euch nicht, dass wir bereits gemeinsam dort waren? Ich habe mir doch gerade gewünscht, dass wir in den Donjon zurückkehren, weil man dabei war, uns zu vermöbeln.
7: Sicher, Herr Wärter. Sehr amüsant. Aber was ist? Warum steht er hier noch herum?
0: Eine Viertelstunde später stand ich wieder vor Marvins Zimmer. Dieses Mal hatte ich mir nicht mehr die Mühe gemacht, ein passendes Köfferchen für die Lampe zu suchen. Ich hielt sie einfach in den Händen.
3: Marvin, ich wäre soweit.
8: Komme gleich.
0: Sag mal, Wunderlampe, ist es normal, dass nur ich mich erinnern kann?
9: Ja, denn du hast den Wunsch ausgesprochen.
0: Aha. Sag mal, ich wette, dass du noch einen Wunsch übrig hast. Denn durch den Zeitsprung hast du den tausendsten Wunsch noch nicht erfüllt, oder?
9: Es macht mich krank, aber das stimmt.
4: Also los, gehen wir... Moment. Herbert, hast du dem Wärter etwa die Lampe geklaut?
0: Keine Sorge, er wird gleich kommen, dann gebe ich sie ihm wieder.
4: Hä?
0: Lampengeist, ich könnte mir doch jetzt wünschen, als reicher Mann 3 Stunden in die Vergangenheit zurückzugehen, dann hätte ich doch wieder einen Wunsch frei.
9: Nein, so würdest du die Vergangenheit ändern.
0: Und der Wunsch, 1000 neue Wünsche zu haben?
9: Vergiss es.
4: Was machst du denn da?
0: Ich schreibe Dinge auf, die gleich passieren werden. Und was der Wärter dazu sagen wird. Der Wärter bildet sich ein, er wüsste immer alles. Dabei ist er ein kleiner gerne groß. Was der mal nötig hätte, wäre ein Saufgelage. Eine Menge Weiber, die sich ausziehen und ein neues Herz, das ihm algebiert ist, anstelle des Gehirns.
7: Nicht zu vergessen, einen kräftigen Tritt in den Hintern als Denkzettel.
0: Willkommen, Wärter. Hier ist die Lampe, die ihr euch holen wolltet, bevor ihr nach Köterburg geht.
7: Ah.
0: Ja, ihr wollt mit uns gehen, denn ihr habt schlechte Neuigkeiten vom Weisen.
7: So.
0: Ja, schon gut, ihr könnt mir später danken. Hier ist noch eine Nachricht für euch.

0: Danke, Herbert. Dank dieses ultra unleserlichen Briefes werde ich nun immer daran denken, die Tinte zu trocknen, ehe ich das Papier falte.
1: Und wieder fuhren wir in das Ghetto von Köterburg. Diesmal führte ich Marvin und den Wärter direkt zum Haus von Mattathias. Schließlich kannte ich den Weg.
2: So, hier wohnt er.
0: Warum bist du dir da so sicher?
2: Ich war schon mal hier.
0: Wann?
2: Heute.
0: Herbert, was spielst du da für ein komisches Spiel?
2: Geht rein und überzeugt euch selbst. Ich bleibe so lange hier draußen.
3: Du kommst nicht mit rein, weil du Angst hast, dich geirrt zu haben, stimmt's?
2: Nein, weil Mattathias pupsen wird und will, dass es ihm alle gleich tun. Ist lustig, muss man aber nur einmal haben.
1: Marvin und der Wärter verschwanden in Mattathias Haus. Ich konnte das Gefurze bis nach draußen hören. Dann kam der Wärter wieder raus, umgeben von einer Stinkwolke und mit einer Wäscheklammer auf dem Schnabel.
0: Herbert, was geschah danach?
2: Der Herzog kam mit seinen Wachen und dann kämpften wir. Da sind sie ja schon.
4: Da sind bekleidete Vögel. Ergreift sie!
0: Marvin, komm raus. Halte uns diese Güterverbleib.
2: Nein, das bringt nichts.
0: Was dann?
2: Hey, Wunderlampe. Der Wärter, Marvin und ich wollen wieder wie vorher im Donjon sein.
5: Nichts da.
2: Was?
5: Ein dämlicher Wunsch reicht allemal.
2: Bitte erfüll den Wunsch. Komm, schnell!
5: Nein.
2: Hier, ich komme mal näher.
5: Nein. Nicht zweimal denselben Wunsch.
6: Haben wir es endlich.
2: Ey, das ist alles Sauerei.
6: Halt's mal.
4: Gebt mir die Lampe.
2: Dazu habt ihr kein Recht. Das ist ein schweres Eigentumsdelikt.
4: Nehmt ihm das Schwert ab, zieht ihn aus und köpft ihn.
2: Was?
1: Sie packten mich, rissen mir die Lampe aus der Hand und griffen nach meinem Schwert. Was für eine dumme Idee.

0: war mächtig stolz auf mich. Schließlich hatte ich diese Typen heute schon zum zweiten Mal erledigt.
1: Die Hunde werden uns alle massakrieren.
2: Ihre Rache wird schrecklich sein.
3: Und wenn ihr euer Schicksal in die eigenen Hände nehmt, stürzt die Hunderegierung und werdet eure eigenen Herren. Ich habe hier sogar eine Wunderlampe. Und ich könnte dabei helfen, euch zu befreien. So nützt dieser Wunsch zumindest vielen Leuten.
0: Die versammelten Vögel schauten den Wärter ungläubig an. Jetzt musste er aufs Ganze gehen.
3: Ich frage euch, seid ihr bereit für die Revolution?
0: Tosender Applaus! Nein, im Ernst. Totenstille. Dann ging ein Vogel nach vorn und riss dem Wärter die Lampe aus der Hand.
1: Gib das her, Fremder!
3: Stopp! Hey!
1: Wunderlampe! Ich will, dass alle Toten von heute wieder auferstehen.
3: Ihr seid ja krank.
0: Toll, ich hatte noch nie erlebt, wie Tote auferstehen. Kamen jetzt Engel vom Himmel herab, um den Toten Leben einzuhauchen? Wurde die ganze Szenerie in ein übernatürliches Licht gehüllt? Ertönte sphärische Harfenmusik? Nö, die Toten standen einfach wieder auf. Punkt.
4: Was ist passiert?
1: Ihr wart tot und ich habe euch alle mit dieser Lampe wieder auferstehen lassen. Oh, Herzog.
4: Die Wunderlampe.
1: Ja, hier, nehmt sie.
4: Ah, gut. Und jetzt tötet diesen Respektlosen, der es wagte, mich anzusprechen.
1: Was?
4: Nun, da ich die Wunderlampe habe, ist es unnötig, meine Männer zu belasten, um die anderen zu bestrafen. Ich will, dass allen Vögeln in Köterburg die Knie zerschmettert werden.
5: Tut mir leid. Beim 1001. Wunsch wird die Bitte ins Gegenteil gekehrt und die Lampe verschwindet.
4: Hä?
5: Und tschüss.
0: Bevor Alois van Pudel noch überlegen konnte, was das Gegenteil seines Wunsches bedeutete, lag er mit zerschmetterten Knien auf dem Boden und krümmte sich vor Schmerzen. Wie alle anderen Hunde in Köterburg auch. Und die Wunderlampe? Die war tatsächlich weg.
6: Zumindest können wir jetzt ohne Probleme nach Hause zurückkehren.
1: Aber wenn sie wieder gesund sind, werden sie uns massakrieren.
3: Ja und? Ist das nicht das, was ihr wolltet?
1: Ja, aber nein, nicht wirklich.
7: Wir müssen Matthias um Hilfe bitten.
1: Ja.
8: Matthias ist tot. Ich habe vorhin einen so tierischen Furz gelassen, dass der Weiße beim Sterben vor Lachen erstickt ist.
7: Moment, als ich hier vorhin um mein Leben gekämpft habe, da hast du mit dem Alten um die Wette gefurzt?
8: Ja. Kuckuck.
3: Matthias.
9: Ich bin wieder da.
7: Wieder da?
9: Ich meine, ich heiße nicht wieder da. Ich bin nur wiedergeboren.
3: Ah. Naja, wie er meint.
1: Weiser Matthias, hilf uns.
9: Uns erwartet eine schlimme Strafe.
7: Setz dich beim Herzog für uns ein.
9: Meine Freunde, das kann ich nicht. Diese Wiedergeburt macht aus mir ein neues Wesen. Und wieder da. Scheint mir ein guter Name. Ihr nehmt diese Laterne, ich gefolgt.
7: Aber Matthias,
1: was sollen wir ohne dich tun?
9: Ihr kommt schon klar. Ich habe ein neues Leben und bin kein Weiser mehr. Wärter, würdest du einen Unbekannten mit auf deine Heimreise nehmen?
3: Ja, solange wir keinen Pups-Wettkampf machen, ja.
9: Ja.
0: Mit Wiederda machte der Rückweg richtig Spaß. Wir erzählten uns lustige Geschichten und ärgerten den Wärter. Nur pupsen durften wir nicht mehr.
9: So, von nun an könnt ihr ohne mich weiterziehen. Ich bleibe hier. Das ist ein guter Ort.
10: Aber das ist doch mitten in der Prärie.
9: Ja, jetzt ist das noch eine Prärie. Aber morgen wird es vielleicht ein Möhrenfeld, ein Krankenhaus oder ein Fußballplatz sein. Die Zukunft steckt voller Überraschungen. Lebt wohl.
3: Lebt wohl, Matthias.
7: Matthias, wieder da. Eine Frage bezüglich der Wunderlampe. Was hättet ihr euch gewünscht?
9: Was nützt schon ein Wunsch, Herbert? Ihr habt ein Gehirn und einen Körper. Erfüllt euch eure Wünsche selbst.
7: So einfach ist das nicht.
9: Sicher doch. Beginnt wie ich mit der Rodung von einigen Hektar Land. Gute Reise.
11: Und so kehrten wir erfolgreich und unversehrt von unserer Mission in den Donjon zurück. Und weise. Schließlich wussten wir nun, was wirklich zählt im Leben. Ein Gehirn, ein Körper und ein Ort, wo man sich wohlfühlt. Und sei es nur diese berühmte Festung mit den vier schwarzen Türmen und den unzähligen Kerkern und Verliesen.

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0: Der Donjon. Das ist eine mächtige Festung mit vier schwarzen Türmen und unzähligen Kerkern und Verließen. Vor allem aber ist der Donjon ein wahnsinniges Business. Abenteurer kommen von überall her, um eine gute Zeit im Donjon zu verbringen. Die einen kommen für die Schätze, die sie hier zu finden hoffen. Andere suchen Ruhm und Erfahrung. Und dann gibt es die, die wegen der Monster kommen. Natürlich kann man auch in der freien Wildbahn gegen einen Rotzling oder Endloswurm kämpfen, aber den muss man erst mal finden. Hier im Donjon haben wir die gefährlichsten, aber auch die exotischsten Monster von Terra Amata. Versammelt an einem Ort. Und das alles für den Preis einer Tageskarte. Aber manchmal zieht man somit auch eine besondere Klientel an.
1: Bertha! Komm schnell!
2: Was?
1: Erst hatten wir eine Woche lang keinen einzigen Abenteurer und jetzt sind es gleich drei.
2: So gut.
1: Ja, schon, aber die machen unsere Monster kalt. Eines nach dem anderen.
2: Wofür haben wir Kämpfer? Schick Nubbel.
1: Nicht zu finden.
2: Zongo.
1: Auf Weiterbildung.
2: Schick Marvin.
1: Der ist noch eine Woche krankgeschrieben.
2: Muss es also wieder der Chef erledigen.
0: Also sind wir 10 Stockwerke tiefer gegangen, in den Spa-Bereich des Donjon. In der Ghoulpool-Landschaft, dort kann man in Heilquellen baden und gleichzeitig vom Wasser aus gegen Ghule kämpfen, waren drei gelbe Kämpfer mit Pharaonenhüten gerade dabei, ein ziemliches Blutbad anzurichten.
2: Aber was ist hier los?
3: Man wollte uns nicht mit euch reden lassen.
2: Was heißt Mann? Wer hat euch nicht vorgelassen?
3: Wir haben sein Gesicht nicht gesehen, denn er hat sich hinter der Tür versteckt. Aber er hatte so eine Quarkstimme.
2: Herr Burns.
4: Deswegen haben wir eine Eintrittskarte gekauft, wie alle anderen auch. Wie entwürdigend. Nun, Metzger.
2: Na gut. Was wolltet ihr denn mit mir bereden?
3: Wir sind hypermenorische Kriegerfürsten.
4: Ja.
3: Wir kommen vom Ende der Welt, um einen Fusselanten zu finden.
2: Aber sicher, kein Problem. Ruht euch doch ein bisschen im Wartezimmer aus. Wir servieren euch inzwischen eine kleine Erfrischung. Herbert!
1: Was? Bitte nicht?
0: Und während ich unsere Gäste bewirten durfte, ist der Wärter schnellstens zu Alcibiades gelaufen.
2: Alcibiades, hast du schon mal von einem Fusselanten gehört?
5: Fusselant. Ist das nicht eine Krankheit, die durch Augenkontakt übertragen wird?
2: Ein Monster!
5: Vielleicht weiß der Geschichtenerzähler etwas. Versuch's doch in der Monsterkita.
6: Der Prinz hatte gerade sein Schwert an der Kehle des Ogers und war drauf und dran, ihn zu töten. Doch da trafen sich der Blick von Oger und Prinz und sie erkannten sich. Sie küssten sich. Doch in dem Moment verwandelte sich das Mädchen in eine Hexe. Was tat da der Oger?
7: Ich weiß es wirklich.
6: Ja, Schnüssel?
8: Er bittet sie um Verzeihung.
9: Er schenkt dir einen Schuh.
7: Ach, Quatsch. Ich weiß es. Er frisst sie.
6: Nubbel. Die anderen sind Kinder. Lass sie selbst drauf kommen.
2: Geschichtenerzähler. Marvin. Ich denke, du bist krank.
10: Ja, also...
2: Ist ja auch egal. Ich brauche einen Fusselanten. Weißt du, was das ist?
6: Keine Ahnung, Wärter.
7: Ich weiß es.
6: Sei still, Nubbel. Ich habe ein sehr ausführliches Werk über seltene Arten für die Kinderbibliothek angeschafft, Wärter.
2: Na dann, hopp.
9: Aber wir wollen wissen, wie die Geschichte weitergeht.
7: Ja. Der Oger frisst die Hexe, stimmt's?
10: Ich habe da so eine vage Erinnerung, dass das so ein Muskelberg mit winzigem Gehirn ist.
2: Das wäre interessant für die Verteidigung des Donjons.
7: Oder nein, der Oger kaut auf der Hexe herum.
10: Im Monsternamen mit F. Fusselant. Aus einer hypermenorrheischen Prophezeiung. Und die Zivilisation zerfiel unter den Angriffen dieser unbezwingbaren Krieger. Was ist denn da los?
2: Das sind wohl unsere hypermenorrheischen Gäste. Die werden ungeduldig.
6: Nein, wartet, das ist zu gefährlich.
0: Und dann kamen sie hereingestürmt, die hyperminoreischen Gäste, mitten in die Monsterkinder-Tagesstätte. Die Tür ging zu Bruch. Dabei hatten wir gerade erst die Motor ausgebaut. Mehr und mehr Monster wollen ja Familie und Abenteurermetzeln unter einen Hut bringen.
1: Sie nicht mehr beruhigen. Ich habe Ihnen einen Automatenkaffee geholt, aber das hat Sie auch nur noch wütender gemacht.
10: Eigentlich wollten wir ja auch schon lange eine richtige Espresso-Maschine.
2: Schluss! Aufhören! Alle miteinander! Was ist denn los?
4: Verzeiht, aber wir sind sehr in Eile.
3: Wir brauchen auf der Stelle einen Fuß landen.
2: Aber deswegen müsst ihr doch nicht so sinnlos wüten. Meine Güte!
1: Genau!
4: Schnauze, du halbe Portion!
0: Und dann hat er einfach das kleine Monsterkind umgestupst. Doch er hatte seine Rechnung ohne Nubbel gemacht.
7: Oh, wie gemein! Er hat meinen Freund Aua getan!
0: Der Hypominorea hat sich in Kampfstellung gebracht. Er hat sich auf ein Bein gestellt, die Arme links und rechts von sich gestreckt, mit senkrecht angewinkelten Händen. Und dann hat die Nubbel einfach gefressen. Nubbel war so wütend, dass er ihn sofort runtergeschluckt hat. Sonst behält er die Gegner noch eine Weile im Mund, damit der Geschmack länger hält.
2: Nubbel, spuck diesen Herrn wieder aus. Das ist ein Kunde.
3: Lass nur. Endlich haben wir einen Fusselanten gefunden.
2: Ja.
0: Nubbel.
11: Also, abgemacht. Er wird zu euch zurückkehren, wenn er uns gezeigt hat, was wir wissen wollen.
2: Hast du das verstanden, Nubbel? Du begleitest diese Leute jetzt eine Weile. Das ist dein Auftrag.
7: Aber danach komme ich wieder, oder?
2: Ja, und iss sie nicht alle auf.
7: Könnt ihr noch winken, bis ich euch nicht mehr sehe?
2: Ja.
11: Ade.
7: Tschüss.
10: Wie habt ihr das denn einfach so gehen? Sie haben jedes Monster kalt gemacht, das wir ihnen in den Weg gestellt haben. Wir werden Nubbel nie wiedersehen.
12: Zumal die alte Zivilisation der Hyperminorea nicht gerade für ihre Weisheit, ihren Edelmut oder ihren Rechtsstaat bekannt ist.
2: Stimmt. Herbert, Tsongo, verfolgt sie.
3: Tsongo! Ja, Wärter. Hier ist euer Dreamteam, das lila Monster und sein Ritter.
2: Herbert! Tsongo ist doch kein Pferd. Steig ab und geh zu Fuß.
3: Aber er merkt doch noch nicht mal, dass er mich trägt.
2: Also gut. Aber verhaltet euch unauffällig.
3: Super. Vorwärts. Ja. Nein, durch die Tür, Tsongo. Nicht durch die Tür. Tsongo.
0: Naja, so richtig unauffällig waren wir nun wirklich nicht. Tsongo, dieser riesige, zweibeinige, lilafarbene Eber mit der großen Keule, und ich, Herbert von Brocasson, diese enorm heldenhafte Ente. Aber wir sind halt Profis und wussten genau, wie man Nubbel und die irren Hypominorea beschattet. Tsongo hat dabei immer genau den richtigen Abstand eingehalten. So viel, dass sie uns nicht bemerkten, und so wenig, dass wir ihre Spur nicht verloren. Dieser Tsongo war vielleicht noch klüger, als wir alle dachten. Am Abend haben Nubbel und die Hypominorea Rast gemacht, an einem Lagerfeuer.
7: Oh, noch mehr Hühnchen!
13: Esst, edler Fusserland. Es gibt so viel ihr wollt.
3: Und erzählt uns von eurer Kampftechnik.
7: Na ja, wenn mich einer belästigt, hau ich ihn und dann lutsche ich an ihm rum.
13: Ihr rutscht an ihm rum?
7: Nein, nein. Ich stecke ihn in den Mund und kau auf ihm rum.
3: Warum?
7: Na ja, so bleibt der Geschmack länger im Mund.
13: Und prüft ihr zuvor die Schwächen eures Kontrahenten?
3: Macht ihr eure Strategie von euren Gegnern abhängig?
7: Etwas ist noch ganz wichtig.
3: Aha.
13: Wir sind ganz Ohr.
7: Zu Hühnchen muss man unbedingt Bier trinken.
13: Oh Mann.
7: Aber deshalb braucht ihr doch nicht traurig sein. Ich weiß, wo es ganz viel Bier gibt. Mir nach.
13: Wir vergeuden unsere Zeit. Dieser Fusselhund ist nichts als ein fetter Trottel. Er hat überhaupt keine Technik.
3: Immerhin sprichst du vom einzigen Wesen, das unser Volk besiegen kann.
13: Ja, ja, mag sein. Aber von ihm wirst du nichts erfahren. Er tut alles, ohne zu überlegen.
3: Vielleicht ist das ja das Geheimnis. Greif mich an!
0: Und genau das hat der andere Hypominorea dann gemacht. Er hat sich wieder in diese Kampfstellung gebracht. Auf einem Bein, Arme von sich gestreckt, Hände rechtwinklig nach unten. Dann ist er nach oben geschnellt und mit dem Fuß voran auf seinen Kollegen zugeschossen. Doch er hat gar keine Anstalten gemacht, diese tödliche Attacke abzuwehren. Er hat einfach den Mund aufgemacht und den anderen ein Stück verschlungen.
7: Oh nein! Man darf seine Freunde nicht essen. Wenn du Hunger hast, dann iss etwas anderes. Komm, wir gehen zu den Häschen. Dort gibt es auch Bier.
3: Was ist ein Häschen?
7: Sowas wie ein Hühnchen, aber es bewegt sich und hat große Ohren.
3: Und, habt ihr aus eurer Kindheit Erinnerungen an solche Kreaturen?
7: Den Satz verstehe ich nicht.
3: Waren da Häschen, wo du gelebt hast, als du klein warst?
7: Wie klein?
3: Ach, vergiss es. Weißt du, wo die Fusselanten wohnen?
7: Fussel, was? Ich finde Kämpfen besser als Reden.
3: Ah, gut. Kommt mit. Ich bringe euch an einen sehr interessanten Ort.
7: Gibt's dort Häschen und Bier?
3: Nein, aber die hypermenorrheische Küche hat ganz andere Köstlichkeiten zu bieten, die deinen blauen Gaumen entzücken werden.
7: Also Häschen ja oder nein?
3: Häschen? Nein. Hapa, ja.
0: Und so hat der verbliebene Hypomenorrhea Nubbel auf eine Reise mitgenommen, die ihn bis an den Rand der bekannten Reiche geführt hat. Und Zongo und ich hinterher. Und ich muss sagen, bis jetzt hatte Nubbel das ziemlich gut hinbekommen. Seine Bewacher dezimierten sich gegenseitig und er bekam immer was zu essen.
14: Ein echter Fusselant.
7: Hallo.
3: Ja, Priester des Chauk. Und ich habe seine Kampftechnik übernommen.
14: Ja, ja, zeige es uns.
3: Hört mir alle zu. Hm? Seht, was passiert, wenn ihr alle Techniken vergesst und nur euer Stammhirn einsetzt.
7: Was für ein Hirn?
14: Socha, öffne deinen Käfig. Lass den Abenteurer heraus.
15: Sie hat kein Recht, Abenteurer anzugreifen, bevor sie im Donjon sind. Ich will meinen Anwalt sprechen. Guillaume de la Cour wird euch...
0: Doch dazu sollte es leider nie kommen. Der Hypomenorrhea hat dem Abenteurer einfach den Kopf abgebissen. Mitten im Satz.
3: Jetzt seid ihr dran! Öffnet alle Käfige!
0: Und dann kam es zu einer Orgie der Gewalt. Die Hypomenorrhea verloren alle Hemmungen und machten sich über die Gefangenen her. Am Schluss waren alle Gefangenen aufgefressen worden. Und die Hypomenorrhea lagen ermattet rum, mit vollen Bäuchen. Dem einen oder anderen hing noch ein Abenteurerarm aus dem Mund.
14: Sehr schön. Nun haben wir uns die geheime Kampfkunst der Fusselanten zu eigen gemacht. Jetzt können wir die Prophezeiung entkräften. Wir müssen in die Heimat der Fusselanten, um sie endgültig zu besiegen.
3: Mensch,
14: nicht mit vollem Mund.
3: Verzeihung.
14: Ja, ja, schon.
3: Ich habe versucht, etwas über die alte Stadt der Fusselanten zu erfahren, aber aus ihm ist nichts herauszukriegen. Ich glaube, er ist einfach zu blöd.
14: Nun gut, dann wird die Hypnose seine Kindheitserinnerungen wachrufen.
7: Hä?
14: Mach deine Augen weit auf, Fusselant. Ja, denk an einen Ort, an dem du dich wohlfühlst.
7: Wohlfühlst.
14: Wo es immer genug zu essen gibt.
7: Zu essen.
14: Das Paradies deiner Kindheit.
7: Kindheit.
14: Der Ort, an den du immer zurückkehren möchtest.
7: Oh ja.
14: Du saugst an der Mutterbrust, bis du satt bist.
7: Oh ja. Leckeres Happer. Gutes Happer.
14: Alle hinterher. Er führt uns ins Land seiner Ahnen.
3: Ja!
0: Etwas später war das gesamte Volk der Hypomenorrhea in Lispelam, der Stadt, in der die Hasen wohnen. In der Taverne von Lispelam standen der Kriegerfürst und der Priester der Hypomenorrhea und schauten konsterniert zu, wie ein hypnotisierter Nubbel Hase um Hase verschlang und das Ganze mit literweise Bier runterspülte. Auch wenn das Nubbels Paradies war, das Land der Fusselanten war es nicht.
7: Feines Rhabarber, noch mehr Rhabarber.
3: Und wenn wir ihn unter Drogen setzen, vielleicht kommt dabei ja mehr raus.
7: Nein!
14: Drogen lösen vielleicht Hemmungen, aber ihr habt ja gar keine.
15: Das ist lecker.
0: Jetzt war es langsam an der Zeit, Nubbel zur Hilfe zu kommen.
15: Zucker!
7: Meine Freunde!
16: Guten Abend, Ihren. Mann, ich bin verdammt froh, Sie wiederzufinden. Trinken Sie was mit uns?
5: Ich habe mir schon gedacht, dass der Wärter uns beschatten lässt. Ein echter Profi. Seien wir vor ihm auf der Hut.
14: Ihr scheint mit den Gewohnheiten eures Fusselanten vertraut zu sein, edler Herr. Kennt ihr ihn seit seiner Ankunft im Donjon?
5: Ja klar, ich habe ihn übrigens auch ausgebildet, wie die anderen Monster des Donjons auch. Zum Beispiel Zongo hier, stimmt's, Zongo?
15: Zongo!
5: Ich bin nämlich Experte für Kampfkünste, für alle Kampfkünste.
14: Der verarscht uns. Nein, sieh sein Schwert an. Das Schwert des Schicksals.
5: Ja, ja, die Schicksalsklinge. Das war ein Kinderspiel, sie zu erobern. Aber auf die Dauer langweilen mich alle Kämpfe. Ich finde keine gleichwertigen Gegner mehr.
14: Stimmt es, dass ein ehemaliger Träger des Schwertes erscheint, wenn man es berührt?
0: Diese Flegel haben einfach die Gürtelschnalle berührt. Und dann ist es passiert.
17: Möge ein Held bereits auferstehen und mich
18: rächen! Ich bin ruhiger! Der Fischkrieger! Wasser! Ich brauche Wasser! Ich ersticke! Wasser!
0: Und dann hat er sie noch einmal berührt.
17: Möge ein Held von einst auferstehen und mich recken!
5: Was ist das für ein Spiel, Priester des Chauk?
19: Ich bin Guillaume de la Cour und ich muss darauf bestehen...
17: Möge ein Held von einst auferstehen!
14: Kuppel der Fusselant hat unserem Kaiser Rus damals den Gürtel des Schicksals entrissen, bevor er unser Volk ins Chaos gestürzt hat. Und dann hat er den Gürtel selbst getragen. Das heißt...
5: Das heißt, er ist auch ein ehemaliger Träger.
14: Genau.
20: Ich bin Okta, der Krakeninja.
14: Rühr weiter das Schwert. Ja, so. Wenn Wubbel der Fusselant erscheint, hypnotisiere ich ihn und er führt uns zu seinem Volk.
17: Möge ein Held von einst
5: aber
17: auferstehen und mich...
5: Wann erscheint er?
0: Tja, wann erscheint er? Eine Ewigkeit habe ich mich von einem ehemaligen Schwertträger in den nächsten verwandelt. Und das ist nicht angenehm.
17: Möge ein Held von allen retten. Möge ein Held von einst auferstehen.
0: Währenddessen sind alle anderen eingeschlafen. Bis auf den Hypominorea, der immer wieder den Gürtel berühren musste. Bis dann, nach gut 14 Stunden...
18: Ein Häschen? Wie lange?
14: Hypnose! Hypnose! Großer König Wubbel, ihr habt Kaiser Rus entmannt und das Volk der Hypermenorrhea erniedrigt. Nehmt uns als Sklaven, führt uns in die Stadt der Fusselanten.
18: Stadt der Fusselanten? Fusselantes heißt unser Reich.
14: Ja, ja, natürlich, entschuldigt. Ich bin ein nichtiges Nichts. Führt uns nach Fusselantes, auf dass wir euch einen Triumphbogen...
18: Bogen, Bogen?
14: Triumphknubbel errichten. Voran, führt uns nach Fusselantes.
18: Ein Triumphknubbel, das ist recht. Außerdem würde ich gern mal wieder was Richtiges futtern. Aber wir brauchen fliegende Wesen, um nach Fusselantes zu kommen.
5: Die finden wir.
0: Und so bin ich vorangeschritten, als Wubbel der Fusselantenkönig.
14: Volk der Hypermenorrhea, vergiss endlich all deine Sorgen. Wir werden die Fusselanten überfallen und ihre Rasse auslöschen. Die berühmte Prophezeiung wird nicht eintreffen.
0: Am nächsten Morgen wurde Nubbel vom Geruch von Schmalzgebäck und frischem Kaffee geweckt. Zongo wusste, dass er Nubbel nur so wach kriegen würde.
7: Essen.
15: Zongo, Zongo.
7: Wo sind denn unsere Kumpels?
0: Typischer Fall von Hangover, würde ich sagen. Doch während Nubbel noch rätselte, nahm Zongo schon Witterung auf.
7: Was schnüffelst du denn so rum?
8: Zongo! Zongo!
7: Wo bist du hin, du Dummkopf? Wenn man verloren geht, muss man warten, bis sie einen holen. Hast du das nicht gelernt?
8: Zongo!
7: Man kann sie aber auch verfolgen. Oh, du hast Glück. Genau in diese Richtung sind sie nämlich aufgegangen.
0: Dann hat Nubbel sich noch einen Hasen in den Mund gesteckt für unterwegs und ist hinterher. Zongo ging geradewegs nach Schweinsfuhl, der Stadt der Zauberer, wo die beiden einen überraschenden Empfang bekamen.
21: Willkommen, o edler Herr Chambon.
7: Hey, das müssen wilde Zauberer sein. Sie halten dich für einen Gott. Verlangen was zu essen, Zongo.
21: Zongo? Freunde, es ist uns eine große Ehre, den Sohn des geistigen Vaters unserer Stadt zu empfangen. Begrüßt mit mir Tristan Chambon.
7: Los, verlangen was zu essen.
21: Zongo, euer Wunsch sei uns Befehl. Bringt unseren Freunden zu essen.
7: Ja.
0: Beim Festbankett der Magier wurden köstliche Speisen gereicht. Raffinierte Gerichte und Spezialitäten aus aller Herren Länder. Noch der verwöhnteste Feinschmecker würde unvergleichliche Wonnen entdecken.
7: Mello, alles nur Gemüse. Boah.
21: Edler Herr Chambon, es waren schon vor euch Fremde hier. Und unter ihnen bemerkten wir eine Kreatur, die eurem Freund ähnelt.
8: Zongo?
21: Nein, nein, keine Ente.
22: Doch, doch. Hinter dieser dicken, haarigen Kreatur verbarg sich offenbar eine Ente.
8: Zongo!
21: Ihr wollt Fisch mit Zitronenmelisse?
8: Zongo!
21: Ach so, ihr wollt wissen, wann sie aufgebrochen sind.
8: Zongo!
22: Sie haben einige von uns drangsaliert, damit wir ihnen ein fliegendes Wesen geben. Wir haben uns der Gewalt gebeugt. Aber das von uns beschworene Flugtier dürfte sich bald in Luft auflösen.
21: Seht in diese Auster!
8: Zongo!
21: Man kann sie erkennen. Ihr Gefährt wird genau oberhalb von Fischburg zerfallen. Die Bewohner werden mit ihnen abrechnen. Hä? Was ist das? Sie haben uns belogen. Sie sind nicht in Fischburg.
22: Sie sind in Divinoscopus. Der Stadt der Orakel.
0: Und tatsächlich, in der Auster konnte man miterleben, wie sich die Hypominorea Zutritt verschafften ins Observatorium von Divinoscopus.
14: Nimm sie dir vor. Die Seher sollen mir bestätigen, dass wir auf dem richtigen Weg sind, um die Prophezeiung zu widerlegen.
4: Hey, du.
18: Ach, ob ich antworte oder nicht, ihr werdet uns alle töten.
4: Ja.
18: Also macht doch, was ihr wollt.
4: Rede. Und du leidest weniger.
18: Ja. Nein, ich weiß, dass ihr lügt. Zuerst werdet ihr mir die Haut abreißen, damit die Ameisen durch meine Lungen spazieren und dann...
4: Nein, sei still! Ich reiß dir jetzt die Haut ab! Was war das?
14: Oh, unser Reittier ist gerade verdampft.
0: Zongo und Nubbel waren unterdessen in Fischburg angelangt. Der einzigen Stadt, deren Einwohner sich ungestraft gegenseitig verschlingen dürfen.
8: Zongo!
7: Hör auf zu jammern! Es ist doch nicht meine Schuld, dass diese Vögel ohne Kopf nicht so gut fliegen. Komm, ich geb dir ein Stückchen von dem Vogel und dann hör auf zu jammern.
8: Zongo!
7: Wir brauchen uns auch nicht zu beeilen. Die Zauberer haben gesagt, dass unsere Freunde nach uns ankommen. Was könnten wir denn machen? Essen? Vielleicht gibt es einen Markt.
23: Frische Sprotten, Bücklinge, Delfine... Schöne frische Fische.
8: Zongo!
7: Na, so frisch sehen die aber auch nicht mehr aus.
23: Wollt ihr mich beleidigen? Das ist frische Qualitätsware aus Lutetia.
7: Du was? Du aber siehst ziemlich frisch aus.
23: Ja klar, ich lebe ja noch. Wie sollte ich sonst hier stehen und mit euch sprechen und mit... Hey! Aufhören! Was soll das? Aua!
0: Und schon hatte Nubbel angefangen, den ersten Marktschreier zu verschlingen. Und bei dem ist es nicht geblieben. Vor lauter Kämpfen und Fressen hatten die beiden nicht bemerkt, dass auch die Hypominorea unterdessen in Fischburg angekommen waren und sich im Viertel der fliegenden Fische ausrüsteten. Und zwar mit fliegenden Fischen. Und Wubbel, also ich, zeigte in eine Wolkenlandschaft über dem Meer und über dem Horizont. Also flogen etwa 50 fliegende Fische mit den letzten Überlebenden des hypominoreischen Volkes los ihrem Schicksal entgegen. Währenddessen probierte sich Nubbel immer noch auf dem Markt durch, von Stand zu Stand.
1: Krustentiere, Krabben und Krebs, alles knackig, alles frisst.
18: Stimmt. Rauch.
1: Hey, meine Fähren!
18: Das knackt so schön.
1: Die wissen ja noch nicht mal, wie man das isst. Das Fleisch da drinnen ist das Feine, nicht die Schale. Autsch! Banause! Zango!
18: Was ist denn?
1: Ja, was denn?
6: Zango!
18: Was? Oh, da fliegen ja lauter Fische. Und darauf unsere... Hallo, Freunde! Hey, ho, Freunde! Hier bin ich, wartet auf mich!
0: Doch die fliegenden Fische gewannen immer weiter an Höhe. Da konnte sich Nubbel unten auf die Zehenspitzen stellen, wie er wollte. Sie flogen ihm einfach davon. Nein, Zongo hat Nubbel gepackt, kurz in die Luft geworfen und mit einem Schlag seiner riesigen Keule in die Luft geschossen.
6: Zongo!
0: Nubbel ist genau auf einem fliegenden Fisch gelandet und ist den anderen hinterhergeflogen. Für den Hypominoreer, der vorher auf dem Fisch saß, hat er natürlich auch noch Verwendung gefunden. Schließlich erreichte ich gemeinsam mit den Hypominoreern Fusilantis, eine fliegende Insel mitten im Wolkenmeer. Doch die Fusilantenstadt war ganz anders, als die Hypominoreer gedacht hatten. Es war bitterkalt und schneite. Und statt einem regen Stadtleben waren da nichts als verschneite Ruinen und steinerne Statuen von Wesen, die wie Nubbel aussahen.
9: Wo sind denn alle?
14: Anscheinend ist die Stadt schon seit Jahrhunderten verlassen. Unsere ständige Angst vor der Prophezeiung war völlig unnötig.
9: Ja. Wir brauchen die Fusselanten nie wieder zu fürchten. Ja. Das ist unglaublich.
14: Ja.
9: Sie sind alle tot.
14: Ja, wie sollte man denn hier auch überleben? Hast du das gesehen, König Wubbel? Hast du das... König Wubbel?
9: Oh nein.
0: Oh doch. Nubbel war unterdessen auf der fliegenden Insel gelandet und hatte mich mit einem Fischschwanz weggelockt. Die Hypominoreer sind schnellstens zu der Stelle gerannt, wo sie die fliegenden Fische angebunden hatten. Dort sahen sie Nubbel. Mich, also König Wubbel, hatte er mit der einen Hand gepackt und in der anderen hielt er die Leinen mit allen fliegenden Fischen dran, wie Luftballons.
9: Halten Sie auf! Es geht um unser Leben!
0: Zu spät. Nubbel und ich sind davongeflogen Richtung Festland. Zurück blieben die Hypominoreer auf einer kalten, verschneiten Insel. Und so hatte sich die Prophezeiung also doch bewahrheitet und die Hypominoreer haben ihr Ende gefunden. Wegen der Fusselanten? Oder weil sie alles getan hatten, um ihrem Schicksal zu entgehen und es so erst wahrgemacht hatten? Was für philosophische Fragen. Über die sinnierten Nubbel und ich auf unserem Rückflug nach Hause. Denn das Wichtigste an einem Abenteuer ist, dass man etwas daraus lernt.
18: Sind wir bald da? Ich habe Hunger. Wollen wir einen fliegenden Fisch essen?
11: Oh, du bist weise. Du könntest ein Prinz von mir sein.

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Herzlich willkommen. Wir lassen uns jetzt erst einmal in den Wahnsinn treiben. Und zwar von den rasenden Furien, wie sie Christoph Willibald Gluck in seiner Orpheus-Oper auftanzen lässt. Und da kommen sie schon.

Wie von Raserei und Wahnsinn befallen, klingt der Tanz der Furien aus der Oper Orpheus und Eurydike von Christoph Willibald Gluck, eben zu hören mit dem Südwestdeutschen Kammerorchester unter Wilhelm Keitel. In der griechischen Mythologie ist der Wahnsinn noch eine Bestrafung für diejenigen, die gegen naturgegebene Gesetze verstoßen haben. Vollzogen wird die Strafe von den Furien, den Sendboten des Wahnsinns, und die versuchen in Glucks Oper ihr Glück am Sänger Orpheus. Den hat die Sehnsucht nach seiner verstorbenen Gattin in die Unterwelt verschlagen, wenn das kein Grund zum Wahnsinnigwerden ist. Musik und Wahnsinn haben mehr miteinander gemeinsam, als man denkt. Beide lassen die Welt des Alltäglichen hinter sich und bewegen sich in traumartigen Dimensionen. Beide steigern Gefühle bis zum Übermaß und beide sind nicht immer rational erklärbar. Mit Ophelia, Don Quixote und Lucia di Lammermoor streifen wir heute durch die musikalischen Welten am Rande des Verstandes. Machen wir weiter mit der Ophelia aus Shakespeares Hamlet-Tragödie. Als sie sich von Hamlet nicht mehr geliebt glaubt, verzweifelt sie an der Wirklichkeit, windet Blumenkränze für ihren vermeintlich gestorbenen Geliebten und singt seltsame Lieder, bevor sie im Bach ertrinkt. In seiner Hamlet-Filmmusik malt Dmitri Schostakowitsch die Düsternis von Ophelias Wahnzustand mit dunklen Streicherakkorden und gespenstischen Cembalo-Klängen. Sie hören das Russian Philharmonic Orchestra unter Dmitri Jablonski.

An einem Bach, entlang seinem Ufer, sammelte Ophelia in sanftem, zartem Wahn Immergrün, Butterblumen, opalfarbene Schwertlilien und jene blassrosa Blumen, die man Totenfinger nennt. Dann hob sie auf ihren weißen Händen die lachenden Schätze des Morgens empor und hängte sie in die Äste einer nahen Weide. Doch die Zweige allzu schwach, sie biegen sich, sie brechen, und die arme Ophelia stürzt, die Girlande in der Hand. Einige Augenblicke noch hielt ihr ausgebreitetes Kleid sie über Wasser, und wie ein geblähtes Segel trieb sie dahin und sang immerfort, sang eine alte Ballade, sang wie eine Najade, die in diesem Bach geboren wurde. Doch die seltsame Melodie verhallte sogleich wie ein Laut. Das Kleid, von Wasser beschwert, zog die arme Wahnsinnige alsbald in den tiefen Abgrund und ließ kaum den Anfang ihres wohlklingenden Liedes zu.

0: Das erste Lied der Ophelia aus der Bühnenmusik zu Shakespeares Hamlet von Sergei Prokofjew. Es sang Tatjana Scharowa, begleitet vom staatlichen russischen Sinfonieorchester unter Valeri Poljanski. Ophelias Geistesverwirrung äußert sich vor allem musikalisch. Sie verfällt in melancholische Gesänge. Prokofjew verleiht ihnen den wahnsinnigen Klang durch eine eintönige Begleitung, kinderliedartige Melodien und fast stumpfsinnig sich wiederholende musikalische Figuren. Ophelia sieht mit ihrem verwirrten Sinn Dinge, die gar nicht da sind. Wahnhaftes eben. Der Wahnsinnige hat sich aus einer gemeinsamen Realität ausgeklinkt und lebt in einer Scheinwelt. Seine Sinne täuschen ihn, führen ihm etwas vor. Ein solcher Zustand macht dem aufgeklärten und vernunftorientierten modernen Menschen Angst. Deshalb beginnt man im 17. Jahrhundert damit, die Wahnsinnigen systematisch wegzusperren, während ihr Wahnsinn in früheren Zeiten noch als eine Art höherer Bewusstseinszustand gesehen wurde. Sie standen dadurch den göttlichen, den übersinnlichen Mächten näher. Im Zeitalter der aufgeklärten Vernunft aber sucht man nach klaren Erkenntnissen und Gewissheiten, nach Beweisen dafür, dass das, was man mit den Sinnen wahrnimmt, auch wirklich wahr ist und nicht etwa einer Täuschung, einem Wahn unterliegt. Der Philosoph René Descartes findet seine Selbstgewissheit im Denken und formuliert in seinen Meditationen den berühmten Satz: Ich denke, also bin ich. Sein Weg zu dieser vermeintlichen Erkenntnis führt über den Zweifel. Er fragt, woher können wir die Gewissheit nehmen, nicht selbst wahnsinnig zu sein oder alles, was gerade um uns herum geschieht, nur zu träumen?
1: Alles nämlich, was ich bisher am ehesten für wahr gehalten habe, verdanke ich den Sinnen oder der Vermittlung der Sinne. Nun aber bin ich dahinter gekommen, dass diese uns bisweilen täuschen. Und es ist ein Gebot der Klugheit, denen niemals ganz zu trauen, die uns auch nur einmal getäuscht haben. Indessen mögen uns auch die Sinne mit Bezug auf zu kleine und entfernte Gegenstände bisweilen täuschen, so gibt es doch am Ende sehr vieles andere, woran man gar nicht zweifeln kann, wenngleich es aus denselben Quellen geschöpft ist. So zum Beispiel, dass ich jetzt hier bin, dass ich dieses Papier mit den Händen betaste und Ähnliches. Wie könnte man mir das abstreiten? Ich müsste mich denn mit, ich weiß nicht, welchen Wahnsinnigen vergleichen, deren ohnehin kleines Gehirn durch widerliche Dünste aus ihrer schwarzen Galle so geschwächt ist, dass sie hartnäckig behaupten, sie seien Könige, während sie bettelarm sind, oder in Purpur gekleidet, während sie nackt sind, oder sie hätten einen tönernen Kopf, oder sie seien gar Kürbisse oder aus Glas. Aber das sind eben Wahnsinnige. Und ich würde ebenso wie sie von Sinnen zu sein scheinen, wenn ich sie mir zum Beispiel nehmen wollte.

0: zahlreich und sehr groß sind die Gnaden, Herr Burgvogt, die ich in dieser eurer Burg empfangen, und ich fühle mich höchlich verpflichtet, sie euch mein Leben lang zu verdanken, wenn ich sie euch damit heimzahlen kann, dass ich euch an einem übermütigen Feind, der euch etwelche Unbill angetan, Rache schaffe, so wisset. Mein Beruf ist kein anderer, als den Schwachen beizustehen und die zu rächen, die Unrecht erleiden.
1: Herr Ritter, ich habe nicht nötig, dass euer Gnaden mich ob irgendwelcher Unbill räche. Ich bedarf nichts weiter, als dass euer Gnaden mir für die Nacht in dieser Schenke die Zeche zahlet.
0: So, ist dies eine Schenke?
1: Und eine höchst angesehene.
0: Bis jetzt lebte ich also im Irrtum, denn ich glaubte wirklich, es sei eine Burg und das keine geringe. Aber da es sich so verhält, dass es keine Burg, sondern eine Schenke ist, so kann eben für jetzt nichts geschehen, als dass ihr von wegen der Zahlung mich entschuldigt. Denn ich kann der Ordensregel der fahrenden Ritter nicht zuwiderhandeln, von welchen ich mit Gewissheit weiß, dass sie niemals für Herberge oder sonst was in der Schenke, wo sie einkehrten, bezahlt haben. Denn von Gesetzes und Rechts wegen schuldet man ihnen jegliche gute Aufnahme, die ihnen zuteil wird, zum Entgelt für die unerträgliche Mühsal, die sie erdulden, indem sie auf Abenteuer ausziehen, bei Nacht und bei Tag, im Winter und Sommer, zu Fuß und zu Pferd, mit Durst und Hunger, in Hitze und Kälte, allen Unbilden des Himmels und allem Ungemach der Erde ausgesetzt.
1: Darum habe ich mich gar wenig zu kümmern. Man zahle mir, was man mir schuldig ist. Und lassen wir die Ritterschaft beiseite und die Unbilden und das Vergelten. Einen Entgelt brauche ich nicht. Mein Geld will ich haben und weiter nichts.
0: Ihr seid ein alberner, nichtsnutziger Schankwirt.

Ihr seid ein nichtsnutziger Schankwirt. Da scheint der dem Wahn verfallene Don Quixote doch noch einmal einen lichten Moment gehabt und die Wirklichkeit erkannt zu haben. Ansonsten aber ist es allein seine blühende Fantasie, seine Wahnvorstellung, die aus einfachen Schenken edle Burgen entstehen lässt und die ihn selbst zum fahrenden Ritter macht, der für die Schwachen kämpft. Leider aber ist es der so profan wirtschaftlich denkende Schankwirt, der die Realität auf seiner Seite hat. Und dort, auf Seiten der Realität, steht auch Don Quixotes vermeintlicher Knappe Sancho Panza. Er kann seinem Herrn die Truggebilde aber nicht ausreden. René Descartes hatte die Frage danach gestellt, wie man sicher sein kann, dass das von den Sinnen wahrgenommene kein wahnhaftes Trugbild ist. Don Quixote nun sieht genau dasselbe wie alle anderen auch. Er interpretiert es nur anders. Eine Bratpfanne ist für ihn ein Ritterhelm, eine Windmühle ein bedrohlicher Riese, eine verkommene Herberge ein fantastisches Schloss. Die Ritterromane, die Don Quixote so den Kopf verwirrt haben, hat es im 16. Jahrhundert in Spanien wirklich gegeben. Und ihre Helden sind es, die am Beginn des ersten Don Quixote-Bandes von Cervantes Grußworte an den Titelhelden richten, darunter der große Don Belianis von Griechenland. Der widmet seinem großen Vorbild Don Quixote sogar ein ganzes Sonett. Richard Strauss hingegen führt in seiner Tondichtung Don Quixote mit einer breit angelegten Introduktion in die Phantasmen eines sich verwirrenden Geistes ein. James Levine dirigiert das Met Orchestra.

Ich brach, hieb, sprach, schlug Beulen, hab vollbracht mehr als der erfahrenen Ritter ganz Geschlecht. Kühn, brav, stolz, 1000 Frevel schwer gerecht und 100.000 wieder gut gemacht. Der Ruhm verewigt meiner Taten Pracht. Stets war mein Lieben sanft, freigebig, echt. Im Zweikampf war ich jeder Pflicht gerecht. Ein Riese galt als Zwerg mir in der Schlacht. Zu Füßen mir hatte ich Fortuna liegen. Am Stirnhaar hielt mein schlauer Sinn mit Spotte die kahle Glatze der Gelegenheit. Doch hob sich auch mein Glück im steten Siegen über des Mondes Hörner. Don Quixote, auf deine Heldentaten hab ich Neid.

Woher weiß ich aber, dass Gott nicht bewirkt hat, dass es überhaupt keine Erde, keinen Himmel, kein ausgedehntes Ding, keine Gestalt, keine Größe, keinen Ort gibt? Und dass dennoch dies alles genau so, wie es mir jetzt vorkommt, bloß dazu sein scheint. Ja, sogar auch so, wie ich überzeugt bin, dass andere sich bisweilen in dem irren, was sie vollkommen zu wissen meinen, ebenso könnte auch ich mich täuschen, so oft ich 2 und 3 addiere oder die Seiten eines Quadrats zähle oder was man sich noch Leichteres denken mag. Und so sehe ich mich endlich gezwungen zuzugestehen, dass an allem, was ich früher für wahr hielt, zu zweifeln möglich ist.

Der Wahnsinnige als Künstler. Der unter Schizophrenie leidende Sexualverbrecher Adolf Wölfli war von 1895 bis 1930 Insasse einer psychiatrischen Klinik in Waldau bei Bern. Dort entstand ein umfangreiches künstlerisches Werk, Zeichnungen, Kompositionen und Gedichte. Wölfli arbeitet wie irr, schreibt und zeichnet wie wahnsinnig, bemalt alles wie verrückt, baut wie von Sinnen, so notierte sein Psychiater Walter Morgenthaler. Sie hörten die Vertonung eines Wölfli-Gedichtes von Wolfgang Riem, gesungen von Holger Falk, am Klavier war Steffen Schleiermacher. In seinem Wölfli-Liederbuch benutzt Wolfgang Riem den Typus des romantischen Klavierliedes, dessen klare Strukturen werden allerdings mit ungezähmten musikalischen Ausbrüchen durchsetzt. Unpassende melodische Weiterführungen, stupide Wiederholungen, abrupte Registerwechsel und falsch wirkende dynamische Veränderungen zerklüften die Musik in ähnlicher Weise, wie Wölfli willkürlich Wörter in seinem Text verstreut.

0: Ich setze also voraus, dass alles, was ich sehe, falsch ist. Ich glaube, dass nichts jemals existiert hat, was das trügerische Gedächtnis mir darstellt. Ich habe überhaupt keine Sinne. Körper, Gestalt, Ausdehnung, Bewegung und Ort sind nichts als Chimären. Was also bleibt Wahres übrig? Vielleicht nur dies eine, dass nichts gewiss ist.
1: In den Meditationen des Philosophen René Descartes ist nur noch gewiss, dass es keine Gewissheit gibt. Der Zweifel nagt an allem. Was ist Wahn? Was ist Wirklichkeit? Realität jedenfalls ist unsere Sendung hier. Sie hören HR2 Kultur, Kaisers Klänge, heute auf den musikalischen Spuren des Wahnsinns, glaube ich jedenfalls. Ganz bestimmt keiner Wahnvorstellung unterliegt man aber, wenn man sich in Igor Strawinskys Oper The Rake's Progress, auf Deutsch Der Wüstling, an die Musik Mozarts oder Händels erinnert fühlt. Die Ähnlichkeit ist beabsichtigt und ganz real. Von barocken Stichen Londoner Bordelle und Irrenhäuser ließ sich Strawinsky zu seiner Oper inspirieren. Vom Freudenhaus in die Psychiatrie nämlich führt der Weg des titelgebenden Wüstlings Tom Rakewell. Am Ende wartet er, begleitet vom Anstaltschor, auf seine frühere Geliebte, sich selbst als Adonis sehend, sie als Venus. Der Chor der Irren aber singt, alle sind Feinde, keine Freunde in der Nacht, die niemals endet. Und dazu wird ein höhnisches Menuett getanzt. Sie hören Ian Bostridge, den Monteverdi Choir und das London Symphony Orchestra, dirigiert von John Elliott Gardiner.

0: Ich habe mir eingeredet, dass es schlechterdings nichts in der Welt gibt. Keinen Himmel, keine Erde, keine denkenden Wesen, keine Körper, also doch auch wohl mich selbst nicht. Keineswegs. Sicherlich war ich, wenn ich mir etwas eingeredet habe. So ist es also unzweifelhaft, dass ich bin. Und so komme ich schließlich zu der Feststellung, dass dieser Satz, ich bin, ich existiere, so oft ich ihn ausspreche oder in Gedanken fasse, notwendig wahr ist.
1: Keine Angst, Sie sind nicht wahnsinnig und hören schon Stimmen. Diese eben war wirklich da und las einen Text des Philosophen René Descartes. Der ist sich mittlerweile ziemlich sicher, bei Troste und nicht wahnsinnig zu sein. Ich denke, also bin ich, so lautet sein berühmter Satz aus den Meditationen, der allerdings in dieser Form, in der modernen Übersetzung, die wir hörten, gar nicht mehr vorkommt. Was Descartes schlicht und einfach sagen will, ist, dass ich das rationale Denken nicht selbst erfinden kann. Jemand, der denkt, der ist auch da, der ist real, der kann sich nicht selber träumen. Aber ist damit der Wahnsinn bereits ausgeschlossen? Der Wahnsinn, um dessen musikalische Spielarten es hier heute in Kaisers Klänge geht, hat viele Erscheinungsformen. Wer wahnsinnig ist, kann zum Beispiel auch ganz alleine heiraten, ohne Partner oder Partnerin, wie Lucia di Lammermoor. Die stellt sich ihre Hochzeit einfach vor. Und das sogar noch, nachdem sie in der Realität eben gerade erst ihren Bräutigam erstochen hat, war eben der Falsche. Von dem aber, den sie wirklich liebt, ist sie schon längst verlassen worden und mittlerweile auch von allen guten Geistern, wie wir gleich hören werden, in ihrer berühmten Wahnsinnsarie. Dazu erklingt das Instrument, das den Wahnsinn symbolisiert, wie kaum ein anderes, die Glasharmonika. Sie wird bei Aufführungen von Donizettis Oper Lucia di Lammermoor zunehmend wieder eingesetzt, nachdem es jahrzehntelang üblich gewesen war, sie durch eine Flöte zu ersetzen. Lucia selbst verleiht ihrem Wahnsinn Ausdruck durch Wahnsinnstriller und Koloraturen. Die Stimme dazu verleiht ihr jetzt Nathalie Dessay. Unterbrochen nur von den Zwischenrufen der erschütterten Beobachter dieser Wahnsinnsszene. Ihnen verhilft der Europäische Kammerchor zur Stimme. Dazu spielt Concerto Köln, dirigiert von Evelino Pidor. An der Glasharmonika ist Sascha Reckert.

0: Das Denken ist's. Es allein kann von mir nicht getrennt werden. Ich bin, ich existiere, das ist gewiss. Wie lange aber? Nun, solange ich denke. Was aber bin ich demnach? Ein denkendes Wesen. Ein Wesen, das zweifelt, einsieht, bejaht, verneint, will, nicht will und das sich auch etwas bildlich vorstellt und empfindet. Ist nicht all dies, mag ich nun stets schlafen, mag auch mein Schöpfer mich täuschen, ist nicht all dies ebenso wahr wie mein Dasein? Ich sehe doch offenbar jetzt das Licht, ich höre das Geräusch, fühle die Wärme. Aber nein, das ist falsch, ich schlafe ja. Aber es scheint mir doch, als ob ich sähe, hörte, Wärme fühlte. Das kann nicht falsch sein. Das eigentlich ist es, was an mir Empfinden genannt wird. Und dies, genau so verstanden, ist nichts anderes als Bewusstsein.
1: Ziemlich durchdachte Gedanken von René Descartes, weit entfernt von jeder Form des Wahnsinns. Ziemlich verrückt hingegen zuvor die Wahnsinnsarie der Lucia di Lammermoor aus Donizettis gleichnamiger Oper. Nathalie Dessay verhalf dem Wahnsinn zu koloraturgetränkten Höhenflügen, unterstützt von Sascha Reckert, einem der wenigen Glasharmonikaspieler, die es heute wieder gibt. Vor 200 Jahren war die Glasharmonika ein weit verbreitetes Instrument. Ihre durch Reibung zum Schwingen gebrachten Glasröhren erzeugten einen ätherischen, zerbrechlichen, eben einen wahnsinnigen Klang. Und tatsächlich haben, das ist überliefert, mehrere Glasharmonikaspieler damals ihr Leben in Nervenheilanstalten beendet. Wir beenden jetzt unseren Gang durch die Welt des musikalischen Wahnsinns. Zum Schluss wird gleich noch einmal die aus Liebeskummer dem Wahnsinn verfallene Ophelia ihre melancholischen Weisen anstimmen. Sergei Prokofjew hat sie für eine Hamlet-Aufführung komponiert. Das singt Tatjana Scharowa, begleitet vom staatlichen russischen Sinfonieorchester unter Valeri Poljanski. 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Ich bedanke mich auch bei Jochen Nix, der in dieser Sendung die Texte von René Descartes gelesen hat. Der Philosoph versuchte ja, sich selbst zu beweisen, dass er als Denkender gar nicht verrückt sein kann. Selbst wenn seine Sinne dem Denkenden Wahnbilder vorgaukeln sollten, so kann er diese Trugbilder mit Hilfe seines rationalen Denkens doch immer noch durchschauen, denkt der Philosoph. Ich fürchte nur, ein wirklich Wahnsinniger würde genauso denken. Nils Kaiser sagt Tschüss für heute.
0: Denn freilich, weil ich weiß, dass ich mich fast stets mehrerer Sinne bedienen kann, um eine und dieselbe Sache zu prüfen, und überdies des Gedächtnisses, das das Gegenwärtige mit dem Vergangenen verknüpft, und des Verstandes, der bereits alle Gründe des Irrtums durchschaut, so brauche ich nicht weiter zu fürchten, dass das mir von den Sinnen täglich Dargebotene falsch sei, sondern darf alle übertriebenen Zweifel dieser Tage als lächerlich verwerfen. Vor allem den allgemeinsten bezüglich des Traumes, den ich nicht vom Wachen unterscheiden konnte. Denn in der Tat, wenn mir im Wachen plötzlich jemand erschiene und gleich darauf wieder verschwände, wie das in Träumen geschieht, und zwar so, dass ich weder sehe, woher er gekommen, noch wohin er gegangen, so würde ich dies nicht zu Unrecht eher für eine bloße Vorspiegelung oder für ein in meinem Gehirn erzeugtes Trugbild halten, als urteilen, dass es ein wirklicher Mensch ist. Da indessen die Notwendigkeit zu handeln uns zu einer so genauen Prüfung nicht immer Zeit lässt, so kann man nicht leugnen, dass das menschliche Leben häufig in Einzelheiten dem Irrtum ausgesetzt ist. Und man muss am Ende die Schwäche unserer Natur anerkennen.

0: Der Donjon. Das ist eine mächtige Festung mit vier schwarzen Türmen und unzähligen Kerkern und Verließen. Vor allem aber ist der Donjon ein wahnsinniges Business. Abenteurer kommen von überall her, um eine gute Zeit im Donjon zu verbringen. Die einen kommen für die Schätze, die sie hier zu finden hoffen. Andere suchen Ruhm und Erfahrung. Und dann gibt es die, die wegen der Monster kommen. Natürlich kann man auch in der freien Wildbahn gegen einen Rotzling oder Endloswurm kämpfen, aber den muss man erst mal finden. Hier im Donjon haben wir die gefährlichsten, aber auch die exotischsten Monster von Terra Amata. Versammelt an einem Ort. Und das alles für den Preis einer Tageskarte. Aber manchmal zieht man somit auch eine besondere Klientel an.
1: Warte! Komm schnell!
2: Was?
1: Erst hatten wir eine Woche lang keinen einzigen Abenteurer und jetzt sind es gleich drei.
2: Ist doch gut.
1: Ja, schon, aber die machen unsere Monster kalt. Eines nach dem anderen.
2: Wofür haben wir Kämpfer? Schicknubbel.
1: Nicht zu finden.
2: Zongo.
1: Auf Weiterbildung.
2: Schick Marvin.
1: Der ist noch eine Woche krankgeschrieben.
2: Muss es also wieder der Chef erledigen.
0: Also sind wir 10 Stockwerke tiefer gegangen, in den Spa-Bereich des Donjon. In der Ghoulpool-Landschaft, dort kann man in Heilquellen baden und gleichzeitig vom Wasser aus gegen Ghule kämpfen, waren drei gelbe Kämpfer mit Pharaonenhüten gerade dabei, ein ziemliches Blutbad anzurichten.
2: Aber was ist hier los?
3: Man wollte uns nicht mit euch reden lassen.
2: Was heißt Mann? Wer hat euch nicht vorgelassen?
3: Wir haben sein Gesicht nicht gesehen, denn er hat sich hinter der Tür versteckt. Aber er hatte so eine Quarkstimme.
2: Herr Burns.
4: Deswegen haben wir eine Eintrittskarte gekauft, wie alle anderen auch. Wie entwürdigend. Nun, Metzger.
2: Na gut. Was wolltet ihr denn mit mir bereden?
3: Wir sind hyperminoräische Kriegerfürsten.
4: Ja.
3: Wir kommen vom Ende der Welt, um einen Fusselanten zu finden.
2: Aber sicher, kein Problem. Ruht euch doch ein bisschen im Wartezimmer aus. Wir servieren euch inzwischen eine kleine Erfrischung. Herbert!
1: Was? Bitte nicht?
0: Und während ich unsere Gäste bewirten durfte, ist der Wärter schnellstens zu Alcibiades gelaufen.
2: Alcibiades, hast du schon mal von einem Fusselanten gehört?
5: Fusselant. Ist das nicht eine Krankheit, die durch Augenkontakt übertragen wird?
2: Ein Monster!
5: Vielleicht weiß der Geschichtenerzähler etwas. Versuch's doch in der Monsterkita.
6: Der Prinz hatte gerade sein Schwert an der Kehle des Ogers und war drauf und dran, ihn zu töten. Doch da trafen sich der Blick von Oger und Prinz und sie erkannten sich. Sie küssten sich. Doch in dem Moment verwandelte sich das Mädchen in eine Hexe. Was tat da der Oger?
7: Ich weiß es wirklich.
6: Ja, Schnüssel?
7: Er bittet sie um Verzeihung.
8: Er schenkt dir einen Schuh.
9: Ach, Quatsch. Ich weiß es. Er frisst sie.
6: Nubbel. Die anderen sind Kinder. Lass sie selbst drauf kommen.
2: Geschichtenerzähler. Ich werde... Marvin. Ich denke, du bist krank.
10: Ja, also...
2: Ist ja auch egal. Ich brauche einen Fusselanten. Weißt du, was das ist?
6: Keine Ahnung, Wärter.
9: Ich weiß es.
6: Sei still, Nubbel. Ich habe ein sehr ausführliches Werk über seltene Arten für die Kinderbibliothek angeschafft, Wärter.
2: Na dann, hopp.
8: Aber wir wollen wissen, wie die Geschichte weitergeht.
9: Ja. Der Oger frisst die Hexe, stimmt's?
10: Ich habe da so eine vage Erinnerung, dass das so ein Muskelberg mit winzigem Gehirn ist.
2: Das wäre interessant für die Verteidigung des Donjons.
9: Oder nein, der Oger kaut auf der Hexe herum.
10: Hier im Monsternamen mit F. Fusselant. Aus einer hyperminoräischen Prophezeiung. Und die Zivilisation zerfiel unter den Angriffen dieser unbezwingbaren Krieger. Was ist denn da los?
2: Das sind wohl unsere hyperminoräischen Gäste. Die werden ungeduldig.
6: Nein, wartet, das ist zu gefährlich.
0: Und dann kamen sie hereingestürmt, die hyperminoreischen Gäste, mitten in die Monsterkinder-Tagesstätte. Die Tür ging zu Bruch. Dabei hatten wir gerade erst den Motor ausgebaut. Mehr und mehr Monster wollen ja Familie und Abenteurermetzeln unter einen Hut bringen.
1: Ich habe Ihnen einen Automatenkaffee geholt, aber das hat Sie auch nur noch wütender gemacht.
10: Eigentlich wollten wir ja auch schon lange eine richtige Espresso-Maschine.
2: Schluss! Aufhören! Alle miteinander! Was ist denn los?
4: Verzeiht, aber wir sind sehr in Eile.
3: Wir brauchen auf der Stelle einen Fuß landen.
2: Aber deswegen müsst ihr doch nicht so sinnlos wüten. Meine Güte!
1: Genau!
4: Schnauze, du halbe Portion!
0: Und dann hat er einfach das kleine Monsterkind umgestupst. Doch er hatte seine Rechnung ohne Nubbel gemacht.
9: Oh, wie gemein! Er hat meinen Freund Aua getan!
0: Der Hypominorea hat sich in Kampfstellung gebracht. Er hat sich auf ein Bein gestellt, die Arme links und rechts von sich gestreckt, mit senkrecht angewinkelten Händen. Und dann hat die Nubbel einfach gefressen. Nubbel war so wütend, dass er ihn sofort runtergeschluckt hat. Sonst behält er die Gegner noch eine Weile im Mund, damit der Geschmack länger hält.
2: Nubbel, spuck diesen Herrn wieder aus. Das ist ein Kunde.
3: Lass nur. Endlich haben wir einen Fusselanten gefunden.
2: Ja.
0: Nubbel.
11: Also, abgemacht. Er wird zu euch zurückkehren, wenn er uns gezeigt hat, was wir wissen wollen.
2: Hast du das verstanden, Nubbel? Du begleitest diese Leute jetzt eine Weile. Das ist dein Auftrag.
9: Aber danach komme ich wieder, oder?
2: Ja, und iss sie nicht alle auf.
9: Ja. Könnt ihr noch winken, bis ich euch nicht mehr sehe?
2: Ja.
11: Ade.
9: Tschüss.
10: Wie habt ihr das denn einfach so gehen? Sie haben jedes Monster kalt gemacht, das wir ihnen in den Weg gestellt haben. Wir werden Nubbel nie wiedersehen.
12: Zumal die alte Zivilisation der Hyperminorea nicht gerade für ihre Weisheit, ihren Edelmut oder ihren Rechtsstaat bekannt ist.
2: Stimmt. Herbert, Tsongo, verfolgt sie.
3: Tsongo! Ja, Wärter. Hier ist euer Dreamteam, das lila Monster und sein Ritter.
2: Herbert! Tsongo ist doch kein Pferd. Steig ab und geh zu Fuß.
3: Aber er merkt doch noch nicht mal, dass er mich trägt.
2: Also gut. Aber verhaltet euch unauffällig.
3: Super. Vorwärts. Ja. Nein, durch die Tür, Tsongo. Nicht durch die Tür. Tsongo.
0: Naja, so richtig unauffällig waren wir nun wirklich nicht. Tsongo, dieser riesige, zweibeinige, lilafarbene Eber mit der großen Keule. Und ich, Herbert von Brocasson, diese enorm heldenhafte Ente. Aber wir sind halt Profis und wussten genau, wie man Nubbel und die irren Hypominorea beschattet. Tsongo hat dabei immer genau den richtigen Abstand eingehalten. So viel, dass sie uns nicht bemerkten und so wenig, dass wir ihre Spur nicht verloren. Dieser Tsongo war vielleicht noch klüger, als wir alle dachten. Am Abend haben Nubbel und die Hypominorea Rast gemacht, an einem Lagerfeuer.
9: Oh, noch mehr Hühnchen!
13: Esst, edler Fusserland. Es gibt so viel ihr wollt.
3: Und erzählt uns von eurer Kampftechnik.
9: Na ja, wenn mich einer belästigt, hau ich ihn und dann lutsche ich an ihm rum.
13: Ihr rutscht an ihm rum?
9: Nein, nein. Ich stecke ihn in den Mund und kau auf ihm rum.
3: Warum?
9: Na ja, so bleibt der Geschmack länger im Mund.
13: Und prüft ihr zuvor die Schwächen eures Kontrahenten?
3: Macht ihr eure Strategie von euren Gegnern abhängig?
9: Etwas ist noch ganz wichtig.
13: Aha, wir sind ganz Ohr.
9: Zu Hühnchen muss man unbedingt Bier trinken.
13: Oh Mann.
9: Aber deshalb braucht ihr doch nicht traurig sein. Ich weiß, wo es ganz viel Bier gibt. Mir nach!
13: Wir vergeuden unsere Zeit. Dieser Fusselhund ist nichts als ein fetter Trottel. Er hat überhaupt keine Technik.
3: Immerhin sprichst du vom einzigen Wesen, das unser Volk besiegen kann.
13: Ja, ja, mag sein. Aber von ihm wirst du nichts erfahren. Er tut alles, ohne zu überlegen.
3: Vielleicht ist das ja das Geheimnis. Greif mich an!
0: Und genau das hat der andere Hypominorea dann gemacht. Er hat sich wieder in diese Kampfstellung gebracht. Auf einem Bein, Arme von sich gestreckt, Hände rechtwinklig nach unten. Dann ist er nach oben geschnellt und mit dem Fuß voran auf seinen Kollegen zugeschossen. Doch der hat gar keine Anstalten gemacht, diese tödliche Attacke abzuwehren. Er hat einfach den Mund aufgemacht und den anderen ein Stück verschlungen.
9: Oh nein! Man darf seine Freunde nicht essen. Wenn du Hunger hast, dann iss etwas anderes. Komm, wir gehen zu den Häschen. Dort gibt es auch Bier.
3: Was ist ein Häschen?
9: Sowas wie ein Hühnchen, aber es bewegt sich und hat große Ohren.
3: Und, habt ihr aus eurer Kindheit Erinnerungen an solche Kreaturen?
9: Den Satz verstehe ich nicht.
3: Waren da Häschen, wo du gelebt hast, als du klein warst?
9: Wie klein?
3: Ach, vergiss es. Weißt du, wo die Fusselanten wohnen?
9: Fussel, was? Ich finde Kämpfen besser als Reden.
3: Ah, gut. Kommt mit. Ich bringe euch an einen sehr interessanten Ort.
9: Gibt's dort Häschen und Bier?
3: Nein, aber die hypermenorrheische Küche hat ganz andere Köstlichkeiten zu bieten, die deinen blauen Gaumen entzücken werden.
9: Also Häschen ja oder nein?
3: Häschen nein, Hapa ja.
0: Und so hat der verbliebene Hypomenorrhea Nubbel auf eine Reise mitgenommen, die ihn bis an den Rand der bekannten Reiche geführt hat. Und Zongo und ich hinterher. Und ich muss sagen, bis jetzt hatte Nubbel das ziemlich gut hinbekommen. Seine Bewacher dezimierten sich gegenseitig und er bekam immer was zu essen.
14: Ein echter Fusselant.
12: Hallo.
3: Ja, Priester des Chauk. Und ich habe seine Kampftechnik übernommen.
14: Ja, ja, zeige es uns.
3: Hört mir alle zu. Hm? Seht, was passiert, wenn ihr alle Techniken vergesst und nur euer Stammhirn einsetzt.
9: Was für ein Hirn?
14: Socha, öffne deinen Käfig. Lass den Abenteurer heraus.
15: Sie hat kein Recht, Abenteurer anzugreifen, bevor sie im Donjon sind. Ich will meinen Anwalt sprechen. Guillaume de la Cour wird euch... Ja.
0: Doch dazu sollte es leider nie kommen. Der Hypomenorrhea hat dem Abenteurer einfach den Kopf abgebissen. Mitten im Satz.
3: Jetzt seid ihr dran! Öffnet den anderen Käfige!
0: Und dann kam es zu einer Orgie der Gewalt. Die Hypomenorrhea verloren alle Hemmungen und machten sich über die Gefangenen her. Am Schluss waren alle Gefangenen aufgefressen worden. Und die Hypomenorrhea lagen ermattet rum, mit vollen Bäuchen. Dem einen oder anderen hing noch ein Abenteurerarm aus dem Mund.
14: Sehr schön. Nun haben wir uns die geheime Kampfkunst der Fusselanten zu eigen gemacht. Jetzt können wir die Prophezeiung entkräften. Wir müssen in die Heimat der Fusselanten, um sie endgültig zu besiegen.
3: Ach, Mensch,
14: nicht mit vollem Mund.
3: Verzeihung.
14: Ja, ja, schon.
3: Ich habe versucht, etwas über die alte Stadt der Fusselanten zu erfahren, aber aus ihm ist nichts herauszukriegen. Ich glaube, er ist einfach zu blöd.
14: Nun gut, dann wird die Hypnose seine Kindheitserinnerungen wachrufen.
9: Hä?
14: Mach deine Augen weit auf, Fusselant. Ja, denk an einen Ort, an dem du dich wohlfühlst. Wo es immer genug zu essen gibt.
9: Zu essen.
14: Das Paradies deiner Kindheit.
9: Kindheit.
14: Der Ort, an den du immer zurückkehren möchtest.
9: Oh ja.
14: Du saugst an der Mutterbrust, bis du satt bist.
9: Oh ja. Leckeres Papa. Gutes Papa.
14: Alle hinterher! Er führt uns ins Land seiner Ahnen.
0: Etwas später war das gesamte Volk der Hypomenorrhea in Lispelam, der Stadt, in der die Hasen wohnen. In der Taverne von Lispelam standen der Kriegerfürst und der Priester der Hypomenorrhea und schauten konsterniert zu, wie ein hypnotisierter Nubbel Hase um Hase verschlang und das Ganze mit literweise Bier runterspülte. Auch wenn das Nubbels Paradies war, das Land der Fusselanten war es nicht.
9: Feines Hababa! Noch mehr Hababa! Noch mehr Hababa!
3: Und wenn wir ihn unter Drogen setzen, vielleicht kommt dabei ja mehr raus.
9: Nein!
14: Drogen lösen vielleicht Hemmungen, aber ihr habt ja gar keine.
15: Das ist lecker.
0: Jetzt war es langsam an der Zeit, Nubbel zu Hilfe zu kommen.
9: Zucker! Meine Freunde!
16: Guten Abend, ihr Mann, ich bin verdammt froh, Sie wiederzufinden. Trinken Sie was mit uns?
5: Ich habe mir schon gedacht, dass der Wärter uns beschatten lässt. Ein echter Profi. Seien wir vor ihm auf der Hut.
14: Ihr scheint mit den Gewohnheiten eures Fusselanten vertraut zu sein, edler Herr. Kennt ihr ihn seit seiner Ankunft im Donjon?
16: Ja, klar. Ich habe ihn übrigens auch ausgebildet. Wie die anderen Monster des Donjons auch. Zum Beispiel Zongo hier. Stimmt's, Zongo?
17: Zongo!
16: Ich bin nämlich Experte für Kampfkünste. Für alle Kampfkünste.
5: Der verarscht uns. Nein! Sieh sein Schwert an. Das Schwert des Schicksals.
16: Ja, ja, die Schicksalsklinge. Das war ein Kinderspiel, sie zu erobern. Aber auf die Dauer langweilen mich alle Kämpfe. Ich finde keine gleichwertigen Gegner mehr.
14: Stimmt es, dass ein ehemaliger Träger des Schwertes erscheint, wenn man es berührt?
0: Diese Flegel haben einfach die Gürtelschnalle berührt. Und dann ist es passiert.
18: Möge ein Held von Reich auferstehen und mit
19: Ich bin ruhiger. Der Fischkrieger! Wasser! Ich brauche Wasser! Ich ersticke! Wasser!
0: Und dann hat er sie noch einmal berührt.
18: Möge ein Held von einst auferstehen und mich recken!
5: Was ist das für ein Spiel, Priester des Chalk?
20: Ich bin Guillaume de la Cour und ich muss darauf bestehen,
14: Kuppel der Fusselant hat unserem Kaiser Rus damals den Gürtel des Schicksals entrissen, bevor er unser Volk ins Chaos gestürzt hat. Und dann hat er den Gürtel selbst getragen. Das heißt...
5: Das heißt, er ist auch ein ehemaliger Träger.
14: Genau.
21: Ich bin Okto, der Krakeninja.
14: Rühr weiter das Schwert. Ja, so. Wenn Wubbel der Fusselant erscheint, hypnotisiere ich ihn und er führt uns zu seinem Volk.
18: Möge ein Held von einst
5: aber
18: aufstehen und mit
5: wann erscheint er?
0: Tja, wann erscheint er? Eine Ewigkeit habe ich mich von einem ehemaligen Schwertträger Möge in den nächsten verwandelt. Und das ist nicht angenehm.
18: Möge ein Held von Adin resten. Möge ein Held von einst aufstehen.
0: Währenddessen sind alle anderen eingeschlafen. Bis auf den Hypominorea, der immer wieder den Gürtel berühren musste. Bis dann, nach gut 14 Stunden.
19: Ich bin König Wubbel! Und ein Häschen.
14: Hypnose! Großer König Wubbel, ihr habt Kaiser Rus entmannt und das Volk der Hypermenorrheer erniedrigt. Nehmt uns als Sklaven, führt uns in die Stadt der Fusselanten.
19: Stadt der Fusselanten? Fusselantes heißt unser Reich.
14: Ja, ja, natürlich, entschuldigt. Ich bin ein nichtiges Nichts. Führt uns nach Fusselantes, auf dass wir euch einen Triumphbogen... Triumphknubbel errichten. Voran, führt uns nach Fusselantes.
19: Ein Triumphknubbel, das ist recht. Außerdem würde ich gern mal wieder was Richtiges futtern. Aber wir brauchen fliegende Wesen, um nach Fusselantes zu kommen.
5: Die finden wir.
0: Und so bin ich vorangeschritten, als Wubbel der Fusselantenkönig.
14: Volk der Hypermenorrhea, vergiss endlich all deine Sorgen. Wir werden die Fusselanten überfallen und ihre Rasse auslöschen. Die berühmte Prophezeiung wird nicht eintreffen.
0: Am nächsten Morgen wurde Nubbel vom Geruch von Schmalzgebäck und frischem Kaffee geweckt. Zongo wusste, dass er Nubbel nur so wach kriegen würde.
9: Essen.
15: Zongo, Zongo.
9: Wo sind denn unsere Kumpels?
0: Typischer Fall von Hangover, würde ich sagen. Doch während Nubbel noch rätselte, nahm Zongo schon Witterung auf.
9: Was schnüffelst du denn so rum?
7: Zongo! Zongo!
9: Wo bist du hin, du Dummkopf? Wenn man verloren geht, muss man warten, bis sie einen holen. Hast du das nicht gelernt?
7: Zongo!
9: Man kann sie aber auch verfolgen. Oh, du hast Glück. Genau in diese Richtung sind sie nämlich aufgegangen.
0: Dann hat Nubbel sich noch einen Hasen in den Mund gesteckt für unterwegs und ist hinterher. Zongo ging geradewegs nach Schweinsfuhl, der Stadt der Zauberer, wo die beiden einen überraschenden Empfang bekamen.
17: Willkommen, o edler Herr Chambon.
9: Hey, das müssen wilde Zauberer sein. Sie halten dich für einen Gott. Verlang was zu essen, Zongo.
7: Zongo?
17: Freunde, es ist uns eine große Ehre, den Sohn des geistigen Vaters unserer Stadt zu empfangen. Begrüßt mit mir Tristan Chambon.
9: Los, verlang was zu essen.
7: Zongo!
17: Euer Wunsch sei uns Befehl. Bringt unseren Freunden zu essen.
9: Ja.
0: Beim Festbankett der Magier wurden köstliche Speisen gereicht. Raffinierte Gerichte und Spezialitäten aus aller Herren Länder. Noch der verwöhnteste Feinschmecker würde unvergleichliche Wonnen entdecken.
9: Mello, alles nur Gemüse. Bäh.
17: Edler Herr Chambon, es waren schon vor euch Fremde hier. Und unter ihnen bemerkten wir eine Kreatur, die eurem Freund ähnelt.
7: Oh.
17: Nein, nein, keine Ente.
22: Doch, doch. Hinter dieser dicken, haarigen Kreatur verbarg sich offenbar eine Ente.
7: Zongo!
17: Ihr wollt Fisch mit Zitronenmelisse?
7: Zongo!
17: Ach so, ihr wollt wissen, wann sie aufgebrochen sind.
7: Zongo!
22: Sie haben einige von uns drangsaliert, damit wir ihnen ein fliegendes Wesen geben. Wir haben uns der Gewalt gebeugt. Aber das von uns beschworene Flugtier dürfte sich bald in Luft auflösen.
17: Seht in diese Auster!
7: Zongo!
17: Man kann sie erkennen! Ihr Gefährt wird genau oberhalb von Fischburg zerfallen. Die Bewohner werden mit ihnen abrechnen. Hä? Was ist das? Sie haben uns belogen. Sie sind nicht in Fischburg.
22: Sie sind in Divinoscopus, der Stadt der Orakel.
0: Und tatsächlich, in der Auster konnte man miterleben, wie sich die Hypominorea Zutritt verschafften ins Observatorium von Divinoscopus.
14: Nimm sie dir vor. Die Seher sollen mir bestätigen, dass wir auf dem richtigen Weg sind, um die Prophezeiung zu widerlegen.
23: Hey, du!
24: Ach, ob ich antworte oder nicht, ihr werdet uns alle töten.
23: Ja.
24: Also macht doch, was ihr wollt.
23: Rede, und du leidest weniger.
24: Ja. Nein, ich weiß, dass ihr lügt. Zuerst werdet ihr mir die Haut abreißen, damit die Ameisen durch meine Lungen spazieren und dann...
23: Nein, sei still! Was war das?
14: Oh, unser Reittier ist gerade verdampft.
0: Zongo und Nubbel waren unterdessen in Fischburg angelangt. Der einzigen Stadt, deren Einwohner sich ungestraft gegenseitig verschlingen dürfen.
7: Zongo!
9: Hör auf zu jammern! Es ist doch nicht meine Schuld, dass diese Vögel ohne Kopf nicht so gut fliegen. Komm, ich geb dir ein Stückchen von dem Vogel. Und dann hör auf zu jammern!
7: Zongo!
9: Wir brauchen uns auch nicht zu beeilen. Die Zauberer haben gesagt, dass unsere Freunde nach uns ankommen. Was könnten wir denn machen? Essen? Vielleicht gibt es einen Markt.
25: Frische Sprotten, Bücklinge, Delfine, schöne frische Fische.
7: Zongo!
9: Na, so frisch sehen die aber auch nicht mehr aus.
25: Wollt ihr mich beleidigen? Das ist frische Qualitätsware aus Lutetia.
9: Du was? Du aber siehst ziemlich frisch aus.
25: Ja klar, ich lebe ja noch. Wie sollte ich sonst hier stehen und mit euch sprechen und mit... Hey! Aufhören! Was soll das? Aua!
0: Ja. Und schon hatte Nubbel angefangen, den ersten Marktschreier zu verschlingen. Und bei dem ist es nicht geblieben. Vor lauter Kämpfen und Fressen hatten die beiden nicht bemerkt, dass auch die Hypominorea unterdessen in Fischburg angekommen waren und sich im Viertel der fliegenden Fische ausrüsteten. Und zwar mit fliegenden Fischen. Und Wubbel, also ich, zeigte in eine Wolkenlandschaft über dem Meer und über dem Horizont. Also flogen etwa 50 fliegende Fische mit den letzten Überlebenden des hypominoreischen Volkes los ihrem Schicksal entgegen. Währenddessen probierte sich Nubbel immer noch auf dem Markt durch, von Stand zu Stand.
1: Krustentiere, Krabben und Krebs, alles knackig, alles frisst.
19: Stimmt. Raus.
1: Hey, meine Fähren.
19: Das knackt so schön.
1: Die wissen ja noch nicht mal, wie man das isst. Das Fleisch da drinnen ist das Feine, nicht die Schale. Autsch! Banause! Zango!
19: Was ist denn?
1: Ja, was denn? Zango!
19: Was? Oh, da fliegen ja lauter Fische. Und darauf unsere... Hallo, Freunde! Hey, ho, Freunde! Hier bin ich, wartet auf mich!
0: Doch die fliegenden Fische gewannen immer weiter an Höhe. Da konnte sich Nubbel unten auf die Zehenspitzen stellen, wie er wollte. Sie flogen ihm einfach davon. Nein. Zongo hat Nubbel gepackt, kurz in die Luft geworfen und mit einem Schlag seiner riesigen Keule in die Luft geschossen.
1: Zongo!
0: Nubbel ist genau auf einem fliegenden Fisch gelandet und ist den anderen hinterhergeflogen. Für den Hypominoreer, der vorher auf dem Fisch saß, hat er natürlich auch noch Verwendung gefunden. Schließlich erreichte ich gemeinsam mit den Hypominoreern Fusilantis, eine fliegende Insel, mitten im Wolkenmeer. Doch die Fusilantenstadt war ganz anders, als die Hypominoreer gedacht hatten. Es war bitterkalt und schneite. Und statt einem regen Stadtleben waren da nichts als verschneite Ruinen und steinerne Statuen von Wesen, die wie Nubbel aussahen.
23: Wo sind denn alle?
14: Anscheinend ist die Stadt schon seit Jahrhunderten verlassen. Unsere ständige Angst vor der Prophezeiung war völlig unnötig.
23: Ja. Wir brauchen die Fusselanten nie wieder zu fürchten. Ja. Das ist unglaublich.
14: Ja.
23: Sie sind alle tot.
14: Ja, wie sollte man denn hier auch überleben? Hast du das gesehen, König Wubbel? Hast du das... König Wubbel?
23: Oh nein.
0: Oh doch. Nubbel war unterdessen auf der fliegenden Insel gelandet und hatte mich mit einem Fischschwanz weggelockt. Die Hypominoreer sind schnellstens zu der Stelle gerannt, wo sie die fliegenden Fische angebunden hatten. Dort sahen sie Nubbel. Mich, also König Wubbel, hatte er mit der einen Hand gepackt und in der anderen hielt er die Leinen mit allen fliegenden Fischen dran, wie Luftballons.
23: Haltet sie auf! Es geht um unser Leben!
0: Zu spät. Nubbel und ich sind davongeflogen Richtung Festland. Zurück blieben die Hypominoreer auf einer kalten, verschneiten Insel. Und so hatte sich die Prophezeiung also doch bewahrheitet und die Hypominoreer haben ihr Ende gefunden. Wegen der Fusselanten? Oder weil sie alles getan hatten, um ihrem Schicksal zu entgehen und es so erst wahrgemacht hatten? Was für philosophische Fragen. Über die sinnierten Nubbel und ich auf unserem Rückflug nach Hause. Denn das Wichtigste an einem Abenteuer ist, dass man etwas daraus lernt.
19: Sind wir bald da? Ich habe Hunger. Wollen wir einen fliegenden Fisch essen?
4: Oh, du bist weise. Du könntest ein Prinz von mir sein.

0: Der Donjon. Das ist eine mächtige Festung mit 4 schwarzen Türmen und unzähligen Kerkern und Verliesen. Vor allem aber ist der Donjon ein wahnsinniges Business. Abenteurer kommen von überall her, um die Schätze des Donjons zu plündern. Warum das ein gutes Geschäft ist? Weil die Abenteurer Eintritt zahlen. Und weil fast alle hier ihr Leben lassen, früher oder später, im Kampf mit den Monstern, die den Donjon bevölkern. Orks und Trolle, Gorgonen und Bitfellas, Mushrooms, Rotzlinge, Endloswürmer und so weiter und so fort. Der Donjon, das sind 1000 Tote im Monat. Aber eben auch 100.000 Goldstücke pro Monat. Und wenn mal einer mit einem Schatz davonkommt, dann ist das einfach gute Werbung. So einen Betrieb muss man aber erstmal am Laufen halten. Einer muss die Zügel in der Hand halten, muss die Verantwortung schultern. Mit kühlem Kopf, Herz und harter Hand.
1: Ente!
0: Und das bin ich.
1: Ente!
0: Herbert von Vaucasson.
1: Ente!
2: Schluss mit den Träumereien. Sammel die Eingeweide von diesem Abenteurer hier auf und putz das Blut weg.
3: Sehr wohl.
2: Und wenn du damit fertig bist, kannst du zum Drachen gehen. Der hat einen eingewachsenen Zehennagel.
3: Okay.
0: Ich bin der Hausmeister. Also der Hausmeisterlehrling. Oder auch das Mädchen für alles. Aber was für eins? Ein verdammt männliches.
2: Ach ja, falls du einem gewissen Ababakar Octopus, Prinz ohne Fürstentum, der mit seiner Sandale Königsgräber aufwühlt, über den Weg läufst, dann schick ihn nach oben. Der Wärter sucht ihn.
3: Woran erkenne ich denn den?
2: Was? Er ist ein Barbar. Groß, katzenartig, einäugig.
0: Und so habe ich mich auf den Weg gemacht und diesen Ababakar gesucht. Der Donjon ist tatsächlich riesig, aber wenn man ihn kennt wie seine Westentasche, dann findet man früher oder später jeden Barbaren.
4: Das ist alles so groß hier unten. Ich gehe mal durch die Tür.
0: Und so war es auch. In einem der unzähligen Verliese war ein großer, katzenartiger, einäugiger Barbar. Er kämpfte gerade gegen ein blaues Monster, das wir Zongo nennen.
5: Zongo!
3: Entschuldigung! Prinz Ababakar Octopus ohne Fürstentum, der mit seiner Sandale Königsgräber aufhüllt.

0: Schwerter machen Leute. Und so bin ich dann hochgegangen zum Wärter, dem Besitzer und Chef des Donjons.
1: Der Prinz ohne Fürstentum, Abrakabar Octopus, der Königsgräber aufwühlt.
2: Mit der Sandale.
3: Ja. Ja, lass ihn rein.
2: Ich hoffe, man ruft mich nicht umsonst. Zur Seite, meine Männlichkeit braucht Platz.
3: Eine Ente.
2: Ja.
3: Setz dich und nimm meine Pfeife.
2: Oh, freundlich.
0: Da war ich nun, in der Rüstung des Barbaren und mitsamt seinem Gürtel und dem Schwert. Ich stand vor dem Wärter, einem alten, schwarzen Vogel. Und dann war da auch noch seine rechte Hand, Marvin, der rote Drache.
3: Du suchst nach Ruhm und Reichtum. Gut, ich habe eine richtige Aufgabe für dich. Heute Morgen habe ich Besuch bekommen von zwei fiesen Gestalten, Zombies oder so. Sie haben verlangt, dass ich ihnen den Donjon überschreibe.
2: Was?
3: Den Donjon! Mit meinen eigenen Händen habe ich aus einer Bauruine eine Goldmaschine gemacht. Keiner hat sich rangewagt, keiner! Und da kommen diese beiden Gestalten dahergelaufen und wollen meinen Donjon.
2: Ja, als eine Bande von Angebern.
3: Nun, ich will, dass du sie findest und alle umlegst. Du hustest?
2: Ja. Der Steppentabak ist milder als der eure.
3: Dein Husten soll unseren Vertrag besiegeln.
2: Ach.
3: Ja, du wirst sehen, ich weiß meine Freunde zu belohnen. Allerdings bin ich von Natur aus misstrauisch gegenüber Unbekannten.
2: Ah, verstehe.
3: Alcibiades?
4: Ja, mein Herr. Wer ist das jetzt?
3: Das ist Alcibiades, mein Magier und Hofbarbier. Er wird dir jetzt das Herz rausreißen.
2: Hä? Was?
5: Ja, glaubt mir, ich mache das hier nicht zum Vergnügen.
4: Sie machen das doch nicht wirklich, oder?
5: So, also hier nur den Schnitt. Dann reißen wir auseinander. Und ein freundlicher Arzt bin ich doch. So, und da haben wir doch das Herzchen.
2: Ich bin tot. Ich bin tot!
3: Nein. Aber wir werden dein Herz während deiner Mission aufbewahren.
2: Ja, ja, ja.
3: So bin ich sicher, dass du wiederkommst.
0: Und da war mein Herz. In der Hand dieses irren Zauberers. Und dann haben sie es in ein Glas getan. Ein Glas mit rotem Schraubverschluss. Genauso wie die, in denen man Cornichons kaufen kann. Moment mal. Schwimmt da nicht sogar noch ein Gürtchen?
3: Also los, geh, Baba. Es ist keine Zeit zu verlieren. Finde die Zombies und bring sie um.
2: Ich weiß ja nicht mal, wie sie aussehen.
3: Na, wie Zombies halt aussehen. Grün und blau im Gesicht, manchmal mit Schattierungen ins Violette. Leicht verfault, Löcher im ganzen Körper. Die stinken und sie geben diese komischen Geräusche von sich.
2: Ja.
0: Und so bin ich einfach losgestapft. Immer nach Osten, hatte der Wärter gesagt. Die Tage vergingen, doch von Zombies keine Spur. Bis ich an einem Abend am Lagerfeuer saß.
6: Ach, Zombies, Zombies. Ich sehe keine Zombies. Was war das? Oh, das klingt gar nicht gut. Aber wozu habe ich denn dieses Barbarenschwert? Geschwind gezogen. Nein! Nein? Wie nein? Wer spricht da?
7: Ich bin's, dein Gürtel.
6: Hä?
7: Also der Gürtel, den du den Barbaren abgenommen hast.
6: Ja, aber...
7: Du wirst dieses Schwert erst ziehen, wenn du würdig bist, es zu benutzen.
6: Es ist echt dringend.
7: Ich bin der Schicksalsgürtel und ich begleite die starrische Scheide. Du bist noch nicht so weit. Bevor du das Schwert ziehst, musst du mit deinen bloßen Händen drei Heldentaten vollbringen.
6: Ruhig. Was für Heldentaten? So eine verdienstvolle, selbstlose, hochmoralische Tat wie helfen, ein Feuer zu löschen?
7: Nein.
6: Eine Waise adoptieren?
7: Nein.
6: Eine hässliche Frau heiraten?
7: Nein, eher ein gefährliches Monster mit einem Schlag erledigen. Was? Und du kannst leicht damit anfangen. Hallo, hallo!
6: Bist du ruhig?
7: Hier drüben! Ja. Die Ente ist hier drüben!
0: Und das war's dann für mich. Mit bloßen Händen hatte ich keine Chance. Und während die Zombies mich in ihr Versteck schleiften, sicherlich um mich zu foltern und langsam und grausam zu töten, währenddessen saß der Wärter im Donjon beim Abendessen.
3: Marvin.
1: Ja, Herr?
3: Ich habe nachgedacht. Sag mal, dieser Barbar da

0: Würde mich nicht wundern, wenn er in der ersten Pfütze ertrinkt, so wie der aussieht. Die Zombies sind eine echte Bedrohung. Ich will, dass du ihm etwas zur Hand gehst.
1: Sehr wohl, Herr. Am besten orientiere ich mich am Lärm der Seelen, die aus dem Leben scheiden. Auf dem Weg dieses Barbaren muss es ein wahres Gemetzel geben.
2: Als ich wieder aufwachte, war ich in einem Beinhaus. Es war grässlich. Schädel überall und Knochen zu bizarren Mustern und Mosaiken geschichtet. Doch da kamen schon die Zombies herein.
3: Offen gesagt, meine Brüder, so sehr ich mich freue, euch wiederzusehen, nervt es mich immer wieder, dass es an diesem geschmacklosen und schmutzig barocken Ort sein muss.
4: Ein guter Einwand. Setzen wir ihn beim nächsten Mal auf die Tagesordnung.
5: Apropos Tagesordnung, kommen wir nun zum Top 1. Erpressung des Wärters zwecks Eroberung von Donjon. Nun, wie ist's gelaufen?
3: Herrlich. Es gibt dort Tote in unglaublichen Mengen.
4: Ausreichend Nahrung bis ans Ende unserer Tage.
3: Der Wärter hat zwar noch nicht eingewilligt, uns den Donjon zu überlassen, aber wir haben ihn mit einem Zauberbulasch infiziert. Das sollte genügen.
5: Was?
4: Wem gehört die Quäkstimme und diese grässlichen Watschefüße?
3: Das ist eine Ente aus dem Donjon. Ich dachte, wir könnten Informationen aus ihr rausquetschen.
4: Wir brauchen keine Informationen. Wir wissen alles. Bindet ihn an das Backpfeifenkarussell, bis dass der Tod eintritt.
6: Nein, nein, lasst mich am Leben und ich sage euch alles. Ich könnte für euch kochen. Ich kann singen. Ich kann machen, dass die Luft stinkt.
3: Es ist würdevoller, in Stille zu sterben.
6: Ich könnte auch,
4: mal!
6: Ich könnte auch...
4: Oh.
3: Jetzt hast du ihn zu stark gehauen.
4: Meinst du? Das stimmt. Ich höre keinen Herzschlag.
3: Oh Mist, jetzt ist er schon tot.
4: Wir könnten ihn doch trotzdem foltern.
5: Nee, schmeiß ihn einfach vor die Tür.

0: Wo bin ich? Ist das das Paradies? Bin ich tot?
1: Noch nicht.
0: Wer bist du? Du hast Flügel. Bist du mein Engel?
2: Schnauze, ich bin Marvin der Drache, die rechte Hand des Wärters. Ach, ihr habt mich geschickt. Hast du das Versteck der Zombies schon gefunden?
0: Nein, keine Ahnung. Ich glaube, wir sollten lieber wieder nach Hause.
3: Doch, er war gerade in dieser Gruft hier, hinter ihm. Er war sogar schon drin.
2: Du warst sogar schon drin?
0: Ja klar, ich war sogar schon drin.
2: Ja und?
0: Ja, was und?
2: Ja, und hast du sie erledigt?
0: Erledigt? Erledigt. Klar habe ich sie erledigt. Alle erledigt. Alles erledigt. Alle Zombies gekillt, alle Bösen besiegt. Wir können nach Hause gehen.
3: Lügner.
2: Was?
3: Lügner.
0: Was? Ich bin Redner. Bauchredner.
3: Lügner. Er lebt nur deshalb noch, weil sein Herz nicht schlägt. Sie hielten ihn für tot und warfen seinen Leichnam weg. Er lügt andauernd. Er belügt jeden. Wenn ich du wäre, würde ich ihn töten. Und danach kannst du mich gebrauchen.
2: Wie machst du das mit so komischer Stimme reden?
0: Ich habe eine Zeit lang gezaubert und habe Spezialhüte.
3: Lügner!
0: Tauben, Kaninchen.
3: Lügner!
0: Schnauze! Ach, Salz. Es stimmt, ich habe gelogen. Ich bin gar kein Barbar. Der echte Ababakar ist gestorben. Ich hatte Angst vor Strafe und da habe ich mich als Ababakar ausgegeben. Ich bin irrtümlich hier. Ich hätte ohnehin nichts ausgerichtet. Du musst mich nicht töten. Ich werde es selbst machen.
2: Oh, jetzt reicht mir dein Gewinsel. Wenn der Wärter glaubt, du seist der Richtige, dann bist du auch der Richtige. Los, geh in diese Gruft rein.
4: Da war ich nun. In dieser ekligen, triefigen Gruft und suchte den Eingang zum Zombie-Versteck. Und Marvin? Der wartete einfach vor dem Eingang an der frischen Luft. Während hier unten alles nach Tod stank.
0: Marvin? Marvin?
5: Was ist?
0: Mir reicht's, mich im Aas rumzuwühlen. Hier gibt's nichts außer alte Skelette und verwesene Leichname.
5: Ja, vielleicht gibt's hier irgendwo einen Gang zu einem richtig langen, dunklen, unheimlichen.
0: Ja! Da vorne!
5: Dann wirst du dir jetzt mal diesen Gang vornehmen.
0: Ganz allein? Oh nein! Da krieg ich Angst!
5: Und ich? Mach ich dir keine Angst?
0: Ich geh ja schon. Marvin, hier ist gar nichts! Ich komm wieder zurück, Marvin! Im Dunkeln sehe ich sowieso nichts!
6: Wir schon.
7: Wir sehen dich.
0: Ihr müsst mich verwechseln.
6: Bist du der Innenausstatter?
0: Ja.
3: Lügner.
0: Ja.
3: Lügner.
0: Ich bin der Innenausstatter.
3: Lügner.
0: Gut. Der gnadenlose Monstermeuchler!
6: Oh, dann nennen wir dich Meuchel. Das ist einfacher. Ich bin Popel. Und das ist Flick.
0: Hallo.
7: Angenehm.
6: Und wir werden dich jetzt fressen, Ente.
0: Achtung, Achtung! Ein Finger schnippeln und ihr seid platt!
7: Schnauze, Meuchel.
0: Ihr wolltet es so. Jetzt mache ich euch zu Brei mit meinem Schwert. Los, Schwert. Los!
3: Erst die drei großen Taten.
6: Bah, ein sprechender Gürtel, den will ich.
0: Dann nimm ihn halt. Ich will ihn sowieso loswerden.
6: Super!
3: Nein, wenn du mich anfasst, löst du den Zorn der ehemaligen Schwerträger aus. Herbert verwandelt sich in einen ehemaligen Träger und wird euch sowas von kalt machen.
0: Anfassen.
3: Möge ein Held von einst auferstehen und mich rächen.
4: Und genau das ist dann passiert. Auf einmal habe ich mich verwandelt. In einen kleinen Kämpfer. Klein, aber mit einem riesigen Geweih auf dem Kopf. Und meine Stimme war auch auf einmal so komisch. Und dann habe ich die beiden Zombies wirklich sowas von kalt gemacht.
0: Ja! Es war der reine Wahnsinn. Doch dann war auf einmal alles wieder vorbei. Und ich war kein kleiner Kämpfer mit Geweih mehr, sondern wieder eine Ente.
8: Marvin! Da bist du ja!
2: An meine Brustfette. Man sieht's dir nicht an, aber du bist kräftig.
8: Au!
2: Na, ich glaube, aus dir könnte man was machen.
0: Marvin hatte nichts von meiner Verwandlung mitbekommen. Er hat wirklich geglaubt, ich, die Ente, hätte die Zombies
2: so
0: fertig gemacht.
2: Und nun zu diesem Waschlappen da. Quetsch sie aus.
8: Ah, okay, also, Wasser.
2: Was habt ihr vor?
6: Wir sind nur Azubi-Zombies. Unsere Aufgabe besteht darin, die ganze Krypta für die nächste Veranstaltung zu dekorieren.
2: Und der Donjon?
7: Der Donjon?
2: Der Donjon!
7: Ach so, der Donjon. Die anderen Zombies sind gerade mit einer Armee unterwegs, um ihn anzugreifen.
6: Sollte ganz einfach werden. Sie haben den Wärter ja schon mit einem Zauberbulach infiziert.
2: Mist! Wir müssen schnellstens zurück in den Donjon!
6: Ach.
2: Herbert, halt dich an meinen Beinen fest! Wir fliegen!
9: Nicht so schnell!
6: Aber einen Donjon erobern kann jeder.
7: Die großen Aufgaben sind hier.
6: Raumgestaltung.
9: Lichtkonzept. Guck mal, Marvin. Da unten, die Wälder sehen aus wie Wiesen. So klein. Wir fliegen.
10: Die Nieren. Die Nieren. Alkibiades, hilf mir.
11: Wärter.
10: Die Nierchen von heute Mittag, sie bewegen sich in mir drin.
11: Das ist der Zauber der Zombies.
10: Ah. So. Was machst du da?
11: Ich binde dich fest.
10: Was?
11: Gerade hier auf deinem Stuhl und dann ritze ich dich auf.
10: Um das Ding herauszuholen?
11: Nein, nur um nachzuschauen.
10: Ah!
11: Ja, das habe ich befürchtet. Ein Lumpengulasch.
10: Eine Apfelessigkur und der ist weg, oder?
11: Ein Gulasch wächst immer weiter.
10: Ja.
11: Und wenn wir nicht sofort handeln, dann wird er dich von innen vollständig zerfressen.
10: Tu was, Alkibiades!
11: Ja, ist gut. Ich werde dir jetzt kleine Männchen einspritzen, die den Gulasch austreiben. Das Unangenehme ist aber, dass die Männchen jetzt drin bleiben wollen. Also fülle ich dir Männchen fressende Ameisen in dein Ohr.
10: Nein.
11: Durch einen Trichter.
10: Nein.
11: Nein.
10: Und die Ameisen, die muss man doch auch wieder loswerden.
11: Ja, deshalb habe ich einen Ameisenbären mitgebracht.
10: Ah. Und wie willst du den in mich reinkriegen?
11: Ach, gar nicht. Ich stecke ihn nicht rein. Ich stülpe dich um. Meine Socke.
10: Nein!
11: So, keine
10: nicht.
11: Angst. Achtung, eins, zwei.
0: Wir flogen natürlich so schnell wie möglich zum Donjon, um den Wärter zu retten. Also Marvin flog und ich hielt mich an seinen Beinen fest.
9: Was für ein Spaß! Hey Marvin, wo hast du eigentlich so gut fliegen gelernt?
2: Ich bin ein Drache, Idiot!
9: Ja und? Ich bin eine Ente, aber fliegen kann ich nicht so gut wie...
2: Sag mir nicht, dass du Herzweh hast!
9: Ich weiß nicht!
2: Hey, zeig mir, dass du noch lebst! Sag was Dummes!
9: Mein Herz! Mit meinem Herz muss irgendwas passiert sein! Das Gurkenglas muss irgendwie kaputt!
2: Halte durch! Wir werden dein Herz retten!
11: Wärter! Wärter! Nochmal! Komm schon!
10: Was geht hier vor?
11: Wir müssen weg.
10: Was ist das für eine Missgeburt?
11: Das ist der wuchernde Bulasch, er wächst und wächst und...
10: Ja, aber ihr habt ihn doch aus meinem Leib entfernt.
11: Ja, haben wir. Wir hatten ihn sogar in die Mülltonne geworfen. Aber er hat nicht aufgehört zu wachsen. Er ist in die Gänge eingefallen, durchwuchert die Gemächer und hat den gesamten Donjon verstopft.
10: Können wir nicht wegschaffen?
11: Tun wir ja. gesamte Personal ist damit beschäftigt, das Wachsen des Mulas zu verhindern. Aber es funktioniert nicht.
12: Und wer bewacht dann die Schätze?
11: Niemand. Die Abenteurer haben sich bereits alles geschnappt.
13: Katastrophe. Meine Schätze.
14: Werter.
13: Schnee.
15: Den Donjon und mit ihm seine Monster.
6: Jetzt brauchen wir nur noch mit dieser Pumpe den Bulaschklang zu schrumpfen und den auch in Besitz zu nehmen.
4: Doch wie heißt es so schön? Wenn alle Hoffnung verloren scheint, kommt eine herzlose Ente mit einem roten Drachen hereingeschneit.
16: Achtung! Wir landen!
17: Was ist denn das für ein ekliger, großer Schleimhaufen?
9: Egal, wo ist mein Herz?
4: Das letzte Mal hatte ich mein Herz ja in einem Gurkenglas auf einem Schreibtisch gesehen.
9: Mein Herz, wo ist mein Herz?
17: Ja, doch, hier auf dem Boden! Das Glas ist zerbrochen, ich hab's.
9: Los, setz es mir wieder in die Brust, schnell!
17: Du spinnst, ich schneide dich doch nicht auf.
6: Wir schon.
4: Oh nein. Die Zombies.
6: Wir könnten euch sogar beiden diesen Dienst erweisen.
17: Herbert, fang das Herz, ich halte sie auf!
9: Ja!
4: Und ich habe es gefangen. Ja. Doch wie ich es in den Händen halte, durchbohrt ein Schwert meine Brust.
9: Oh!
17: Hey!
4: Und dann sehe ich in Zeitlupe, wie mir mein Herz aus den Händen gleitet und in den Bulasch fällt. Er nimmt es in sich auf mit einem fetten...
9: Mein Herz... Es ist, als würde es im ganzen Donjon schlagen.
15: Ich danke dir.
9: Was? Wer spricht da?
15: Der Bulasch. Ich war nur ein dummes Stück Fleisch. Doch dank deinem Herz habe ich nur eine Seele.
9: Was war das jetzt?
6: Die Ente hat sich des Bulaschs bemächtigt. Schnell, Bode, die Pumpe. Ich schrumpfe ihn.
17: Herbert, wenn du die Macht über den Bulasch hast, musst du jetzt handeln.
9: Ach so, ja. Bulasch, kannst du sie abmurksen?
15: Komm. Meister.
9: Wow!
17: Das war knapp. So, ich habe die Pumpe. Wir können jetzt wieder schrumpfen, Bulasch.
15: Oh, wenn es nur das ist. Das.
6: Ich selbst erledigen.
9: Wahnsinn.
15: Mein Herr, ich bin Ihnen zu Dank verpflichtet.
9: Dank? Willst du etwa mein Herz behalten?
15: Wenn Sie es erlauben.
9: Und was bekomme ich dafür?
15: Meinen Schutz.
9: Ah. Du meinst, du wirst mir dauernd am Rockzipfel hängen mit deinem Geruch von fauligem Hacksteak?
15: Ich kann diskreter sein, wenn Sie es wünschen.
18: Gut so.
9: Oh. Der Gestank ist aber nicht kleiner geworden. Mit dir werde ich einen Riesenerfolg bei den Frauen haben.
17: Los, eure Angelegenheit ist geregelt. Jetzt gehen wir raus. Der Kampf ist nicht zu Ende.
9: Nee. Von dieser Art Kampf habe ich genug für heute. Ruf mich, wenn das Massaker vorbei ist.
17: Ach, du hast einfach keinen Sinn für die schönen Dinge. Aber das kriegen wir auch noch hin. Yeah!
9: Hey, Schicksalsgürtel.
3: Ja?
9: Habe ich nicht vorhin eine große Tat begangen?
3: Ich bringe es kaum über die Schnalle. Aber ja.
9: Bingo! Und zum Lohn werde ich jetzt mal den Schreibtisch vom Wärter ausprobieren. Rechnungsbücher, Würfel, Drachenbilder, eine Einkaufsliste. Oh,
8: Ein Frauenporträt.
10: Tu dir bloß keinen Zwang an.
14: Verzeihen Sie, Wärter. Ich dachte, der Kampf ginge weiter.
10: Ah, die Nacht bricht ein. Die Zombies haben keine Leute mehr.
14: Oh.
10: Wir werden sie besiegen. Außerdem mag ich dieses Gemetzel nicht. Ich mag eher Fechtduelle nach alten Regeln und sowas.
14: Ach ja?
10: Und du?
14: Ich mag lieber einen Sessel und ein Buch.
10: Ein kultivierter Barbar, das ist selten. Bravo.
8: Ich bin gar nicht so barbarisch, wissen Sie.
17: Aber du wirst es werden, Ente Herbert. Das kriegen wir schon hin.
10: Na, da bist du ja wieder. Hast du die restlichen Zombies platt gemacht?
17: Ja, alle.
10: Meine Freunde, ich verdanke euch meinen Donjon. Ihr habt ihn gerettet. Zur Feier des Tages gebe ich ein Bankett. Freunde, hier kommt das Essen. Hier für dich, Herbert.
8: Danke.
10: Und das, Marvin, ist für dich.
8: Das riecht gut. Frikassee, oder? Was ist denn da drin?
10: Ein Zombie.
8: Zombie?
10: Es gab zwei Überlebende. Einen haben wir in einen Käfig gesteckt für die Abenteurer und der hier wird gegessen.
8: Ja, es ist nur so, ich esse kein Fleisch, aber die Beilagen tun's auch. Und sonst, haben Sie durch die Ereignisse nicht viel Geld verloren?
10: Nein, das war gute Werbung. Die Abenteurer werden glauben, der Donjon sei zu besiegen und werden in Scharen kommen, um sich dann massakrieren zu lassen.
8: Clever, unser Schild.
17: Ja,
8: was
17: machen? Das ist nicht schlecht.
8: Boah.
4: Und so endet die erste Geschichte aus dem Donjon. Es ist die Geschichte eines einfachen Angestellten, der ein ganzes Verlies rettet. Es ist die Geschichte von einem, der das Herz in die Hand nahm, um das Böse zu besiegen. Es ist die Geschichte einer Heldenente. Meine Geschichte. Die Geschichte von Herbert von Vaucasson.

0: Der Donjon. Das ist eine mächtige Festung mit 4 schwarzen Türmen und unzähligen Kerkern und Verließen. Vor allem aber ist der Donjon ein wahnsinniges Business. Abenteurer kommen von überall her, um die Schätze des Donjons zu plündern. Warum das ein gutes Geschäft ist? Weil die Abenteurer Eintritt zahlen. Der Donjon, das ist ein Erlebnis für alle 5 Sinne. Es muss etwas modrig riechen, aber auch verführerisch. Die Türen müssen alt und schwer in die Schlösser fallen. Auch wenn wir sie erst letztes Jahr ersetzt haben. Und man braucht natürlich ein Lichtkonzept. Wir im Donjon haben ein zweifaches Lichtsystem. Fackeln flackern schummrig und sorgen für typisches Abenteurer-Flair. Und dann haben wir in allen Verbindungsgängen noch lebende Lampen. Das sind fußballgroße, grün leuchtende Monster mit Tentakel. Und weil sie lebendig sind, geben sie auch ein schön natürliches Licht. Aber man muss sie auch regelmäßig füttern.
1: So, hier schön den Mund aufmachen.
0: Ja, so schön aufpassen.
2: Darf ich die nächste Lampe füttern?
0: Nobel, der Wärter hat mir diese heilige Aufgabe anvertraut als Anerkennung für diverse von mir vollbrachte Heldentaten. 1837 Lampen zu füttern, das vertraut man nicht jedem an.
1: Aber wenn du dich ein klein wenig bemühst, könnte ich mich dafür einsetzen, dass du mein offizieller Stellvertreter wirst.
2: Aber ich will nicht auf der Stelle treten. Ich will Lampen füttern.
3: Herbert!
0: Ja?
3: Da ist ein Typ am Lieferanteneingang. Er sagt, er will alle Lampen kaufen.
0: Kann man den ernst nehmen?
3: Eigentlich nicht. Der hat so ein komisches Kostüm an.
0: Schmeiß ihn raus.
3: Aber er hat auch eine Schubkarre Gold dabei.
0: Lass ihn rein! Und warum wollen Sie die Lampen zum dreifachen Preis kaufen?
4: Ich stehe einem Ninja-Kloster vor. Wenn wir im heutigen Markt aber überleben wollen, müssen wir uns auch mehr und mehr für Kunden öffnen, die einfach ihre innere Mitte bei uns suchen.
0: Ich verstehe nur Bahnhof.
4: Ninja-Meditationskurse und so. Und diese Leute haben auch Angst vor aller möglichen Strahlung und Magie. Deswegen keine magischen Lampen, sondern lebendige.
0: Ja.
2: Herbert, sollten wir nicht zuerst...
4: Sie beide sehen mir aus wie zwei, die Verantwortung tragen, auf die man sich verlassen kann. Sonst hätten Sie ja auch nicht diesen Job.
0: Stimmt.
4: Ihr Chef wird bestimmt wahnsinnig beeindruckt sein, wenn Sie so viel Eigeninitiative zeigen und so ein Spitzengeschäft mit den Lampen machen.
0: Stimmt. Also haben Nubbel und ich die Lampen aus ihren Käfigen genommen und dem Ninja übergeben.
4: So. Vielen Dank.
0: Gern geschehen. Ich hoffe, Ihre Investition lohnt sich.
4: Das wird sie, das wird sie.
2: Warum hat der denn so irre gelacht?
0: Andere Reiche, andere Sitten.
2: Ach so.
0: Das soll bestimmt nur ein Lachen der Dankbarkeit und Demut sein. Mhm. Dankbarkeit, genau. Der Wärter hatte Gewinn gemacht. Da wäre Dankbarkeit doch angebracht. Vielleicht sogar eine Beförderung.
5: Herbert, ich weiß nicht, ob du ein gutes Geschäft gemacht hast.
0: Meint ihr, ich hätte noch mehr Gold rausschlagen können?
5: Nein. Der Gedanke an den Donjon ohne zweifaches Beleuchtungssystem gefällt mir nicht.
0: Wenn's nur das ist, hole ich euch in weniger als einer Woche genauso viele lebende Lampen aus Bocasson. Und mit der restlichen Kohle können wir den Donjon renovieren. Gibt's jetzt ein Bankett?
6: Komm schnell mit rauf!
5: Was ist, Marvin?
0: Marvin rannte auf das Dach des Turms, wir hinterher. Alcibiades war schon da und starrte in ein Fernrohr. Komisch, es ist so dunkel. Ist da was vor der Sonne?
7: Was kann das wohl sein?
8: Keine Geister, das hätte ich sonst gespürt. Und auch keine Wolke, es enthält keine elektrische Ladung.
7: Aber es bewegt sich auf uns zu.
0: Dann muss es ein Schwarm sein. Wahrscheinlich bloß Vögel oder Heuschrecken.
9: Fliegende Frösche.
0: Die sind ja niedlich.
8: Schau mal, Herbert. Einer ist auf meine Hand gelandet. Er macht so kleine Hautbläschen, wenn er atmet.
0: Und schau mal, deine Hand macht jetzt auch so kleine niedliche Bläschen.
8: Stimmt, jetzt werde ich auch ganz niedlich.
6: Das brennt, verdammt, das brennt.
0: Meine Hand! Zur gleichen Zeit 10 Stockwerke tiefer, in einer Gruft, inmitten der Leichname dutzender frisch gemeuchelter Abenteurer, kam Bewegung in die Dunkelheit.
9: Ah ja, geht's los?
4: Nein,
9: erst wenn noch die Fackeln aus sind.
8: Psst, psst. Das war der Frosch. Er hat eine giftige Haut. Er kommt ja nicht mit den Viechern in Berührung.
10: Alles rein! Es wird gefährlich! Alle Zugänge schließen! Verrammelte Schießscharten! Verstopft alle Leitungen! Alle an die Arbeit!
0: In der Gruft wuchs währenddessen die Unruhe unter den falschen Leichen.
9: Los, wir gehen!
4: Los, los!
9: Noch nicht!
11: Alle Zugänge sind geschlossen und die Monster sind einigermaßen ruhig.
5: Gut. Sicher ist sicher. Alcibiades, wie lange halten wir durch?
12: Oh, wir haben genügend Vorräte für eine lange Belagerung, Wärter. Aber es gibt ein ernstes Problem.
5: Was denn noch?
12: Jetzt, wo wir den Donjon luftdicht gemacht haben, wird der Sauerstoff knapp. Und bei all diesen Fackeln reicht es nur für ein paar Stunden.
5: Gut. Macht sie aus.
1: Was? Ihr wollt den Donjon ins Dunkel stürzen? Das gibt eine Panik.
11: Außerdem treiben sich noch jede Menge Abenteurer in den Gängen herum.
1: Stimmt. Ohne Licht können wir sie nicht überwachen. Sie werden uns die Bude leerräumen und abhauen.
11: Nein, viel schlimmer. Wenn einer von denen im Dunkeln stolpert und sich etwas bricht, dann haben wir die Klagen am Hals.
5: Genug davon. Alle Zugänge sind versperrt. Also los, mach das Licht aus. Und lass die Vampire frei.
1: Vampire?
5: Vampire. Sie fressen alles und jeden auf, der sich mit unseren Schätzen davonmachen will. Oder auf eine Schadensersatzklage spekuliert.
0: Eine nach der anderen wurden alle Fackeln gelöscht. Langsam erfüllte Finsternis den Donjon. Und genau darauf hatte man gewartet in der Gruft.
9: Los, wir nutzen die Panik und schnappen uns, was wir können.
4: Es lebe die Hinterlist.
10: Es lebe der Zaster.
4: Ja!
1: Oh, ist das dunkel.
11: Werte, es gefällt mir nicht, dass die Vampire frei herumlaufen.
5: Solange wir in diesem Raum bleiben, kann uns nichts passieren.
1: Diese Frösche lassen nicht locker, was?
8: Solange nur jeder Frosch für sich versucht, hier reinzukommen, ist das kein Problem.
1: Was ist das denn wieder?
8: Dann schließen sich die Frösche zusammen und drücken mit ihrem gesamten Gewicht gegen das Dach. Das ist ein Problem.
1: Faszinierend. Jeder Frosch für sich ist ganz leicht. Aber zusammen können sie ein ganzes Dach zum Einsturz bringen.
11: Ja, das ist wirklich faszinierend. Man nennt das die Schwarmintelligenz.
8: Das Dach und die Barrikaden schützen ein.
10: Öffne die Tür.
1: Und die Vampire?
10: Drehen zum Ausgang. Herr, du sagst allen Bescheid.
1: Okay. Im Dunkeln? Allein?
13: Du schaffst das.
1: Hey, Freunde. Wo seid ihr? Das ist nicht witzig. Ah, mich hat's auch erwischt. Wirklich. Mir tut alles weh. Aua, aua. Bertha? Bertha? Marvin? Nubel?
0: Und so stand ich da. Allein. Von allen verlassen. Im dunklen Donjon.
9: Es lebe der Zaster.
1: Hey, wer spricht da?
9: Schafft alles raus!
1: Nein.
9: Halt's Maul!
1: Hört sofort auf damit!
9: Und wenn nicht, bist du gut in der Kunst der Ninja?
1: Und wie? Also zischt ab!
9: Yes, sehen du, Großmaul!
1: Ja, euch werde ich es zeigen mit meiner Schicksalskatana! Was willst du, Schicksalsgürtel?
14: Herbert, du kannst das Schwert noch gar nicht ziehen.
1: Oh.
14: Und ich möchte dich darauf aufmerksam machen, dass das Schicksalsschwert nicht einfach ein Katana sein kann, je nachdem, wie es dir passt.
1: Wieso?
14: Ein Katana ist das Schwert der Samurai und noch dazu einschneidig. Wenn schon, dann wäre das Schicksalsschwert ein Tsurugi, also eine zweischneidige Klinge.
9: Das stimmt! Du hast unsere Gefühle verletzt!
4: Uns unsere Kultur genommen!
9: Ah. Und dafür werden wir dir jetzt das Leben nehmen!
1: Dazu müsst ihr mich aber erstmal kriegen!
0: Ich rannte los. Rannte, bis ich nicht mehr konnte. Da, eine offene Tür. Ich bin rein und hab mich versteckt.
9: Das war knapp. Hey.
14: Gut, dann können wir jetzt mal in Ruhe reden. Da gibt es nämlich noch ganz andere Dinge, die mich am Donjon stören.
1: Lass mich in Frieden. Ich will überhaupt erst mal wissen, wo ich hier bin. Der Boden ist weich und klebrig. Das ist ja ganz klebrig.
14: Wahrscheinlich Fledermauskot. Aber worauf ich aufmerksam machen wollte...
9: Fledermauskot? Oh nein, das kann nur eins heißen. Wir sind im Saal der Vampire.
14: Die Geschlechter.
1: Geschlechter?
14: Geschlechter. Ist dir mal aufgefallen, dass unter den 10 Rollen, die wir bis jetzt in dieser Folge gehört haben, noch keine einzige Frau war?
9: Ich habe gerade echt andere Probleme. Hier der Vampirsaal, da sind die Ninjas.
14: Genau, die Ninjas. Es wäre doch ein leichtes gewesen, die mit Frauen zu besetzen. Oder können Frauen keine Ninjas sein?
9: Schnauze, sonst besetze ich dich gleich um.
14: Tja, versuch's doch, du heteronorme Ente. Du kriegst ja nicht mal dein Schwert aus der Scheide.
9: Na warte, du figurschmeichelndes Liederchen.
15: Hallo? Bist du das, Wims? Ich bin's, Georgette. Einer hat meine Brille zerbrochen, als ihr alle raus seid. Bist du das, Wims?
14: Na, da bin ich ja mal gespannt.
1: Nein, ich bin Herbert, der ultimative Vampir.
15: Herbert? Komisch, der Name sagt mir gar nichts.
1: Tja, ich bin neu.
15: Neu?
1: Neu, frisch dabei.
15: Frisch?
1: Frisch. Frisch wie diese Ninjas, die hinter dieser Tür warten. Gönnen wir uns noch ein wenig frisches Blut. Nur zu, du darfst als Erste.
9: Da, sie sind genau vor dir. Ein Vampir? Wie niedlich. Komm, wir machen einfach ein Kreuz aus unseren Katanas und dann ist sie erledigt. Na, erkennst du das Symbol?
15: Nö, ich habe keine Brille auf.
0: Und dann hat sie Georgette über die Ninjas hergemacht. Die hatte es echt drauf.
1: Wow! Badass!
14: Siehst du?
1: Seit wann bist du eigentlich Feminist?
14: Feminist? Ich? Von wegen? Ich will endlich wieder mehr Ärsche sehen. Und zwar von Frauen.
15: Herbert! Herbert, der ultimative Vampir?
14: Frauen wie die zum Beispiel.
1: Du findest das wohl lustig, ja?
14: Genau.
15: Ich bin's, Georgette. Bist du noch da?
14: Hier drüben.
15: Herbert?
1: Ja.
0: So hatte ich also eine neue Freundin gefunden. Besser als nichts. Auf meine alten Freunde war ja kein Verlass.
16: Berthe? Ich weiß jetzt, was die Frösche anzieht. Eine superpestilentialische Pyramide.
17: Superpesti was?
16: Gemeinhin auch als SP bekannt oder stinkender Polyeder. Wir nannten das früher die Spitze der Putrefaktion. Damit konnte man in den magischen Republiken Panik verbreiten, wie mit Stinkbomben.
18: Wir müssen sie finden und zerstören, richtig?
16: Richtig.
17: Marvin.
18: Schon gut, Wärter, ich gehe. Ach, wie groß ist denn das Ding?
16: Keine Ahnung.
18: Und welche Farbe hat es?
16: Keine Ahnung. Aber es riecht nach faulen Eiern. Folge einfach der Spur des Gestanks.
18: Oh, toller Tipp. Der ganze Donjon riecht doch nach faulen Eiern.
15: Hallo, meine Brüder. Wo seid ihr? Wir sind's, Georgette und Herbert.
9: Vielleicht solltest du nicht so laut schreien.
15: Wovor hast du Angst? Jeder fürchtet uns im Donjon, sogar der Wärter.
0: Und dann kamen wir an einem Spiegel vorbei. Ich schaute hinein, da war ich, ganz normal, Herbert die Ente. Doch Georgette, sie hatte kein Spiegelbild. Vampire haben nämlich kein Spiegelbild.
15: Es kommt der Tag, an dem wir der Dunkelheit entfliehen können.
0: Und Vampire sind auch ganz schwarz. Also habe ich flugs ein wenig Ruß genommen und mein weißes Federkleid eingeschmiert, bis ich auch ganz schwarz war.
14: Da sage ich jetzt nichts dazu.
15: Dann werden wir die Herrscher des Donjon und von ganz Terra Amata sein.
1: Super, ich freue mich schon. Aber bis dahin sollten wir vielleicht dem Wärter gehorchen, die Ninjas kalt machen und dann wieder in unseren schönen Saal
19: ziehen. Nein, ziehen. Los, wir verwandeln uns in Fledermäuse.
1: Oh,
19: los,
1: Moment, ich...
20: blöd. Also gefährlich. Ohne deine Brille wirst du überall dagegen knallen, Georgette.
21: Oh, du hast recht.
20: Ja, eben. Also, um nochmal auf den Wärter zu...
21: Verwandle mich in einen Wolf und ich folge dir.
20: Wolf,
0: Und während ich jaulend durch die Gänge rannte, ist Marvin noch einmal zurück, denn ihm war etwas eingefallen.
18: Ach, Alcibiades.
12: Ja?
18: Was mache ich, wenn aus Herbert ein Vampir geworden ist? Gibt es einen Weg, aus einem Vampir wieder eine Ente zu machen?
16: Ja, aber der ist langwierig. Also erst muss man die Vampiraugen ausreißen und seine Eingeweide entfernen.
18: Ja.
16: Dann musst du auf seiner Brust drei Gewinde spielen.
18: Gut.
16: Mhm. Aber ganz wichtig, du musst gewinnen. Mit den Kreuzen, nimm ja nicht die Kreise, sonst machst du einen Wiedergänger aus ihm. Weil dann musst du mit deiner Unterhose seine...
20: Außer Puste bin.
22: Kein Wunder, du schreist ja auch die ganze Zeit wie ein Irrer. Ja. Davon kriegt man Seitenstechen.
20: Sobald ich Wolf bin, kann ich einfach nicht anders.
22: Aha.
20: Es ist das Gleiche, wenn ich Fledermaus bin. Dann will ich einfach die ganze Zeit Eier legen.
22: Was erzählst du denn da? Fledermäuse legen gar keine Eier.
20: Nee? Ach so, deswegen gelingt es mir nie.
22: Du bist seltsam, Herbert. Irgendetwas stimmt nicht mit dir.
20: Hilfe! Was ist das?
22: Ein Bruder, der gemeuchelt wird.
20: Dann gehen wir doch in die andere Richtung.
22: Nein, der Mörder kann doch nicht weit sein. Komm mit! Wir werden ihn von vorn angreifen nach dem Chiroptoskopsystem.
20: Chiroptos?
22: Du fliegst über ihn, er schaut hoch, ich schnapp ihn mir.
23: Ihr habt all meine Gefährten erledigt. Aber mich kriegt ihr nicht. Ich habe die Kurse mystischer Macht und dunkle Kraft besucht.
24: Ich mach dich fertig!
23: Und das Seminar, das dritte Auge. Noch jemand?
22: Los, Herbert, mach es wie abgesprochen. Flieg über ihn, mein Bruder.
20: Aber er hat doch schon...
22: Was denn? Brauchst du erst einen kleinen Klaps auf den Popo? Oh, sag mal, du bist ziemlich warm für einen Vampir.
20: Ich gehe. Ich fliege.
0: Und dann habe ich mich auf den Ninja gestürzt. Das heißt, ich habe mein Bestes getan, um wie eine Fledermaus auf ihn loszufliegen.
20: Hopp. Flatter, flatter. Ich flattere schon jetzt. Sieh dich vor! Ich bin Herbert, der Vampir, der im Gehen fliegt!
23: Mir egal.
0: Und da war es wieder mal soweit. Ein Schwert steckte in meiner Brust.
24: Au! Oh, das tut super weh!
14: Siehst du? Das ist ein Katana. Jetzt kannst du es mal aus der Nähe betrachten. Du kleine Mistkröte!
23: Hey, au! Das war mein drittes Auge! Jetzt kann ich nicht mehr räumlich sehen. Dabei fußt doch die ganze Methode vom dritten Auge-Seminar auf dem räumlichen Sehen. Jetzt können mich die Vampire einfach übermannen.

0: meine Brüder. Ich glaube, wir haben hier einen Vampir, der nicht so ist wie die anderen.
1: Das wird was geben.
2: Was? Ich? Doch. Ich bin genau wie die anderen. Flatter, flatter fliegen. Rojaulen. Blutsaufen.
0: Und ein Spiegel.
2: Also, habe ich was zwischen den Zähnen?
0: Los, macht schon. Zack, zack.
2: Macht euch doch keine Umstände.
0: Schauen wir, ob er sich spiegelt.
2: Lasst uns doch lieber was trinken gehen. Ein Fläschchen Rhesus negativ. Ich gebe einen aus. Oh! Es ist nicht, was ihr denkt. Gebt mir 10 Sekunden, um eine logische Erklärung zu finden.
0: Meine Brüder und Schwestern. Er hat uns vor dem Henker gerettet. Dann wurde sein Herz durchbohrt. Und er spiegelt sich. Er ist nicht wie wir. Er ist...
2: Bitte nicht.
0: Unser neuer Messias. Er wird uns aus der Dunkelheit führen. Mit seiner Hilfe werden wir zu den Herrschern von Donjon und von Terra Amata.
2: Ach so, ich hatte es falsch verstanden. Na klar, ich bin der neue Messias.
0: Er erklärt sich selbst zum Messias.
2: Oh, aber sicher, Freunde. Und ab jetzt müsst ihr mir gehorchen. Warum rufen wir nicht den Wärter und reden mit ihm darüber, dass wir...
3: Der Messias! Der Messias!
4: Der Messias! Der Messias! Der Messias! Der Messias!
2: Der Messias! Der Messias! Ja, doch, da könnte ich mich dran gewöhnen.
0: Der Messias misst sich nun in einem Duell auf Leben und Tod mit unserem derzeitigen Meister Graf Graf.
2: Graf Graf?
0: Graf Graf, der heißt wirklich so.
2: Ach so, ist das so eine Art Supergraf?
0: Nein, sondern wie Herr Graf, aber dann ist er eben auch adelig. Und das gibt dann Graf Graf.
2: Ah, na dann.
4: Ja! Hey!
5: Lass
4: mich auf Leben und Tod!
5: Lass mich auf Leben und Tod!
4: Lass
5: mich
4: auf Leben und Tod!
6: Also haben mich die Vampire zu ihrem Chef gebracht, der sich auf einem Thron flätzte und ungefähr 4-mal so groß war wie die normalen Vampire.
7: Dieser mickrige Wicht will mich also herausfordern.
2: Oh, was heißt hier herausfordern? Wir könnten auch... Wie ist mit Jobsharing? Das geht doch prima in Führungsposition.
0: Dieser Wicht ist der Messias, Graf Graf.
7: Du... bist also der neue Messias?
2: Naja, mal Hausmeister, mal Hausmeister-Lehrling, mal Messias, mal Mädchen für alles. Ich kann mir auch was anderes suchen, wenn Sie wollen.
7: Der Kampf möge beginnen.
2: Vorsicht! Ich ziehe mein Schwert. Sie müssen es mir wegnehmen.
6: Und dann hat sich dieser riesige Vampir in eine riesige Fledermaus verwandelt und hat mich durch den Donjon gejagt. Ich kam Marvin um die Ecke mit einer Fackel in der Hand.
2: Toll, dass du kommst!
6: Und hat mich K.O. geschlagen.
7: Hey, hau ab! Das ist mein Gegner.
6: Was dann geschehen ist, habe ich nicht mitbekommen. Aber als ich wieder aufgewacht bin, schmorte der Graf eingewickelt in einem dieser großen Samtvorhänge, die überall im Donjon hingen. Und Marvin, der malte Kreuze und Kreise auf meine Brust.
8: Kreuz.
2: Geh's einfach nicht hin, Mist!
9: Was machst du da?
8: 3 Gewinde, aber es ist so schwierig. Na gut, dann fangen wir mit den Augen an und dann nehmen wir die Eingeweide.
9: Was?
8: Keine Sorge, ich tue das für dich. Du wirst mir noch dankbar sein.
9: Wann? Wenn ich tot bin?
6: Doch da hatte ich eine Idee. Ich hatte ja noch meine neuen Freunde.
9: Zu mir, Vampire! Zu mir!
8: Hä? Fledermäuse?
9: Messias, sollten wir den Drachen fressen?
2: Nein, den hebe ich mir als Imbiss auf. Es gibt wichtigere Dinge jetzt.
9: Ja, messianische Taten!
4: Ja!
9: Ja! Ja! Beginnen wir mit dem Gang ins Licht.
4: Ja, oh Messias,
9: Führe uns aus der Dunkelheit!
10: Ja, wir haben lange genug gewartet.
6: Ja, ja, na klar, gehen wir ins Licht. Habt ihr Kerzen?
9: Sprengt die Fenster! Los!
10: Ja, ja, ja!
9: Alle zusammen!
6: Hey, hey, hey! Wäre es nicht cooler im Keller mit Kerzen?
9: Alle zusammen! Wir erobern Terra Mater!
10: Ja, verschieb die Schiebegardinen!
9: Öffnet die Fenster, Link!
10: Zerreißt die Rollos!
6: Die Vampire haben all die Fenster, die wir wegen der Frösche verbarrikadiert hatten, aufgemacht. Und dann ist es auf einmal hell geworden. Ganz hell. Ich war geblendet vom Licht. Als ich wieder sehen konnte, da war da, wo eben noch die Vampire standen, nichts als kleine Aschehäufchen.
11: Schade. Ich fing gerade an, sie zu mögen.
12: Du hebst mich also als Imbiss auf? Du Mistkerl! Hey,
11: Sonne, Sonne! Oh, ich bin in der Sonne! Ich bin kein Vampir! Marvin!
12: Ach so. Na dann.
11: Cool. Ist überstanden. Jetzt brauchen wir nur noch die anderen zurückzuholen.
12: Vorher müssen wir den Fröschen folgen, um die superpestilenzialische Pyramide zu finden und zu zerstören.
11: Super was?
12: Oh, schau, da vorne fliegen welche. Oh, das ist ein ganzer Strom. Komm, wir folgen ihm.
6: Der Strom führte uns geradewegs zurück in den Thronsaal der Vampire, wo ich auf den Grafen getroffen war. Doch auf dem Thron saß jetzt... Die Frösche flogen schnurstracks in ihren Mund.
13: Guck mal, ich hab so ein stinkendes Ding gefunden, das die Kröten anzieht. Und es mir in den Bauch gesteckt. Oh, welch ein Schmaus.
11: Ja, ja, super.
13: Aber du bist ja der Messias. Ich sollte dir die Pyramide als Tribut entrichten. Hier.
12: Genau, gib sie mir.
13: Ich steck sie dir tief in den Bauch. Lass es dir schmecken.
10: Marvin! Tu doch was!
12: Ja. Nichts wie weg.
6: Und so sind wir rausgerannt und ein riesiger Schwarm Frösche hinterher.
14: Schnell! Hier ist eine geheime Schleuse nach draußen!
15: Ja, da kommen Herbert und Marvin. Und Zillionen Frösche.
14: Alcibiades, in Herberts Bauch, die Pyramide.
11: Alcibiades, ihr müsst mir helfen. Die wollen alle in meinen Bauch.
14: Dabei ist er doch Vegetarier.
11: Genau.
14: Sie werden Herbert zum Platzen bringen.
11: Schnell, ich reiß den Stapel auf.
16: Nicht nötig.
6: Und dann hat mir Alcibiades direkt in den Bauch gegriffen, einfach durch meinen Körper hindurch und die Pyramide herausgeholt.
16: Ganz schön kleines Ding. Für so viel Aufregung.

0: Und, darf ich jetzt die nächste Lampe füttern?
1: Nein, Nobel. Oh Mann. Das macht Herbert. Und nachher putzt er den ganzen Froschdreck weg.
2: Ja, Wärter.
3: Super, dann können wir uns ja endlich mal in Ruhe unterhalten. Mir ist nämlich noch was ganz anderes aufgefallen. Muss der Donjon eigentlich so klingen, wie er klingt? Also ständig dieses Fackelgeflacker, diese schweren Türen.

0: Der Donjon. Das ist eine mächtige Festung mit 4 schwarzen Türmen und unzähligen Kerkern und Verliesen. Vor allem aber ist der Donjon ein wahnsinniges Business. Abenteurer kommen von überall her, um die Schätze des Donjons zu plündern. Warum das ein gutes Geschäft ist? Weil die Abenteurer Eintritt zahlen. Und weil fast alle hier ihr Leben lassen, früher oder später, im Kampf mit den Monstern, die den Donjon bevölkern. Orks und Trolle, Gorgonen und Bitfellas, Mushrooms, Rotzlinge, Endloswürmer und so weiter und so fort. Der Donjon, das sind 1000 Tote im Monat. Aber eben auch 100.000 Goldstücke pro Monat. Und wenn mal einer mit einem Schatz davonkommt, dann ist das einfach gute Werbung. So einen Betrieb muss man aber erstmal am Laufen halten. Einer muss die Zügel in der Hand halten, muss die Verantwortung schultern. Mit kühlem Kopf, Herz und harter Hand. Und das bin ich, Herbert von Vaucasson.
1: So geht das nicht, Herbert. Ich mag dich, aber wenn du nicht lernst zu kämpfen, kann ich dich nicht behalten. Du bist wie ein Sieb. Sobald du irgendwas bewachen sollst, lässt du dir's klauen.
2: Das stimmt doch.
1: Den Thron, die
0: das
1: Kronen
0: ist der Wärter. Ein schwarzer Vogel. Ihm gehört der Donjon und er ist mein Boss.
2: Ich bin halt nicht sicher, ob ich für den Job geschaffen bin. Und dann dieses magische Schwert, das sich nicht ziehen lässt und mir verbietet, eine andere Waffe zu benutzen.
1: Ach was, ein wahrer Krieger braucht kein Schwert. Du musst lernen, dir mit deinen Augen Respekt zu verschaffen.
2: Nur der Riese Biskarra hat ein ausreichend großes Auge, um Leute damit umzulegen, Wärter.
1: Schon gut, Schlaukopf. Ich werde dir Unterricht im Kampfsport erteilen lassen. Und du wirst sehen, in einem Monat bringst du die Leute mit dem kleinen Fingernagel um.
2: Warum nicht einfach einen abgeknabberten Fingernagel benutzen? Wenn man den jemanden in die Suppe legt, wird er vor Grauen tot umfallen.
1: Geh nach Lispelam, das Dorf der Hasen, die keine Fremden mögen. Marvin wird dir doch jemanden vorstellen.
0: Marvin, das ist ein roter Drache, aber humanoid. Er ist ein furchtbar guter Kämpfer. Wir, Marvin und ich, haben den Donjon beim letzten Mal zusammen gerettet. In Lispelam traf ich auf ihn und auf einen Kartoffelsack. Einen sprechenden Kartoffelsack. Marvins Meister.
3: Junge Enten.
4: Hallo.
3: Ich bringe dir die Kunst des Kämpfens bei.
4: Cool.
3: Und wenn du ihrer unwürdig bist, stirbst du.
2: Witzig. Der war gut.
5: Mein Herr macht niemals Witze.
3: Komm, Herbert. Ich stelle dir meine anderen Schüler vor. Henry.
6: Hey, Naga. Wolltest du was sagen?
3: Los. Ihr habt beide euren Schlaf verdient. In einigen Stunden wird der Unterricht beginnen.
0: Den Schlaf hatte ich mir wirklich verdient. Nicht verdient hatte ich, dass mir am Morgen ein Messer in der Brust steckte.
3: Ah, Herbert wurde in der Nacht erstochen. Sehr gut. Sehr gut, Maus. Du hast den Schlaf der Ente genutzt, um dich ihrer zu entledigen. Sehr gescheit. Sehr gut. Nun, Marvin, das war's dann wohl für deinen Schützling.
5: Ja, sehr gut. Aber du hast nicht gewonnen, Maus. Du hättest wissen sollen, dass Herberts Herz im Boulash schlägt. Wir haben es ihm im Donjon herausgenommen und im Boulash eingepflanzt.
0: Dann bin ich wieder aufgewacht.
4: Oh, es tut so furchtbar weh.
6: Was warst du? Du kleines, fieses Nutria-Schwein. Na warte, das war das letzte Mal. Das ist dafür, dass du böse bist. Und das hier, weil ich böse bin.
7: Hör auf jetzt. Okay, nehmen wir das Training wieder auf. Und soll ich allein weitermachen?
3: Simpler und gewöhnlicher Angriff.
5: Aber der Sieg gehört ihm.
3: Simpler und gewöhnlicher Sieg. Aber mein Unterricht besteht nicht nur darin, euch das Kämpfen zu lehren. Ihr sollt Hordenführer werden.
0: Und es war Krieg zwischen den beiden Dörfern. Da gab es Odilon, einen von friedlichen Schäfern bevölkerten Hügel, Und nicht weit von dort lag Kubin, eine Insel, voller brutaler und primitiver Jäger. Wie durch ein Wunder lebten diese beiden Völker in Frieden miteinander. Nun ja, nicht wirklich durch ein Wunder. Die Jäger konnten nicht schwimmen. Das war alles. Henry und ich wurden jeder zu einem der Völker ausgesandt, um diese auszubilden und ihnen Reichtum und Technologie zu verschaffen, bevor wir sie in den Kampf führten. Das Erste, was Henry nach seiner Ankunft auf der Insel tat, war, den Jägern beizubringen, wozu man Geld gebrauchen kann. Er ließ sie Gold aus ihren Minen abbauen und lehrte sie, sich auf Kosten anderer zu bereichern. Dann setzte er überall Chefs ein. Die Jäger, zuvor vollkommen identisch, bekamen Persönlichkeit. Von nun an würde es Reiche und Arme geben. Jene, die befehlen, und jene, die gehorchen. Und er, Henry, befehligte alle. Denn jene, die befahlen, waren ihm dankbar für ihre Beförderung, und jene, die gehorchten, hatten nichts zu sagen. Jene, die befahlen, hatten bald Lust, noch mehr zu befehlen, und trugen denen, die gehorchten, auf, viele Waffen zu bauen, um den Schäfern auf der anderen Seite die Rübe einzuschlagen. Und das gefiel denen, die gehorchten, denn einen Krieg vorzubereiten ist amüsanter als zu arbeiten. Und außerdem würden sie, wenn sie genügend Schäfern die Rübe einschlügen, die Chefs der restlichen Schäfer. Und auf diese Weise würde es auch Leute geben, die ihnen gehorchten. Ich indessen verstand mich sofort prächtig mit den Schäfern. Das waren wunderbare Leute, an deren Lebensweise es nichts zu ändern gab. Sie hatten keine Chefs, keinen Gott und nahmen von der Natur nur das, was sie benötigten. Sie liefen auf Stelzen, um nicht unnötigerweise kleine Insekten zu töten. Und außerdem, um besser ihr schönes Land überblicken zu können, das so groß war wie die ganze weite Welt. Denn sie dachten nicht daran, irgendwelche Grenzen zu setzen. Ihre Bevölkerung nahm nicht zu und alle mochten sich. Wirklich, es wäre ein Verbrechen gewesen, die Lebensweise dieser Leute zu verändern. Ich lebte zufrieden unter ihnen, denn sie mochten Fremde, die ihnen amüsante Geschichten erzählten. Ich war wunschlos glücklich. Bis zu dem Tag, an dem Henry mit seinen Jägern kam. Die Schäfer wurden überwältigt und auf der Stelle versklavt. Diesen Zustand nicht ertragend, starben sie alle vor Gram und Unglück noch in derselben Nacht.
8: Bravo! Bravo, Maus! Einen Schüler deines Formats habe ich noch nie zuvor gehabt. Du bist der beste Kriegsherr auf der ganzen Welt. Außer mir. Nimm das.
5: Warum habt ihr ihn getötet, Herr?
8: Weil er sich früher oder später an mir hätte messen müssen.
5: Ja, aber...
8: Meine Arbeit ist getan. Lebt wohl.
6: Was sagt man dazu? Der Typ organisiert Lehrgänge, um seine Rivalen zu töten, bevor sie stärker werden als er.
5: Nein.
6: Ohne Rücksicht auf Verluste. Egal, wer darunter zu leiden hat.
5: Sei nicht dumm, Herbert. Du siehst doch, dass dein Unterricht weitergeht. Es ist ein Test.
6: Ein Test?
5: Er wartet deine Reaktion ab und kommt dann wieder. Es ist ein Test.
2: Hör zu, Marvin. In 3 Wochen muss ich kampftüchtig in den Donjon zurückkehren. Ich brauche einen Lehrer. Marvin, du wirst mein Lehrer sein.
5: Ich werde dem Meister eine Nachricht hinterlassen. Er wird uns schon finden.
6: Er kommt nicht wieder. Er ist ein Feigling.
5: Oh, sei still, du ungläubige Ente. Erst trainieren wir, dann kommt er wieder.
6: Heißt das, du bringst mir das Kämpfen bei?
5: Such dir eine Feder und einen Knüppel.
6: Knüppel habe ich. Feder? Au, auch.
5: Kennst du die Felsengoblins?
6: Die Felsenorks?
5: Nein, es sind Goblins. Sie sind gleich da unten.
6: Und wir greifen sie an, um zu trainieren?
5: Noch besser. Der Thron des Bergkönigs liegt genau unter unseren Füßen, in einer tiefen Höhle. Ziel des Spiels ist es, seine Socken an sich zu bringen.
6: Aha, und die sind wertvoll, die Socken des Bergkönigs, ja?
5: Nein, aber es ist tierisch schwer, sie ihm zu klauen.
6: Okay, gehen wir.
5: Na gut, steigen wir hinab.

0: Und der Bergkönig ist also der König der Orks.
1: Der König der Goblins. Der Goblin, oder vielmehr die Goblins, sind ganz anders. Grün mit unterschiedlich vielen Köpfen. Sie können lange mit Spitzen besetzte Schwänze und Flügel haben.
0: Ja.
1: Es sind polternde Kerle, die jeder anderen Regierung als der ihres Bergkönigs feindselig gegenüberstehen. Aber viele Königreiche haben einen Pakt mit ihnen. Denn im Fabrizieren von Kriegsmaschinen und Folterinstrumenten sind sie fast genauso gut wie die Zwerge.
0: Ah.
1: Dort ist die erste Tür. Du bist dran.
0: Halt! Nimm das!
1: Wie ich sehe, bist du gut im Training mit dem Knüppel.
0: Ja.
1: Aber du hättest mit ihm reden können.
0: Ach, ich dachte, ich soll kämpfen.
2: Stehen geblieben! Auf der Stelle!
0: Erbarmen! Führt mich zum Bergkönig. Ich bringe ihm die Stiefel des Herrn der Enten als Friedensangebot.
3: So viel zum Friedensangebot. Er wollte mich mit seiner Axt entzweischlagen. Da habe ich ihm eins mit dem Knüppel gegeben.
0: Marvin, warum hast du mir gesagt, dass ich reden soll?
1: Ich sagte, du hättest reden können. Nur siehst du selbst, dass es zwecklos ist. Ah ja, und versuch ein wenig mit der Feder zu kämpfen. Du wirst keine Fortschritte machen, wenn du immer nur den Knüppel benutzt.
0: Die Feder ist total doof.
1: Ach, gar nicht. Versuche es, du wirst schon sehen. Immerhin hast du ja 10.020 Türen, um dich zu vervollkommnen.
0: Was? Dahinter sind noch 10.020 solcher Türen?
1: Ach, natürlich nicht.
0: Ah, ich dachte schon.
1: 10.018. Zwei hast du ja schon passiert.
0: Witzig.
1: Los, konzentrier dich auf die Feder.
0: Jetzt gebe ich dir einen Zug. Jetzt habe ich es kapiert. Die Feder ist eine Waffe zum Ablenken, um später besser mit dem Knüppel angreifen zu können.
1: Nein, stell dir eine Welt vor, in der alles verkehrt ist. Wo man in der Erde lebt, wo man Erde atmet, wo man sich in der Luft stößt, wo das Feuer löscht und das Schwert streichelt. Welches wäre dann die gefährlichste Waffe? Konzentriere dich darauf, wenn du mit der Feder kämpfst und...
0: Halt!
3: An Tür 7424 begriff ich, wie ich die Feder zu benutzen hatte. Und an Tür 9551 beherrschte ich sie. Dann kamen wir zu Tür 10.000.
1: Von nun an werde ich dir helfen.
0: Jetzt auf einmal. Es sind nur noch 20 Türen. Das schaffe ich auch allein, Marvin.
1: Ja, einerseits freut mich das. Andererseits wird sich die Anzahl der Goblins von hier an vor jeder Tür verdoppeln.
0: Verdoppeln? Na gut, dann sind es eben 40 bei 20 Türen. Selbst wenn es am Ende 40 auf einmal wären, schaffe ich das.
1: Nicht so verdoppeln, sondern so. Vier Wächter.
2: Halt.
1: Acht Wächter.
2: Halt!
1: An der 10.020. Tür sind es mehr als 1 Million. Ach ja, noch ein Tipp. Du bist ja eine Ente, also am ganzen Körper mit Federn bedeckt.
0: Ja, und?
1: Naja, jetzt, wo du die Technik raus hast, musst du gar nicht mehr eine Feder in der Hand führen. Du kannst die Gegner auch einfach totschnipsen. Direkt mit den Fingern. So.
0: Hättest du mir das nicht früher sagen können?
1: Nein. Diese letzte Tür zu passieren, erfordert eine ungeheure Geduld. Und los.
3: Der Kampf dauerte eine irrwitzige Zeit. Er dauerte so lange, dass den Goblins Bärte wuchsen, in denen sie sich mit ihren Füßen verhedderten. Um uns zu stärken, aßen Marvin und ich kleine Pilze, die zwischen den Zehen der Goblins wuchsen.
0: Das sind blaue, willst du welche?
2: Ja.
3: Marvin aß so viele, dass er zusehends dicker wurde. Als er die Grenze von 200 Kilo überschritten hatte, entdeckte er eine neue Fähigkeit. Den Feuersturm, den er bei jeder Verdauung auslöste. Tongdium, der lodernde Bauch.
4: Hey du!
0: Bevor du stirbst, wo ist dein König?
4: Geht da hoch, wo ihr hergekommen seid. Um diese Jahreszeit wohnt er im Westen des Berges.
0: Danke.
4: Schnips!
3: So trotteten Marvin und ich den Weg zurück, den wir gekommen waren, und fanden uns bald dem Bergkönig gegenüber, der den Sommerabend im Wald genoss.
5: Tag, euer Wohlhochgeboren.
6: Ihr wollt meine Krone. Ist es das?
5: Eure Socken reichen uns hier.
6: Ihr kommt euch wohl sehr schlau vor, hm? Ihr wollt ein Duell. Ist es das? Hm. So sei es. Wählt eure Waffe.
5: Ich wähle Bridge Seer.
1: Spinnst du? Wähl die Feder.
3: Unter Edelleuten wäre es unpassend, seinen Gegner zur Explosion zu bringen.
6: Bridge. Ist das dieses Spiel mit den Karten?
5: In der Tat, Sir.
6: Das ist ein zu kompliziertes Spiel. Ich kenne nur Mau Mau und Schwarzer Peter.
5: Nun gut, Sir, dann lasst uns Mau Mau spielen.
3: Die Partie war knapp, denn ich schummelte gerade nur so viel, um zu gewinnen. Dann gingen Marvin und ich an die Stelle zurück, wo wir auf Marvins Meister gewartet hatten.
5: Schau mal, ein Steinhaufen. Dein Herr hat dir eine Botschaft hinterlassen.
1: Nein, das ist meine Botschaft, die ich ihm hinterlassen habe. Der Meister ist nicht wiedergekommen.
0: Weißt du, ich verstehe ja, dass du sehr enttäuscht bist. Aber das lehrt dich, eher an dich selbst zu glauben als an jemand anderen.
1: Ich sage mich von meinem Herrn los. Er hat mich gedemütigt.
0: Stimmt, er war nicht nett zu dir.
1: Nein, er hat mich gedemütigt, weil er mich nach der Ausbildung nicht getötet hat. Er hat mich als schwach beurteilt.
0: Was? Nur weil er dich nicht getötet hat, bist du in einer solchen Verfassung?
1: Ich werde ihn finden und ihn töten.
5: Ich komme mit.
1: Nein, der Meister würde dich wie nichts umlegen.
0: Wieso?
1: Du bist weit entfernt davon, unschlagbar zu sein. Aber für deine Arbeit im Donjon reicht dein Können aus. Geh zurück dorthin, ich komme nach.
5: Ist meine Ausbildung zu Ende?
1: Fast. Denk darüber nach, was dich zum Kämpfen bringt.
5: Was mich zum Kämpfen bringt?
1: Jeder von uns wird von einer Illusion angetrieben. Lerne deine eigene zu erkennen, dann bist du ein Krieger. Adieu!
5: Adieu!
0: Warum kämpfe ich? Um dem Wärter zu gefallen? Um meine Arbeit nicht zu verlieren? Mit Kämpfen habe ich nichts am Hut. So, Zeit für eine kleine Pause.
7: Hierüber, hierüber, hierüber. Links, ja, so. Und absetzen!
3: Plötzlich kamen Goblins und richteten mir ein kleines Wohnzimmer ein. So mit Büchergestell, Fernseher, Tisch und allem.
7: Hier rüber, du Klappspaten. Ja, komm, rein, beeilt euch.
0: Entschuldigung.
7: Wo war der Hammer?
0: Hier. Ich nehme an, ihr haltet mich für euren König, weil ich diese Krone trage.
8: Ihr seid unser König. Der König der Goblins.
0: Oh.
5: Gut, ich habe Hunger.
8: Tut's weh. Nicht naschen. Au.
3: Und dann gab's ein Riesenmahl.
9: Eure Verbindlichkeit, lasst es euch schmecken.
0: Wow.
5: Bedient euch auch, wenn ihr wollt.
8: Danke, Sir. Wir haben bereits gegessen.
5: Ich hätte gern ein Pferd für meinen restlichen Weg. Oh, oder einen Wagen. Ja, einen Wagen. Wäre wohl bequemer.
8: Hier ist ein königliches Gefährt, Sir, sowie ein Rinderkarren für eure Lebensmittel und ein Katapult für eventuelle Attacken.
0: Super. Und all das lasst ihr durch Magie erscheinen?
8: Ganz und gar nicht, Sir. Wir haben das Schloss nebenan geplündert.
5: Habt ihr zumindest die Bewohner nicht gequält?
8: Nein, Sir, wir quälen niemals das, was wir essen.
5: Das ist aber überhaupt nicht gut. Ihr müsst mir versprechen, nie mehr zu stehlen und nie mehr Leute zu essen.
8: Unmöglich, Sir. So machen es die Goblins seit Anbeginn der Zeit.
5: Dann will ich nicht mehr euer König sein.
8: Wir haben König, euch nicht um eure Meinung König, gebeten, Sir.
10: König, König, König, König, König.
3: Währenddessen durchstreifte Marvin die Wälder auf der Suche nach seinem Meister, den er töten wollte. Marvin hatte Hunger. Auf einer einsamen Wegkreuzung traf er einen Mönch.
10: Oh, purpurne Einfall.
1: Verzeihung, Mönch. Kannst du mir etwas Verpflegung verkaufen?
10: Sicher. Der Handel ist keine gottlose Tat. Ich habe Kartoffeln für 3 Tage in meinem Sack. Sieh hinein.
1: Mönch.
10: Was ist?
1: Wo hast du diesen Sack gefunden?
10: Unterhalb von hier, neben meiner großen Nacktschnecke, wieso?
1: Das ist die Kleidung meines Herrn.
10: Wenn dein Meister seine Haut gewechselt hat, ist das ein Zeichen dafür, dass auch du dich ändern solltest.
1: Ich habe mich geändert. Ich habe ihm abgeschworen und ich werde ihn töten.
10: Sehr gut. Töte ihn mit dem Kopf nach Norden gewandt, so verliert sich sein Geist im Eis. Aber vorher nimm die Eingeweide aus seinem Körper und koche sie im Tau. Esse sie anschließend und singe dabei.
1: Das geht nicht. Ich bin Vegetarier.
10: Naja, dann zwing dich halt, wenn du nicht willst, dass sich dein Körper mit den Krankheiten füllt, die er dir prophezeien wird. Doch bevor du ihn ausweidest, bringe deinen Herrn dazu, dich zu beschimpfen und sich von dir abzuwenden. Dann werden dich keine Schuldgefühle plagen.
1: Das Gegenteil ist der Fall. Wenn er mich beschimpft, kann ich ihn nicht töten.
10: Ach. Du bist einer von diesen Dreisten. Wer hat schon Angst vor einem pflanzenfressenden Dreisten? Nicht deinem Herrn willst du deine Stärke beweisen, sondern dir selbst. Dein Stolz, deine Religion und deine Moral machen dich schwach. Sie sind es, die du töten solltest.
1: Sie machen mich nicht schwach, durch sie bin ich anders.
11: Wenn du anders bist, warum handelst du dann wie alle Leute mit dieser kleinlichen Rache und diesem falschen Stolz?
1: Danke, Mensch. Ich glaube, ich habe verstanden. Leb wohl!
11: Marvin, mein Armer, du wirst dich niemals ändern.
3: Und während Marvin die Weisheit sackweise bekam, kehrte ich zum Donjon zurück.
12: Herbert?
5: Tag, Doc!
13: Kniet nieder vor unserem König!
11: Hört ihr nicht?
12: Herbert?
5: Ja?
11: Niederknien!
12: Was hat das zu bedeuten?
13: Kniet nieder!
12: Ja.
13: Kniet nieder oder wir bringen euch auf ihn
5: nieder! Das reicht, das reicht!
12: Also hör mal, die gefallen mir nicht sehr, deine neuen Freunde.
5: Weiß mir auch nicht, aber die verfolgen mich auf Schritt und Tritt.
12: Na, dann kommst du eben wieder, wenn du sie losgeworden bist.
5: Was?
13: Niederknien!
12: Tschüss!
13: Wünscht ihr, dass wir den Donjon Stein für Stein vernichten, König?
5: Nein. Wir werden die Nacht überlagern, hier draußen, vor dem Tor. War das ein schönes Nickerchen. Los, bringt mir mein Frühstück. Oh weia, die sind ja alle weg. Und meine Krone haben sie mir auch geklaut. Oh nein.
3: Aber dafür konnte ich ohne die Goblins wieder zurück in den Donjon. Dort traf ich auf Marvin.
5: Und, Marvin, hast du deinen Herrn getötet?
1: Nein, ich habe ihn gesehen, aber nicht getötet. Ich habe so getan, als würde ich ihn nicht erkennen. Ich habe so getan, als würde ich sein Geschwätz glauben.
5: Ah.
1: Jetzt hält er mich immer noch für blöd. Aber ich weiß, dass ich ihm überlegen bin.
5: Sehr weise gedacht. Und das genügt dir?
1: Nein, er hat seine Ehre verloren, indem er seine Identität vor mir verbarg und mich davon abbringen wollte, ihn zu töten. Ich werde dafür sorgen, dass dies in allen Ecken des Landes bekannt wird.
5: Tja, ich hätte fast ein Königreich behalten. Aber das war nicht für mich gemacht.
1: Na, dann geh doch zurück in deine Heimat.
5: Das kann ich nicht. Ich habe meinen Fechtlehrer getötet. Das war ein Unfall. Im Fechttraining. Der Degen war nicht stumpf, sondern spitz, das wusste ich nicht.
3: Danach hat mich die Gemeinde verbannt und ins Exil geschickt.
1: Ach, was soll's. Geh zurück. Das ist doch sicherlich der Grund, weshalb du ein Krieger werden wolltest.
3: Ich hätte als König der Goblins in meine Heimat zurückkehren und jeden, den ich wollte, töten lassen können. Aber das wäre nicht ich. Man soll niemals andere das tun lassen, was man mit eigenen Händen erledigen kann. Eine Sache ist erst abgeschlossen, wenn man selbst Hand angelegt hat.

0: Abenteurer kommen von überall her, um die Schätze des Donjons zu plündern. Warum das ein gutes Geschäft ist? Weil die Abenteurer Eintritt zahlen. Und weil fast alle hier ihr Leben lassen, früher oder später, im Kampf mit den Monstern, die den Donjon bevölkern. Orks und Trolle, Gorgonen und Bedfellers, Mushrooms, Rotzlinge, Endlosswürmer und so weiter und so fort. Der Donjon, das sind 1000 Tote im Monat. Aber eben auch 100.000 Goldstücke pro Monat. Aber es ist wie auf jedem Markt. Wer Erfolg hat, der muss sich auch sehr bald mit Nachahmern herumschlagen. Und das muss dann gar nicht immer eine Festung aus dem fernen Osten von Terra Armata sein. Nein, manchmal lauert die Konkurrenz grad vor der Haustür. Und genau darum geht es auch in dieser Geschichte. An einem warmen Morgen, in der den Träumereien so zuträglichen Zeit zwischen Frühlingsende und Sommerbeginn, klopfte eine kleine, feuchte Hand an das Tor des Donjons.
1: Wer da?
2: Seid ihr der Wärter des Donjons?
1: Gegenfrage, seid ihr ein Notar? Wollt ihr Geld eintreiben?
2: Nein, ich habe einen Bachelor als Betriebswirt und würde den Wärter gerne darum bitten, während meiner Weiterbildung mein Mentor zu sein.
3: Hey, kommst du mit, Herbert? In Saal 138 gibt's eine prima Schlägerei.
1: Vielleicht später.
2: Was heißt später? Soll ich morgen wiederkommen?
3: Wer ist das denn?
1: Hab's vergessen. Er will zum Wärter. Wegen einer Fehlbildung, glaube ich.
3: Ah klar, das ist der Krankengymnast. Kommt nur, Doktor. Wir bringen euch zum Wärter.
4: Aber
3: ihr erwartet euch schon.
0: Der Wärter ist ein alter, schwarzer Vogel. Er ist der Chef des Donjons und mein Boss. Und er ist manchmal etwas mürrisch und verspannt. Das eine löst das andere ja aus, sagt man. Nur wird damit nicht gesagt, ob die Verspannung die schlechte Laune auslöst oder umgekehrt.
5: Da seid ihr ja, Herr Doktor.
6: Ich fürchte, es gab da eine Verwechslung. Ich bin eigentlich...
5: Es ist schwierig, in dieser abgelegenen Gegend an qualifiziertes Personal zu kommen. Nicht schlimm, massiert mich trotzdem. Los doch. Ihr werdet nicht fürs Nichtstun bezahlt. Ihr habt feuchte Hände, das ist ja widerlich.
6: Oh, pardon.
5: Au! Ihr seid ja total unfähig. Legt euch hin, ich werde euch zeigen, wie es geht.
6: Aber
5: keine Widerrede.
0: Die beiden tauschten die Plätze. Rotzek legte sich auf die Liege und der Wärter fing an, ihn zu massieren.
5: Ihr müsst immer den Muskelsträngen folgen. Ich muss euch doch wohl nicht für euren Beruf erklären.
6: Das ist es ja eben, Wärter. Ich bin kein Masseur. Ich bin auch kein Doktor.
5: Ach. Was seid ihr denn?
6: Ich bin Student der Betriebswirtschaft und bewundere euch sehr. Ich möchte denselben Beruf ausüben wie ihr und hätte gern ein paar Ratschläge, wie man Wärter eines Donjons wird.
5: Ah, und ihr habt euch als Doktor ausgegeben, um eine Audienz zu bekommen. Äußerst clever. Ihr werdet es weit bringen. Ohne diese List wärt ihr im Praktikantenkeller des Vergessens gelandet. Niemand ist dort lebend herausgekommen und erst recht nicht mit einer Arbeit.
6: Oh.
5: Ja, ihr habt Glück. Denn ich bin an diesem, den Träumereien so zuträglichen Morgen zwischen Frühlingsende und Sommerbeginn, recht gesprächig. Also werde ich euch die Grundsätze meines wunderbaren Berufs erklären. Ja, mein junger Freund.
6: Würdet ihr bitte aufhören, mich zu massieren?
0: Nach der Massage führte der Wärter seinen Schüler durch den Donjon. Rotzek wollte jedes Detail wissen und jeden noch so kleinen Kerker besichtigen. Und der Wärter, der markierte den Big Boss. Da hatten sich zwei gefunden.
6: Was ist das Geheimnis eures Erfolges?
5: Es gibt kein Patentrezept. Ein Donjon bedeutet viele Jahre Arbeit. Das fängt bei der genauen Planung der Räumlichkeiten an und hört bei der sorgfältigen Entsorgung der Überreste unserer Kunden noch lange nicht auf.
6: Stichwort Kunde.
5: Was zählt, ist das Abenteuer, der Kick, der Thrill. Mit falschen Ritterrüstungen und spannenden Hörspielabenden lockt man heutzutage niemanden mehr hinter dem Ofen hervor.
6: Also ich höre ganz gern mal einen Mund
5: abhören. Abenteurer, Ritter, Barbaren, jeder unserer Besucher.

0: soll eine heldenhafte Herausforderung nach seinen Ansprüchen erleben.
1: Ah!
0: Jeder Donjon trägt ja die Handschrift seines Erbauers. Man könnte sogar sagen, der Donjon ist ein Seelenzustand. Und die Seele des Donjon, das bin ich.
1: Und eure Angestellten?
0: Ich schreibe sie mit Hilfe kleiner motivierender Nachrichten oder Ratschläge an, die ich auf selbstklebendes Papier schreibe. Notizzettel sozusagen.
1: Clever!
0: Ja.
2: Bitte! Bitte!
0: Was gibt's denn, Nubbel?
2: Ich kann mein Zettelchen nicht entziffern.
0: Das ist eine Donjon-Direktive, Nubbel.
2: Hä?
0: Ja. Da steht, positiv denken, offen sein für die Welt. Ich liebe den Wärter, nicht den Zettel aufessen.
2: Ich liebe den Wärter?
0: Das ist metaphorisch gemeint. Also, ist egal. Ich habe jetzt keine Zeit für dich, Nubbel.
2: Schade. Na dann.
1: Wie kommen die Abenteurer eigentlich in den Donjon?
0: Sie zahlen regulär Eintritt an der Kasse.
1: Wie bei einem Vergnügungspark?
0: Ja, genau. Allerdings haben wir ein besseres Besuchermanagement. So lassen wir zum Beispiel Schatzkarten herumliegen, welche unseren Gästen den Weg in die schlechter besuchten Säle weisen, damit sich die überfüllten Teile des Donjons etwas leeren. Außerdem arrangieren wir, dass die Abenteurer nicht sofort auf ein Riesenmonster stoßen. Schließlich darf man sie nicht entmutigen. Die meisten von ihnen werden sowieso am Ende getötet. Und dann sagt Meeren Zass ein.
1: Aber wenn ein Abenteurer stirbt, dann verliert ihr doch einen Kunden.
0: Kurzfristig, ja, aber längerfristig gewinnen wir dazu. Denn unter seinen Bekannten findet sich immer jemand, der den Verstorbenen rächen will. Das schafft neue Kundschaft. Mitunter lassen wir auch einen mit dem Leben und einem hübschen Schatz entkommen, damit er allen erzählt, was man hier gewinnen kann. Das ist Teil unseres Werbebudgets.
1: Wow! Und eure Monster? Sind die alle echt?
0: Was? Was meint ihr damit?
1: Ich meine, sind das nicht Leute, die als Monster verkleidet sind?
0: Ganz und gar nicht.
1: Und sie metzeln sich nicht gegenseitig nieder?
0: Doch.
1: Wie löst ihr das Problem?
0: Alles eine Frage der Organisation.
1: Wie meint ihr das?
0: Gib mir einen Zettel. Seht ihr, das ist der Donjon.
1: Zeichnet ihr mir einen Plan des Donjons?
0: Nein, ich male nur so eine Art Kartoffel. Zum besseren Verständnis.
1: Aha.
0: So, die Zeichnung könnt ihr haben. Und nun macht das Beste aus meinen Ratschlägen, junger Freund. Ich wünsche euch viel Erfolg. Zeit für meinen Apero.
3: Seit diesem Besuch war der Wärter wie ausgewechselt. Von schlechter Laune keine Spur mehr. Er grüßte jeden Morgen freundlich alle Angestellten, handelte mit der Gewerkschaft einen neuen, arbeitnehmerfreundlichen Tarifvertrag aus und spendierte dem Personal sogar eine Cafeteria. Die nutzten wir auch ausgiebig.
0: Ich war so nett, euch eine Cafeteria einzurichten, aber nicht, damit ihr hier alle miteinander Däumchen dreht.
4: Na ja, es kommt niemand mehr in den Donjon. Daher gibt's auch nichts zu bewachen.
2: Außerdem schmecken die Muffins von Marvin so lecker.
4: Was erzählt ihr da?
5: Meine Mutter Selig hatte mir das Kochen beigebracht und da ich Zeit hatte, habe ich für alle Muffins gebacken.
0: Nein, nicht das. Du hast gesagt, es würden keine Abenteurer mehr kommen.
4: Ja, na und wenn schon. Wir kriegen doch trotzdem weiter unser Gehalt. So steht's im neuen Tarifvertrag.
2: Außerdem können wir nichts dafür, wenn niemand mehr kommt.
0: Aber weshalb kommt niemand mehr? Gibt es Krieg?
4: Nein. Der junge Kerl, der mir neulich Ratschläge gegeben hat, der hat seinen eigenen Donjon aufgemacht und nimmt dort die Kunden weg.
5: Wollt ihr Blaubeer oder Schokomuffins, Wärter?
2: Schokomuffins!
0: Ah. Das würde ich gern mal sehen. Dieser Spürchen kann unmöglich so schnell einen Donjon gebaut haben. Wo ist er?
5: Hä?
0: Wo ist dieser Donjon?
4: Unten im Garten, gleich hinter dem Lieferanteneingang.
0: In unserem Garten?
5: Wir brauchten Geld für die neue...
0: Was?
5: Naja, wir brauchten Geld für die neue Espressomaschine. Also haben wir rotzig einen Teil unseres Gartens verkauft.
0: Ach, das ist eine schlimme Sache.
4: Ich befürchte, wir können nichts dagegen tun.
0: Doch. Herbert.
4: Ja?
0: Du wirst dorthin gehen und herausfinden, wie er unsere Kunden anlockt.
4: Ich? Aber ich war schon heute Morgen wegen dem Briefträger unten.
0: Das ist ein Befehl. Du gehst auf der Stelle.
4: Ja, ja, ja. Immer auf die Kleinen.
5: Wir könnten den kleinen Donjon doch mit Felsbrocken bewerfen oder direkt angreifen.
0: Nein. Marvin. Irgendetwas ist da oberfaul.
5: Verstehe. Ihr habt Angst, in eine Falle zu geraten.
0: Nein. Ich will das Geheimnis dieses jungen Idioten herausfinden und es für meinen Donjon benutzen.

0: 3 Tage. Und noch kein Lebenszeichen. Ich fürchte, diesmal könnte Herbert wirklich tot sein.
1: Oder er hat sich verirrt.
0: Schau nach, was los ist, Marvin.
1: Wird gemacht, Werther. Ich sehe nichts Besonderes. Dieser Donjon steht immer noch in unserem Garten.
0: Marvin!
1: Ja?
0: Geh rüber und schau, was los ist. Was gibt's, Nobel?
2: Marvin ist seit 3 Tagen verschwunden.
0: Ah. Und?
2: Ich bin etwas besorgt, weil die Muffins bald alle sind.
0: Och. Komm, Nobel. Wir machen einen Ausflug. Ja. Zum kleinen Donjon.
2: Muss das sein?
0: Da drüben gibt's ganz viele Muffins.
2: Ja, dann könnt ihr ja mir welche mitbringen.
0: Oh.
3: Doch der andere Donjon war längst nicht mehr klein und putzig. Rotzek hatte nämlich kräftig angebaut. Sein Donjon war inzwischen halb so groß wie der echte Donjon, aber doppelt so attraktiv. Es gab Karussells, Schießbuden, bunte Luftballons und sogar eine Geisterbahn. Man kam sich vor wie in einem Vergnügungspark. Moment, das war ein Vergnügungspark.
0: Ist das die Warteschlange für den neuen Donjon?
4: Ja. Immerhin anstellen, ne?
3: Der Wärter musste geschlagene 2 Stunden an der Kasse anstehen. Doch das war erst der Anfang. Der Trubel im Vergnügungspark Donjon überforderte den Wärter total. Schon bald irrte er nur noch ziellos zwischen den Buden und Fahrgeschäften umher.
5: Stopp, hier dürft ihr nicht durch.
6: Warum?
5: Ihr seid kleiner als das Geländer. Die Wildwasserbahn ist zu gefährlich für euch.
0: Unerhört.
3: Quatschte wildfremde Leute an.
0: Und wofür steht ihr an?
7: Für Zuckerwatte.
0: Und ihr?
8: Für Schokobananen.
0: Das ist doch der reinste Albtraum.
8: Ja.
0: Ach, wie kann sich meine Kundschaft nur so an der Nase herumführen lassen?
3: Und ließ schließlich seinen Frust an einer Mauer aus.
0: Ja.
3: Naja, hatte zumindest ausgesehen wie eine Mauer.
0: Was ist das für ein Pfusch? Das ist ja alles aus Pappe.
9: Hey, hört auf, unsere Einrichtung zu beschädigen.
0: Herbert, du lebst.
9: Werther, ihr seid es. Hat Rotzek euch auch angestellt?
0: Du arbeitest für diesen Typen?
9: Ja, er zahlt das Doppelte.
0: Aber bei mir habt ihr einen Tarifvertrag.
9: Von dem kann man sich aber nichts kaufen.
0: Was ist mit unserer neuen Cafeteria?
9: Hier gibt's 3D-Erlebnisrestaurants.
0: Aber schau dir das an. Sein Donjon ist aus Pappe. Billiger Ramsch.
9: Ach, wisst ihr, eure alten Steine sind auf Dauer ziemlich deprimierend.
0: Das ist doch unter deinem Niveau, Herbert.
9: Ach, ich weiß nicht.
10: Herbeigeeilt, herbeigeeilt, kommen Sie ran, sehen Sie sich den Höllentiger an. Bitte durch,
0: Herr! Das klingt ja fürchterlich. Was ist das für eine tumbe Kreatur?
9: Der war früher auch im Dojo.
0: Ja, eines unserer Monster?
9: Nein, das ist doch Marvin.
0: Marvin?
9: Ja.
0: Weshalb macht er so blöde Geräusche?
11: Damit die Kinder Angst bekommen. Hallo, Werther.
0: Das ist entwürdigend, Marvin.
11: Nö, das ist total lustig.
0: Schämst du dich nicht?
11: Ich mag Kinder.
0: Womit habe ich das verdient?
12: Guten Tag, Werther. Ich bin sehr erfreut, euch zu sehen.
0: Ah, der falsche Doktor.
12: Ihr kommt sicher, um euch ein paar Ratschläge zur Optimierung eures alten Donjons zu holen. Das bin ich euch schuldig.
0: Das Einzige, was ich hier hole, sind meine Angestellten.
12: Ich begreife nicht, warum ihr mir böse seid. Ich habe euch doch gesagt, dass ich einen Donjon eröffnen will. Ich habe euch nicht hintergangen. Was stört euch so daran, dass meine Geschäfte besser laufen als die euren?
0: Du hast mir meine Männer gestohlen.
12: Ich will jegliche Zwistigkeit vermeiden. Was Herbert und Marvin betrifft, so werde ich ihr Gehalt nicht mehr als verdreifachen. Falls ihr mehr bieten könnt, dürfte sie gerne wieder mitnehmen.
0: Aber ich habe keine Einkünfte mehr und kann nicht investieren. Ich bin krank. Ich bin arm. Ich bin alt.
9: Tja.
0: Ja, nun gut. Aber ich kaufe nur Marvin zurück. Komm, Marvin, wir gehen.
1: Ciao, Herbert.
9: Sowas von undankbar. Nur gut, dass ich gewechselt habe. Wenn ich an all das denke, was ich für seinen Donjon getan habe.
3: Falls jetzt jemand denkt, ich wäre beleidigt, weil der Wärter mich nicht zurückkaufen wollte.
9: Ja, ich war beleidigt. Und wie? Was mich tröstete, dem Wärter ging es nicht viel besser.
0: Erzähl, Marvin. Warum hat dieser Grünschnabel so viele Kunden?
1: Herr Rotzek, weil er nett und liebenswürdig ist. Das strahlt auf seinen ganzen Donjon aus.
0: Wenn das so weitergeht, kann ich meinen Donjon schließen und ein Museum draus machen.
2: Hm?
0: Ja, du scheinst dich nicht zu sorgen, Nubbel.
2: Um nichts in der Welt, Wärter. Dieser Kirmes-Donjon wird so schnell wieder verschwinden, wie er aufgetaucht ist.
0: Warum bist du dir so sicher?
2: Dieser Muffin von dem schmeckt nicht.
1: Aber für den Moment hört ihr nicht auf zu wachsen, der neue Donjon. Man kann kaum noch in den Himmel sehen.
0: Jetzt brauchen wir schnell eine gute Idee.
2: Ich hab's!
0: Ja?
2: Wenn wir ein Museum eröffnen, könnten wir den Besuchern Muffins verkaufen.
0: Ach, warum eigentlich nicht?
2: Ja.
3: Nubbel hatte recht. Die Muffins im neuen Donjon schmeckten wirklich nicht besonders. Doch das war nicht der einzige Grund, warum die Gäste immer öfter schlechte Laune hatten.
4: Hör zu, du, wir sind richtige Abenteurer. Wir wollen einen Schatz erobern und nicht den ganzen Tag Zuckerwatte oder Schokobananen fressen.
9: Ja, ja, ja. Ihr könntet Enten angeln.
6: Willst du uns verarschen?
9: Wir haben das Spiel aufgemurzt. Unter einer der Enten befindet sich ein Goldstück.
6: Unter welcher Ente?
9: Das verraten wir natürlich
4: nicht. Ach, hör mal zu, Freundchen.
9: Oder ihr geht in den großen Saal. Dort fängt gleich unser beliebtes Nachmittagsbingo an.
6: Bingo?
9: Ja. Beim Bingo-Spielen hat schon so manch einer einen Schatz gefunden. Ihr müsst euch aber sputen, sonst seid ihr zu spät.
4: Gut. Und du kommst mit, Ente.
9: Ich?
4: Ja, du. Falls uns das Bingo langweilig wird, machen wir Entenangeln.
6: Mit einer echten Ente.
1: Also, 200 Gramm Mehl, 3 Eier.
0: Hast du nichts zu tun, Marvin?
1: Doch, Wärter, ich bin dabei, Krapfen zu backen. Wir haben nämlich einen kleinen Karnevalsschmaus unter Kollegen organisiert.
0: Wir haben keinen Karneval.
1: Ja, aber wir hatten schon dreimal Neujahrskuchen, also muss was anderes her.
0: Wer soll die Krapfen essen? Alle Angestellten sind im anderen Donjon.
1: Nicht alle. Nubbel ist noch da, Zongo.
7: Zongo!
1: Und ich.
0: Wie läuft's eigentlich mit den Vorbereitungen für das Museumscafé?
1: Och, hat Nubbel noch nicht mit euch darüber gesprochen? Wenn die Leute hier essen und trinken sollen, brauchen wir Gästetoiletten. So verlangt es das Gewerbeamt.
0: Kein Problem, wir bauen die Sauna um.
1: Und einen Notausgang.
0: Wozu haben wir die Lieferantentür?
1: Die geht nicht mehr auf.
0: Warum das jetzt schon wieder?
1: Rotzeks Donjon steht im Weg.
0: Ach, ja.
1: Wollt ihr mir mit den Krapfen helfen?
0: Willst du mir nicht lieber den Rücken massieren? Ich bin total verspannt.
1: Nein, ich habe keine Zeit.
0: Sind dir die Krapfen wichtiger als ich?
1: Nein, Wärter, aber ehrlich gesagt, es widert mich an, euch zu berühren.
3: Einsam und verspannt durchstreifte der Wärter den leeren Donjon. Vor wenigen Wochen grüllten hier noch Monster, kämpften Abenteurer um ihr Leben, putzten Angestellte das Blut weg. Und nun Nun strömten die Abenteurer in einen Vergnügungspark, wo sie Zuckerwatte aßen und sich von falschen Höllentigern erschrecken ließen. War das der Zeitgeist? Unterhaltung, Zerstreuung und Pappmaché statt Demut, Tapferkeit und solidem Mauerwerk?
0: Ich kann es einfach nicht glauben. Der Donjon meiner Vorfahren. So viele Erinnerungen hängen an diesen alten Mauern. Und es soll nun alles verschwinden. Wegen diesem Pappkasten. All die leeren Säle. Es ist traurig. Keine Abenteurer, keine Monster.
2: Verzeihung, Wärter.
0: Nubbel!
2: Ja?
0: Was machst du hier?
2: Ich habe gerade einen Krapfen gegessen.
0: Nein, nein, ich meine, warum bist du nicht im neuen Donjon?
2: Ich bin nicht mehr allein. Und deswegen finde ich, dass ihr auch nicht allein sein sollt.
0: Oh, das rührt mich.
2: Außerdem ist der Donjon mein Zuhause. Es gibt keinen Grund, von hier wegzugehen.
0: Ja. Auch nicht bunte Türmchen, lustige Karussells und gute Laune rund um die Uhr.
2: Alles Fassade.
0: Das scheint deine Kollegen nicht zu stören.
2: Nichts ist so gut, wie es zunächst den Anschein hat.
0: Ja, ein kluger Spruch, Nobel.
2: Stand auf einem eurer Zettelchen.

0: wären wir... Na, habe ich euch zu viel versprochen?
1: Ihr schaut ja aus wie beim Seniorencafé.
0: Ja, tja, Bingo-Nachmittage sind beliebt bei Alt und Jung. Ja.
2: Ich betrink mich erstmal.
0: Ja. Alkohol ist hier leider nicht erlaubt. Aber ihr könntet in unseren neuen Drachenflugsimulator. Da muss man danach auch kotzen.
1: Mir reicht's langsam mit deinen müden Witzchen. Wir wollen was erleben. Und zwar sofort. So.
3: Genau.
4: Stopp! Was für Einrichtung zum Zerstören? Wir können doch über alles reden.
1: Nein!
5: Die Tüten waren nicht zur Vernunft zu bringen. Sie zerstörten eine Holzbude nach der anderen. Die anderen Gäste dachten, das wäre ein neues Spiel und machten einfach mit. Ich wollte sie stoppen. Doch Rotzig meinte nur, lass sie mal machen. Gewalt ist zwar schlecht fürs Image, macht uns aber attraktiv für neue Zielgruppen. Junggesellenabschiede und Gewalttouristen.
6: Der Donjon von Herrn Rotzig ist jetzt größer als unsere. Wie viele Geisterbahnen und Zuckerbacken gibt's da drin wohl?
7: Hör bloß auf, du machst mir den Mund ganz wässrig. Sollen wir kurz rübergehen?
6: Nein, sonst schimpft der Wärter mit mir.
7: Und dieser feine Geruch von gebrannten Mandeln.
6: Naja, eigentlich riecht's gar nicht nach Mandeln, nur nach gebrannt. Als ob jemand einen großen Haufen Papier angezündet hätte.
7: Aber das Altpapier wurde doch gestern erst abgeholt.
6: Da stimmt was nicht, Nubbel.
5: Da stimmte tatsächlich was nicht. Die Gäste hatten mittlerweile herausgefunden, dass das Pappgemäuer brennt wie... Nun ja, wie Pappe. Sie machten sich einen Spaß daraus, an jeder Ecke ein Feuerchen zu entfachen. Ich will's kurz machen. Bald brannte der neue Donjon lichterloh. Danach machte sich die Horde daran, die Monster und Angestellten zu jagen. Warum? Aus blinder Zerstörungswut. Uns blieb nur ein einziger Ausweg, wegzurennen und mit unseren Fäusten an das Tor des alten Donjon zu hämmern.
8: Heute ist Ruhetag.
4: Ich flehe euch an, Wärter.
8: Abtrünniger.
4: Ich schwöre euch ewige Treue.
8: Zu spät.
4: Nein, bitte. Die werden uns killen. Ich verzichte ein halbes Jahr auf mein Gehalt.
8: Ich gehe nach oben und denke über dein Angebot nach.
4: Nein! Ich massiere euch jede Woche den Rücken. Oh. Jeden Tag! Mit Sandelholzöl und Babycreme. Und ich raspel euch auch die Hornhaut weg.
8: Na gut. Kommt rein.
5: Die zerstörungswütigen Abenteurer, Junggesellen und Sauftouristen dachten, der alte Donjon wäre Teil des Vergnügungsparks und hauten mit ihren bloßen Fäusten gegen die Mauern. Doch hier war nichts aus Pappe. Autsch, das tat weh. Aber dann schraubten sie aus den alten Gondeln der Geisterbahn Katapulte und Wurfgeschosse zusammen. Jetzt schien es echt gefährlich zu werden. In Windeseile stand jeder von uns auf seinem Posten. Die Sicherheitsschleusen wurden verriegelt und die Falltüren scharf gemacht. Der Teer wurde zum Sieden gebracht, die Pfeilspitzen in Gift getaucht, Zähne und Klauen geschärft. Kaum waren wir damit fertig, folgte der Angriff des wütenden Mobs. Die Angreifer hatten keine Chance. Wir moxten sie ab, einen nach dem anderen. Mit unseren Schwertern, mit unseren Knüppeln, mit unseren Mäulern. Zumindest Nubbel. Das Blut floss in Strömen und der Zaster floss in die Kasse, wie in alten Zeiten.
7: Ich hatte euch doch gesagt, dass alles gut werden würde, Wärter.
1: Ja, Nubbel, nächstes Mal höre ich gleich auf dich. Und du, Rotzek, bist du zufrieden?
9: Ach, Wärter, ich bin unglücklich. Mein Donjon wurde dem Erdboden gleichgemacht. Alles, was mir geblieben ist, ist diese Zuckerwatte.
1: Ja. Ja, wir könnten ins Geschäft kommen. Ich wäre bereit, das einzige Überbleibsel eures Donjons zu kaufen.
7: Oh ja, für mich!
9: Wärter, könnte ich bei euch arbeiten?
1: Nein, wir übernehmen unsere Praktikanten nicht.
9: Seid ihr sicher, dass ihr nicht mal einen Masseur braucht?
1: Ich habe jetzt Herbert.
9: Ich würde zum halben Gehalt arbeiten.
1: Das macht Herbert auch.
9: Dann werde ich jetzt gehen.
1: Aber vergesst nicht, allen zu erzählen, dass man hier tolle Schätze finden kann und dass es im Donjon die besten Muffins von ganz Terra Amata gibt.
7: Ja.

0: Der Donjon. Das ist eine mächtige Festung mit 4 schwarzen Türmen und unzähligen Kerkern und Verließen. Vor allem aber ist der Donjon ein wahnsinniges Business. Abenteurer kommen von überall her, um die Schätze des Donjons zu plündern. Warum das ein gutes Geschäft ist? Weil die Abenteurer Eintritt zahlen. Und weil fast alle hier ihr Leben lassen, im Kampf mit den Monstern, die den Donjon bevölkern, lässt sich auch mit all den Sachen, die die Abenteurer zurücklassen, Geld machen. Lauter wertvolle Artefakte und Schätze, wie verzauberte Säbel, magische Ringe und einmal sogar eine Wunderlampe.
1: Marvin, das ist eine Wunderlampe.
2: Wunderlampe? Ist das die moderne Version der Lavalampe?
1: Nein, eine Wunderlampe ist kein Staubfänger. Eine Wunderlampe hat magische Kräfte.
2: So ähnlich wie dein Schwert?
1: Ja.
2: Dann lass sie liegen.
1: Aber eine Wunderlampe erfüllt einem jeden Wunsch.
3: Fast jeden. Ausgenommen sind Wünsche, die etwaige Schadensersatzforderungen nach sich ziehen könnten, die unmittelbar oder mittelbar in Zusammenhang mit den von mir für den Besitzer erbrachten Leistungen stehen.
2: Wer spricht da?
3: Ich bin der Geist in der Wunderlampe, der Geist der 1000 Wünsche.
2: Puh, das kann ja jeder behaupten. Komm, Herbert, wir haben noch andere Sachen zu erledigen.
1: Lass uns doch mal kurz testen, ob es tatsächlich eine Wunderlampe ist. Was soll schon Schlimmes passieren?
2: Als du das letzte Mal gesagt hast, gab's eine Zombie-Invasion, inklusive buchendem Bulasch.
1: Das ist doch was ganz anderes hier. Liebe Wunderlampe, ich wünsche mir ein... Hey, ich hab doch noch gar nichts gesagt.
3: Es genügt, wenn du den Wunsch denkst.
2: Du stehst vor einer Wunderlampe und denkst an Katzenbabys?
1: Ich denke immer an Katzenbabys.
2: Zwei Katzenbabys, das reicht. Her mit der Lampe.
1: Hey, das ist meine Lampe.
2: Nein, sie gehört dem Wärter.
0: Der Wärter ist der Chef des Donjon. Ein alter, schwarzer Vogel. Er ist sehr weise und belesen, hat aber keinerlei Erfahrung im Umgang mit Wunderlampen.
1: Marvin, das ist der Geist der 1000 Wünsche. Lass mir wenigstens 500 oder 600.
3: Aber ihr wisst ja gar nicht, wie viel ich schon erfüllt habe.
2: Wie viel hast du denn noch zu bieten?
3: Einen.
1: Marvin, ein einziger Wunsch. Ein einziger ist doch wie keiner.
2: Ach, hör auf zu heulen und kümmere dich um die Katzenbabys.
0: Ich hab die Katzenbabys Nubbel gegeben.
4: Katzenbabys? Süß.
0: Und bin Marvin hinterhergerannt.
2: Wunderlampe.
5: So.
2: Der Geist, der ihr innewohnt, hat uns gesagt, er könne nur noch einen Wunsch erfüllen.
1: Wir könnten ihn doch nutzen, um das Kantinenessen zu verbessern, oder?
3: Banause.
5: Sag mir, Geist, was geschehe, wenn ich darum bitten würde, meine Geliebte wieder auferstehen zu lassen?
3: Eine Leiche zum Leben zu erwecken ist machbar. Ich weiß aber nicht, ob euch der Geruch und das Aussehen von Alexandra gefallen würden.
5: So etwas habe ich befürchtet.
1: Oder wie wäre es mit einer Knetmaschine für unsere Muffins? Das Kneten geht ganz schön auf die Gelenke, da kann man Arthrose von bekommen.
5: Nein! Eine Wunderlampe ist ein mächtiges Artefakt, Herbert. Die Ausführung eines Wunsches ist eine schwerwiegende Tat. Daher werdet ihr den weisen Matatiers im Ghetto von Köterburg aufsuchen und ihn herbringen. Ich muss ihn um Rat fragen, denn er ist der weiseste Mann, den ich kenne.
1: Köterburg? Aber das sind seit Generationen die Feinde meines Volkes. Sie versklaven die Vögel. Und einmal im Jahr töten sie sie und füllen sie mit Maronen und essen sie dann.
5: Matatias ist kein Hund, sondern ein Wauwaustrau.
1: Ach so. Und wo finden wir diesen Matthias?
5: Matatias. Ihr werdet ihn sofort erkennen. Denn er spaziert völlig nackt mit einer Laterne umher. Was ist? Warum steht ihr noch hier herum?
0: Eine Viertelstunde später stand ich mit gepacktem Koffer vor Marvins Zimmer.
1: Ich wäre dann soweit.
2: Gut, gehen wir. Moment, was hast du mit diesem Koffer vor? Wir machen ein Abenteuer und keine Vergnügungsreise.
1: Der Koffer ist doch nur Tarnung.
2: Tarnung? Ah, verstehe. Damit wir aussehen wie gewöhnliche Touristen.
1: Nein.
2: Ist es ein magischer Koffer?
1: So ähnlich.
2: Nun sag schon.
6: Er wird Ihnen nie die Wahrheit sagen.
2: Was ist denn das für eine Stimme?
7: Was? Ich habe nichts gehört.
6: Die Stimme gehört mir. Ich bin der Wunderlampengeist. Ich bin im Koffer.
2: Du hast dem Wärter die Lampe geklaut.
1: Ich werde doch nicht meine Lampe in seinen Händen lassen. Er wäre fähig, heimlich einen dummen Wunsch auszusprechen.
2: Er bringt dich um.
1: Der ist doch viel zu sehr damit beschäftigt, eine strenge Miene aufzusetzen.
8: Eine Wunderlampe ist ein mächtiges Artefakt, Herbert. Nur Matatatatatias, der nackteste Mann des Universums.
1: Was unser Boss mal nötig hätte, wäre ein Saufgelage, eine Menge heißer Weiber, die sich beim Tanzen ausziehen, und ein Herz, das Alkibier, das ihm anstelle seines Gehirns einpflanzt.
5: Nicht zu vergessen an den kräftigen Tritt, der den Hintern als Stinkzettel.
1: Ja, genau, so richtig mit... Ja, da, ich habe die Lampe für euch aufbewahrt. Vorsichtshalber. Nicht, dass sie noch geklaut wird. Im Donjon sind ja alle an.
5: Vergiss es, Herbert.
2: Ich glaube, wir gehen dann mal lieber.
5: Wartet! Ich komme mit nach Köterburg. Ich habe eben erfahren, dass es Matthias sehr schlecht geht. Vielleicht kann ich ihm helfen. Außerdem kann ich mir so ein Urteil darüber bilden, wie Herbert meine Aufträge ausführt und ihn gegebenenfalls in die Putzkolonne verbannen.
0: Marvin, der Wärter und ich machten uns also auf den Weg nach Köterburg. Dort haben vor langer Zeit die Hunde die Macht an sich gerissen und terrorisieren seitdem die anderen Bewohner der Stadt, allen voran die Vögel. Diese müssen in einem Ghetto außerhalb der Stadtmauern leben. Das Ghetto sieht mit seinen schiefen Fachwerkhäusern, den verwinkelten Gassen und dunklen Hinterhöfen ziemlich unheimlich aus. Keine Gegend, wo gern gefeiert wird oder wo man sich mitten auf der Straße einfach die Kleider auszieht.
5: Hier, Marvin, halt mal die Hose.
2: Ja, Chef.
1: Was macht ihr da, Wärter?
5: In Köterburg ist es allen Vögeln verboten, Kleidung zu tragen.
1: Ja, zum Glück bin ich kein Vogel. Moment, gilt das auch für Enten?
5: Natürlich, mach schon.
1: Kommt nicht in Frage. Ich werde mich nicht vor den Feinden meines Volkes bloßstellen.
5: Herbert, wir dürfen nicht aufhören. Deswegen werden wir so tun, als wären wir Marvins Sklaven.
1: Nicht mit mir. Ich bin Herbert von Vaucasson, der stolze Nachkomme eines Geschlechts, das Zeit...
9: Au! Du trägst Kleidung. Ab mit dir ins Gefängnis.
0: Als ich mich umdrehte, sah ich zwei Hunde in Uniform, die bis auf die Zähne bewaffnet waren.
1: Oh nein!
9: Einem Vogel ist es zudem nicht erlaubt, ein Schwert zu tragen.
1: Hey!
9: Her damit!
1: Hey, lass mich los!
0: Die wollten mir tatsächlich mein Schwert abnehmen. Mein magisches Schwert. Was sie nicht wussten, sobald es von einem Fremden berührt wird, verwandle ich mich in einen ehemaligen Träger des Schwerts.
10: Möge ein Held von einst auferstehen!

0: der Barbar!
1: Friedrich war ein etwa 10 Meter großes Elefantenmonster mit zwei langen Stoßzähnen, autoreifendicken Oberarmen und einer Mordswut im Bauch. Als die beiden Wachen erledigt waren, verwandelte ich mich wieder in Herbert die Ente. Um mich herum standen ganz viele nackte Vögel, die mich finster anschauten.
2: Was denn? Was gucken ihr so blöd? Ihr solltet mir dankbar sein, ich habe diesen dreckigen Hunden die Fresse poliert.
3: Ahnungsloser!
4: Ach, die Hunde werden glauben, dass wir uns auflehnen. Sie werden unsere Häuser niederbrennen und uns schänden.
5: Genau.
3: Das letzte Mal haben sie unsere Kinder mit Heugabeln aufgespießt und uns ins Feuer geworfen.
4: Nein, das letzte Mal haben sie uns die Zungen rausgerissen, die Köpfe abgehackt und damit Fußball gespielt.
3: Nein, sie haben unsere Töchter geschändet und dann den wilden Tieren zum Fraß vorgeworfen. Die übrig gebliebenen Knochen mussten wir zu einer Brühe auskochen und essen.
2: Könntet ihr euch mal entscheiden?
3: Wir dürfen keine Kleider tragen und auch keine Waffen. Wir dürfen ihnen nicht in die Augen schauen und nicht mit ihnen sprechen. Hm. Wir sind Tiere, verstehst du?
2: Ach ja? Und was sind die Hunde dann?
3: Woher kommst du eigentlich?
2: Aus Vaucasson.
3: Oh,
4: das Land, in dem die Vögel frei sind.
6: Hör zu, wir lassen die Leichen verschwinden und säubern alles. Dann wird niemand erfahren, dass es einen Kampf gab.
3: Sie werden es erfahren. Sie wissen alles. Sie werden merken, dass eine Patrouille fehlt.
5: Matthias, wir müssen Matthias fragen.
4: Matthias liegt im Sterben. Er empfängt niemanden.
7: Mich wird er empfangen. Marvin, Herbert, folgt mir!
1: Wir fanden den alten Matthias in einer dunklen, fensterlosen Kammer, abseits der belebten Gassen. Er lag fast regungslos in seinem Bett und machte nicht den gesündesten Eindruck. Trotzdem hielt er noch immer seine Laterne in der Hand.
8: Wärter! Es ist eine Ewigkeit her.
7: Ich bin froh, dich bei guter Laune anzutreffen. Es kann also nicht so schlecht um dich stehen.
8: Nein. Nicht so schlecht. Ich werde in etwa 2 Tagen sterben. Und habe keine Zeit zu verlieren. Nachher lache ich so viel wie möglich. Kennt ihr ein paar lustige Geschichten?
7: Deshalb sind wir nicht da, Matthias. Wir haben einen Wunsch, an eine Wunderlampe auszusprechen und wollten deshalb deinen Rat einholen.
2: Ich kenne eine Geschichte.
6: Herbert, nicht jetzt.
8: Doch, doch, junger Mann. Erzählt schon, die Zeit drängt. Wunderlampen sind völlig uninteressant. Spaß soll man haben.
2: Dann haltet euch fest, denn die ist zum Totlachen.
8: Nein! Ihr habt es vermasselt.
2: Hä?
8: Man darf nicht gleich sagen, dass es lustig ist.
2: Oh.
8: Hört euch die an. Es ist die Geschichte eines Mannes, der ständig kackt, ohne Unterlass. Und das vom Tag seiner Geburt an. Eines Morgens, dann hört es auf einmal auf und er glaubt, er sei krank. Es ist eine Geschichte, die ich als Kind gehört habe. Und sie erinnert mich an schöne Tage. Was ich am Kindsein so mag, ist, dass man über die dümmsten Witze lacht. Man lacht einfach so, ohne nachzudenken. Das Leben ist ein einziger Spaß. Es braucht nur einer zu pupsen und alle lachen sich tot. Das ist die wahre Wahrheit. Könnt ihr pupsen?
7: Mm-mm.
8: Ja, was denn? Los, ziert euch nicht.
2: Marvin!
8: So ein Verklumpen. Jetzt darf ich mal.
2: Oh, sowas. Oh, das stinkt ja ganz schön.
8: Ja, ich kann nichts dafür. So ist das, wenn man stirbt. Los, Wärter, jetzt du.
7: Matthias, ich bitte dich. Ich bin wegen dieser Wunschgeschichte gekommen.
8: Morgen schon. Mach mir die Freude.
7: Na gut.
2: Er hat's mit dem Mund gemacht. Er hat geschummelt.
7: Ja, Herbert.
2: Ja, was denn? Ich kann nichts dafür, wenn ihr nur so tut.
8: Wartet, jetzt dich wieder. Ein Gewitter zieht auf. Und jetzt alle im Takt. Und.

0: So hätte es ewig weitergehen können, tat es aber nicht. Denn plötzlich standen zwei bewaffnete Hunde im Raum, die von unserem Furzkonzert nicht begeistert schienen. Hinter den beiden stand ein blasierter Typ, offensichtlich ihr Chef. Er sah aus wie eine Kreuzung aus Pudel und Bischof.
1: Alois von Pudel, Herzog von Köteborg, verneigt euch und öffnet die Fenster.
2: Nehmt es mir nicht übel, wenn ich liegen bleibe. Ich bin krank.
3: Und der da, warum steht er noch gerade?
4: Meine Religion verbietet es mir, mich vor wem auch immer zu verbeugen.
3: Und diese verkleideten Vögel? Hier, und dieser Geruch, was geht hier vor?
2: Ich werde bald sterben, also haben wir uns etwas amüsiert.
3: Das passt mir aber gar nicht, dass du einfach so stirbst. Ich benötige deinen Rat. Besorgt mir den besten Arzt.
1: Er ist der beste Arzt, Herzog.
2: Hab Dank für eure Fürsorge, aber es stört mich nicht zu sterben. Ich hatte ein sehr langes Leben. Ich habe viel gelernt und auch viel gelitten.
3: Mir ist egal, was dich stört oder nicht. Du gehörst mir. Und solange ich dir nicht die Erlaubnis erteile, darfst du nicht sterben.
5: Aber mit dem Wunsch der Wunderlampe könnten wir den Weisen doch heilen.
1: Hengelberg!
3: Eine Wunschlampe?
5: Ja, wir haben sie extra in diesem Köfferchen versteckt, damit sie nicht in falsche Hände...
3: Gebt mir diese Lampe.
6: Niemals!
3: Wachen, nehmt der Ente die Lampe ab.
4: Stopp! Mein Herr sagte niemals.
1: Aber unserer nicht.
4: Nehmt das, Köter!
6: Sprich eine Wunschlampe.
5: Ja, aber welche? Matthias, hilf mir!
6: Da kommen noch mehr von diesen Gödern. Mach schon!
5: Ich will, dass wir drei uns wieder im Dojo befinden, wie vorher.
7: Schon geschehen.
5: Also plötzlich. Der bringt dich um, Magazin.
0: Und plötzlich befanden wir uns wieder im Dojo. Der Wärter, Marvin und ich. Und die Lampe.
6: Nein, eine Wunderlampe ist ein mächtiges Artefakt, Herbert. Die Ausführung eines Wunsches ist eine schwerwiegende Tat.
5: Das hat er doch schon mal gesagt.
6: Daher werdet ihr den weißen Matthias im Ghetto von Köterburg aufsuchen und ihn herbringen. Ich muss ihn um Rat fragen, denn er ist der weiseste Mann, den ich kenne.
5: Wärter, es wird euch sicher seltsam erscheinen, aber erinnert ihr euch nicht, dass wir bereits gemeinsam dort waren? Ich habe mir doch gerade gewünscht, dass wir in den Donjon zurückkehren, weil man dabei war, uns zu vermöbeln.
6: Sicher, Herbert. Sehr amüsant. Also, was ist? Warum steht er hier noch herum?
0: Eine Viertelstunde später stand ich wieder vor Marvins Zimmer. Dieses Mal hatte ich mir nicht mehr die Mühe gemacht, ein passendes Köfferchen für die Lampe zu suchen. Ich hielt sie einfach in den Händen.
5: Marvin, ich wäre soweit.
8: Komme gleich.
5: Sag mal, Wunderlampe, ist es normal, dass nur ich mich erinnern kann?
3: Ja, denn du hast den Wunsch ausgesprochen.
5: Aha. Sag mal, ich wette, dass du noch einen Wunsch übrig hast. Denn durch den Zeitsprung hast du den tausendsten Wunsch noch nicht erfüllt, oder?
3: Es macht mich krank, aber das stimmt.
4: Also los, gehen wir... Moment. Herbert, hast du dem Wärter etwa die Lampe geklaut?
5: Keine Sorge, er wird gleich kommen, dann gebe ich sie ihm wieder.
4: Hä?
5: Lampengeist, ich könnte mir doch jetzt wünschen, als reicher Mann 3 Stunden in die Vergangenheit zurückzugehen, dann hätte ich doch wieder einen Wunsch frei.
3: Nein, so würdest du die Vergangenheit ändern.
5: Und der Wunsch, 1000 neue Wünsche zu haben?
3: Vergiss es.
4: Was machst du denn da?
5: Ich schreibe Dinge auf, die gleich passieren werden.

0: Nachricht für euch.
1: Danke, Herbert. Dank dieses ultra-unleserlichen Briefes werde ich nun immer daran denken, die Tinte zu trocknen, ehe ich das Papier falte.
2: Und wieder fuhren wir in das Ghetto von Köterburg. Diesmal führte ich Marvin und den Wärter direkt zum Haus von Mattathias. Schließlich kannte ich den Weg.
3: So, hier wohnt er.
1: Warum bist du dir da so sicher?
3: Ich war schon mal hier.
1: Wann?
3: Heute.
1: Herbert, was spielst du da für ein komisches Spiel?
3: Geht rein und überzeugt euch selbst. Ich bleibe so lange hier draußen.
4: Du kommst nicht mit rein, weil du Angst hast, dich geirrt zu haben, stimmt's?
3: Nein, weil Mattathias pupsen wird und will, dass es ihm alle gleich tun. Ist lustig, muss man aber nur einmal haben.
2: Marvin und der Wärter verschwanden in Mattathias Haus. Ich konnte das Gefurze bis nach draußen hören. Dann kam der Wärter wieder raus, umgeben von einer Stinkwolke und mit einer Wäscheklammer auf dem Schnabel.
1: Herbert, was geschah danach?
3: Der Herzog kam mit seinen Wachen und dann kämpften wir. Da sind sie ja schon.
5: Da sind bekleidete Vögel. Ergreift sie!
1: Marvin, komm raus. Halte uns diese Güterverbleib.
3: Nein, das bringt nichts.
1: Was dann?
3: Hey, Wunderlampe. Der Wärter, Marvin und ich wollen wieder wie vorher im Donjon sein.
6: Nichts da.
3: Was?
6: Ein dämlicher Wunsch reicht allemal.
3: Bitte erfüll den Wunsch. Komm, schnell!
6: Nein.
3: Hey, wie kommen wir mal her?
6: Nein. Nicht zweimal denselben Wunsch.
7: Haben wir es endlich?
3: Hey, das ist eine Sauerei!
7: Halt mal!
5: Gebt mir die Lampe!
3: Dazu habt ihr kein Recht! Das ist ein schweres Eigentumsdelikt!
5: Nehmt ihm das Schwert ab, zieht ihn aus und köpft ihn!
3: Was?
2: Sie packten mich, rissen mir die Lampe aus der Hand und griffen nach meinem Schwert. Was für eine dumme Idee.

0: Ich war mächtig stolz auf mich. Schließlich hatte ich diese Typen heute schon zum zweiten Mal erledigt.
1: Die Hunde werden uns alle massakrieren.
2: Ihre Rache wird schrecklich sein.
3: Und wenn ihr euer Schicksal in die eigenen Hände nehmt, stürzt die Hunderegierung und werdet eure eigenen Herren. Ich habe hier sogar eine Wunderlampe. Und ich könnte dabei helfen, euch zu befreien. So nützt dieser Wunsch zumindest vielen Leuten.
0: Die versammelten Vögel schauten den Wärter ungläubig an. Jetzt musste er aufs Ganze gehen.
3: Ich frage euch, seid ihr bereit für die Revolution?
0: Tosender Applaus! Nein, im Ernst. Totenstille. Dann ging ein Vogel nach vorn und riss dem Wärter die Lampe aus der Hand.
1: Geht das her, Fremder!
3: Stopp! Hey!
1: Wunderlampe! Ich will, dass alle Toten von heute wieder auferstehen.
3: Ihr seid ja krank.
0: Toll, ich hatte noch nie erlebt, wie Tote auferstehen. Kamen jetzt Engel vom Himmel herab, um den Toten Leben einzuhauchen? Wurde die ganze Szenerie in ein übernatürliches Licht gehüllt? Ertönte sphärische Harfenmusik? Nö, die Toten standen einfach wieder auf. Punkt.
4: Was ist passiert?
1: Ihr wart tot und ich habe euch alle mit dieser Lampe wieder auferstehen lassen. Oh, Herzog.
4: Die Wunderlampe.
1: Ja, hier, nehmt sie.
4: Ah, gut. Und jetzt tötet diesen Respektlosen, der es wagte, mich anzusprechen.
1: Was?
4: Nun, da ich die Wunderlampe habe, ist es unnötig, meine Männer zu belasten, um die anderen zu bestrafen. Ich will, dass allen Vögeln in Köterburg die Knie zerschmettert werden.
5: Tut mir leid. Beim 1001. Wunsch wird die Bitte ins Gegenteil gekehrt und die Lampe verschwindet.
4: Hä?
5: Und tschüss.
0: Bevor Alois van Pudel noch überlegen konnte, was das Gegenteil seines Wunsches bedeutete, lag er mit zerschmetterten Knien auf dem Boden und krümmte sich vor Schmerzen. Wie alle anderen Hunde in Köterburg auch. Und die Wunderlampe? Die war tatsächlich weg.
6: Zumindest können wir jetzt ohne Probleme nach Hause zurückkehren.
1: Aber wenn Sie wieder gesund sind, werden Sie uns massakrieren.

0: Und? Ist das nicht das, was ihr wolltet?
1: Ja, aber nein, nicht wirklich.
2: Wir müssen Mattathias um Hilfe bitten.
1: Ja.
3: Mattathias ist tot. Ich habe vorhin einen so tierischen Furz gelassen, dass der Weiße beim Sterben vor Lachen erstickt ist.
4: Moment, als ich hier vorhin um mein Leben gekämpft habe, da hast du mit dem Alten um die Wette gefurzt?
3: Ja. Ah. Kuckuck.
0: Mattathias.
5: Ich bin wieder da.
4: Wieder da?
5: Ich meine, ich heiße nicht wieder da. Ich bin nur wiedergeboren.
0: Ah. Naja, wie ihr meint.
1: Weiser Mattathias, hilf uns. Uns erwartet eine schlimme Strafe.
2: Setz dich beim Herzog für uns ein.
5: Meine Freunde, das kann ich nicht. Diese Wiedergeburt macht aus mir ein neues Wesen. Und wieder da scheint mir ein guter Name. Ihr nehmt diese Laterne, ich gefolgt.
2: Aber Mattathias,
1: was sollen wir ohne dich tun?
5: Ihr kommt schon klar. Ich habe ein neues Leben und bin kein Weiser mehr. Werther, würdest du einen Unbekannten mit auf deine Heimreise nehmen?
0: Ja, solange wir keinen Pups-Wettkampf machen, ja.
5: Ja.
6: Mit Wiederda machte der Rückweg richtig Spaß. Wir erzählten uns lustige Geschichten und ärgerten den Werther. Nur pupsen durften wir nicht mehr.
5: So, von nun an könnt ihr ohne mich weiterziehen. Ich bleibe hier. Das ist ein guter Ort.
3: Aber das ist doch mitten in der Prärie.
5: Ja, jetzt ist das noch eine Prärie. Aber morgen wird es vielleicht ein Möhrenfeld, ein Krankenhaus oder ein Fußballplatz sein. Die Zukunft steckt voller Überraschungen. Lebt wohl.
0: Leb wohl, Mattathias.
4: Mattathias? Wieder da. Eine Frage bezüglich der Wunderlampe. Was hättet ihr euch gewünscht?
5: Was nützt schon ein Wunsch, Herbert? Ihr habt ein Gehirn und einen Körper. Erfüllt euch eure Wünsche selbst.
4: So einfach ist das nicht.
5: Sicher doch. Beginnt wie ich mit der Rodung von einigen Hektar Land. Gute Reise.
6: Und so kehrten wir erfolgreich und unversehrt von unserer Mission in den Donjon zurück. Und weise. Schließlich wussten wir nun, was wirklich zählt im Leben. Ein Gehirn, ein Körper und ein Ort, wo man sich wohlfühlt. Und sei es nur diese berühmte Festung mit den vier schwarzen Türmen und den unzähligen Kerkern und Verliesen.

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